0: des Landes gemessen. Und auch in der Slowakei war es mit etwas mehr als 41 Grad so heiß wie noch nie. Die Nachfrage nach der neuen E-Auto-Förderung bleibt weiter groß. Mehr als 100.000 Menschen haben mittlerweile einen Antrag gestellt, heißt es jetzt vom Bundesamt für Wirtschaft. Seit Mai gibt's je nach Einkommen bis zu 6.000 Euro Förderung. Rot-Weiß Erfurt hat sich in der Regionalliga fürs Derby am Wochenende warm geschossen. Gegen Tasmania Berlin gewann Erfurt deutlich mit 6:0. Am Sonntag trifft RWE dann auf Carl Zeiss Jena.
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2: Es ist größtenteils trocken. Ganz vereinzelt kann es aber auch mal ein bisschen regnen und noch deutlich seltener mal ein bisschen donnern. Heute bleibt es dann weiter schön mit bis zu 29 Grad in der Spitze. Sonne und Wolken im Mix. Wird also sogar ein bisschen angenehmer von den Temperaturen her.
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0: Es ist 2:30. 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
1: Ich bin Fenribesel Freundlieb. Nach dem Drohnenvorfall am Leipziger Flughafen spricht Bundesinnenminister Dobrindt von einem hybriden Anschlagsszenario. Wer dahinter steckt, lasse sich aber noch nicht sagen. Es waren aber definitiv keine Amateure, so Dobrindt. Und weiter?
2: Drohnensichtungen, Drohnenbedrohungen, auch im hybriden Zusammenhang, das kennen wir aus der Vergangenheit, dass eine Drohne bewaffnet mit Sprengstoff sich hier auf einem Flughafengelände befindet. Das ist ein neues Bedrohungsszenario.
1: Die Drohne war in der Nähe eines ukrainischen Frachtflugzeugs entdeckt und dann unschädlich gemacht worden. In der Debatte um eine Rückkehr des Zivildienstes stellen Arbeiter-Samariter-Bund und Rotes Kreuz Forderungen. Es geht darum, dass sich der Dienst sowohl für Zivis als auch für die Organisationen lohnt. Mehr von Tim Britztrupp.
3: ASB-Chef Fleckenstein sagte den Funke-Zeitungen, der Zivildienst sollte mindestens 9, besser 12 Monate dauern, damit die jungen Leute auch was lernen und nicht nur ihre Zeit absitzen. Wichtig sei auch, dass der Bund den Großteil der Kosten übernehme. Nach der Sommerpause will die Bundesregierung ihre Pläne vorstellen. Es geht um den Fall, dass die Wehrpflicht wieder aktiviert wird. Dann braucht es auch einen Ersatzdienst für alle, die den Dienst an der Waffe verweigern.
1: Der Iran und der Oman haben sich auf eine neue Route durch die Straße von Hormuz geeinigt. Es könnten also bald wieder mehr Schiffe dort durchfahren. Die Meerenge ist wichtig für den weltweiten Öltransport. Im Krieg zwischen dem Iran und den USA gibt es weiterhin keinen Deal. Immer mehr Länder in Europa melden Rekordtemperaturen. In Österreich gab es den zweiten Tag in Folge einen neuen Höchstwert. Knapp über 41 Grad wurden im Osten des Landes gemessen. Und auch in der Slowakei war es mit etwas mehr als 41 Grad so heiß wie noch nie. Die Nachfrage nach der neuen E-Auto-Förderung bleibt weiter groß. Mehr als 100.000 Menschen haben mittlerweile einen Antrag gestellt, heißt es jetzt vom Bundesamt für Wirtschaft. Seit Mai gibt's je nach Einkommen bis zu 6.000 Euro Förderung. Rot-Weiß Erfurt hat sich in der Regionalliga fürs Derby am Wochenende warm geschossen. Gegen Tasmania Berlin gewann Erfurt deutlich mit 6:0. Am Sonntag trifft RWE dann auf Carl Zeiss Jena.
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4: Es ist größtenteils trocken. Ganz vereinzelt kann es aber auch mal ein bisschen regnen und noch deutlich seltener mal ein bisschen donnern. Heute bleibt es dann weiter schön mit bis zu 29 Grad in der Spitze, Sonne und Wolken im Mix. Wird also sogar ein bisschen angenehmer von den Temperaturen her.

0: Es ist 3 Uhr. 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
1: Ich bin Fenri Besell-Freundlieb. Die Ermittlungen nach dem Drohnenvorfall am Leipziger Flughafen laufen auf Hochtouren. Immer noch ist völlig unklar, von wem die mit Sprengstoff bestückte Drohne stammt. Klar ist aber, mit Amateuren hat man es hier nicht zu tun, so Sachsens Innenminister Schuster.
2: Das ist nicht irgendjemand, der fälschlicherweise in der Anflugschneise mit seiner Drohne herumspielt. Hier geht es um eine sehr ernste Angelegenheit. Die Tatsache, dass erstmals in Deutschland eine Drohne mit Sprengstoff bestückt wurde, spricht, glaube ich, Bände, von welchem Szenario wir hier sprechen müssen.
1: Bundesinnenminister Dobrindt spricht von einem hybriden Anschlagsszenario und einer neuen Gefahrenqualität. In der Rentendebatte wird der Ton immer rauer. Unionsfraktionschef Frei macht jetzt Druck auf Bundessozialministerin Baas. Sie soll im Herbst einen konkreten Gesetzentwurf vorlegen, damit die Reform noch in diesem Jahr durch den Bundestag kommt, so Frei in der Rheinischen Post. Der Streitpunkt bleibt die abschlagsfreie Rente nach 45 Beitragsjahren. Frei will, dass diese Regel wie geplant abgeschafft wird, so wie es auch die Rentenkommission vorgeschlagen hat. Dagegen regt sich aber Widerstand auch aus den eigenen Reihen. Mehrere Ministerpräsidenten, sowohl von SPD als auch CDU, wollen daran festhalten und warnen davor, die lange Arbeitsleistung vieler Menschen nicht ausreichend zu berücksichtigen. Die niedrigen Pegel in deutschen Flüssen, vor allem dem Rhein, sorgen aktuell für eine ganze Reihe an Problemen. Um mögliche Gegenmaßnahmen soll es heute auf einer Konferenz in Bonn gehen. Dazu hat Bundesverkehrsminister Bilger eingeladen. Der BUND kritisiert, dass Umweltverbände nicht dabei sind. Im Prozess um den tödlichen Autoanschlag auf eine Verdi-Demo in München soll heute das Urteil fallen. Der 37-jährige Angeklagte soll im Februar 2025 eine Mutter und ihr zweijähriges Kind getötet haben. Als Motiv sieht die Bundesanwaltschaft eine Mischung aus Religion, Politik und Einsamkeit. Gutachtern zufolge war er voll schuldfähig. Rot-Weiß Erfurt hat sich in der Regionalliga fürs Derby am Wochenende warm geschossen. Gegen Tasmania Berlin gewann Erfurt deutlich mit 6:0. Am Sonntag trifft RWE dann auf Carl Zeiss Jena. Um weiter an der Macht zu bleiben, soll FIFA-Präsident Infantino Marokko das WM-Finale 2030 zugesagt haben. Im Gegenzug für Unterstützung bei seiner Wiederwahl. Das berichtet die britische Times. Auch die Co-Gastgeber Spanien und Portugal hoffen aufs Endspiel im eigenen Land und dürften darüber wenig begeistert sein.
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3: Es ist größtenteils trocken. Ganz vereinzelt kann es aber auch mal ein bisschen regnen und noch deutlich seltener mal ein bisschen donnern. Heute bleibt es dann weiter schön mit bis zu 29 Grad in der Spitze. Sonne und Wolken im Mix. Wird also sogar ein bisschen angenehmer von den Temperaturen her.
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0: Es ist 3:30. 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
1: Ich bin Finn Riebesel, Freundlieb. Die Ermittlungen nach dem Drohnenvorfall am Leipziger Flughafen laufen auf Hochtouren. Immer noch ist völlig unklar, von wem die mit Sprengstoff bestückte Drohne stammt. Klar ist aber, mit Amateuren hat man es hier nicht zu tun, so Sachsens Innenminister Schuster.
2: Das ist nicht irgendjemand, der fälschlicherweise in der Anflugschneise mit seiner Drohne herumspielt. Hier geht es um eine sehr ernste Angelegenheit. Die Tatsache, dass erstmals in Deutschland eine Drohne mit Sprengstoff bestückt wurde, spricht, glaube ich, Bände, von welchem Szenario wir hier sprechen müssen.
1: Bundesinnenminister Dobrindt spricht von einem hybriden Anschlagsszenario und einer neuen Gefahrenqualität. In der Rentendebatte wird der Ton immer rauer. Unionsfraktionschef Frei macht jetzt Druck auf Bundessozialministerin Baas. Sie soll im Herbst einen konkreten Gesetzentwurf vorlegen, damit die Reform noch in diesem Jahr durch den Bundestag kommt, so Frei in der Rheinischen Post. Der Streitpunkt bleibt die abschlagsfreie Rente nach 45 Beitragsjahren. Frei will, dass diese Regel wie geplant abgeschafft wird, so wie es auch die Rentenkommission vorgeschlagen hat. Dagegen regt sich aber Widerstand, auch aus den eigenen Reihen. Mehrere Ministerpräsidenten, sowohl von SPD als auch CDU, wollen daran festhalten und warnen davor, die lange Arbeitsleistung vieler Menschen nicht ausreichend zu berücksichtigen. Die niedrigen Pegel in deutschen Flüssen, vor allem dem Rhein, sorgen aktuell für eine ganze Reihe an Problemen. Um mögliche Gegenmaßnahmen soll es heute auf einer Konferenz in Bonn gehen. Dazu hat Bundesverkehrsminister Bilger eingeladen. Der BUND kritisiert, dass Umweltverbände nicht dabei sind. Im Prozess um den tödlichen Autoanschlag auf eine Verdi-Demo in München soll heute das Urteil fallen. Der 37-jährige Angeklagte soll im Februar 2025 eine Mutter und ihr zweijähriges Kind getötet haben. Als Motiv sieht die Bundesanwaltschaft eine Mischung aus Religion, Politik und Einsamkeit. Gutachtern zufolge war er voll schuldfähig. Rot-Weiß Erfurt hat sich in der Regionalliga fürs Derby am Wochenende warm geschossen. Gegen Tasmania Berlin gewann Erfurt deutlich mit 6:0. Am Sonntag trifft RWE dann auf Carl Zeiss Jena. Um weiter an der Macht zu bleiben, soll FIFA-Präsident Infantino Marokko das WM-Finale 2030 zugesagt haben. Im Gegenzug für Unterstützung bei seiner Wiederwahl. Das berichtet die britische Times. Auch die Co-Gastgeber Spanien und Portugal hoffen aufs Endspiel im eigenen Land und dürften darüber wenig begeistert sein.
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3: Es ist größtenteils trocken. Ganz vereinzelt kann es aber auch mal ein bisschen regnen und noch deutlich seltener mal ein bisschen donnern. Heute bleibt es dann weiter schön mit bis zu 29 Grad in der Spitze. Sonne und Wolken im Mix. Wird also sogar ein bisschen angenehmer von den Temperaturen her.
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0: 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Widder.
1: Wenn die Harmonie stimmt, dann ist alles andere zweitrangig. Lockere Bekanntschaften haben gute Chancen, sich jetzt zu Freundschaften zu entwickeln.
0: Stier.
1: Heute ist Ihre ganze Aufmerksamkeit gefordert. Erledigen Sie nichts einfach nur so nebenher.
0: Zwillinge.
1: Mit einer Entscheidung im privaten Bereich liegen Sie goldrichtig. Das lockert heute enorm die Stimmung auf.
0: Krebs.
1: Übertriebenes Konkurrenzdenken ist Ihnen fremd. Sie wissen, dass man mit Teamarbeit viel besser vorankommt.
0: Löwe.
1: Schlagen Sie keine Türen zu, die man für Sie offen hält. Das könnte andere vor den Kopf stoßen.
0: Jungfrau.
1: Ihnen bescheren die Sterne ein ausgeglichenes Gemüt und viel Elan. Sie leben derzeit Ihre kreative Seite voll aus.
0: Waage.
1: Sie möchten, dass Sie so genommen werden, wie Sie sind? Dann dürfen Sie sich aber auch nicht verstellen.
0: Skorpion.
1: Legen Sie eine geschäftliche Angelegenheit nicht voreilig zu den Akten. Diese Sache kann durchaus noch aktuell werden.
0: Schütze.
1: Freuen Sie sich heute auch mal über die kleinen Erfolge des Alltags, anstatt immer nach dem Sternenhimmel greifen zu wollen.
0: Steinbock.
1: Sie brauchen heute besondere Momente und keine Routine. Werden Sie am besten selbst aktiv.
0: Wassermann.
1: Wenn Sie beruflich jetzt keine Umwege machen, dann wird alles seinen Gang gehen. Ihre Vorhaben stehen unter guten Sternen.
0: Fische.
1: Ein Tagesverlauf ohne rechten Biss. Werden Sie sich darüber klar, was Sie

0: augenblicklich wirklich in Angriff nehmen wollen.
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0: Es ist 4 Uhr. 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
1: Ich bin Finn Riebesel-Freundlieb. Schönen guten Morgen. Eine neue Gefahrenqualität. So beschreibt Bundesinnenminister Dobrindt die mit Sprengstoff bestückte Drohne, die am Leipziger Flughafen unschädlich gemacht wurde. Nach seiner Einschätzung handelt es sich um ein hybrides Anschlagsszenario. Dobrindt sagte:
2: Vor wenigen Monaten habe ich gegenüber der Öffentlichkeit auch deutlich gemacht, dass wir die Bedrohungslage hochstufen müssen. Weg von einer abstrakten Bedrohungslage hin zu einer hohen Gefährdung. Und es zeigt sich auch gerade jetzt, dass diese Einschätzung real ist.
1: Die Ermittlungen laufen auf Hochtouren. Bislang ist völlig unklar, wer hinter dem Vorfall steckt. Die niedrigen Pegel in deutschen Flüssen, vor allem dem Rhein, sorgen aktuell für eine ganze Reihe an Problemen. Um mögliche Gegenmaßnahmen soll es heute auf einer Konferenz in Bonn gehen. Dazu hat Bundesverkehrsminister Bilger eingeladen. Colin Mock mit den Einzelheiten.
3: Wir gucken uns an, was wir da aktuell machen können, sagte ein Sprecher seines Ministeriums im Vorfeld. Kritik gab es auch schon vorher, unter anderem vom BUND, weil Umweltverbände nicht mit dabei sind. Die Binnenschifffahrt muss an die Flüsse angepasst werden und nicht umgekehrt, sagte BUND-Chef Band. Die Bundesregierung konzentriere sich nur auf die wirtschaftlichen Folgen und verkenne die eigentlichen Probleme.
1: Immer mehr Länder in Europa melden Rekordtemperaturen. In Österreich gab es den zweiten Tag in Folge einen neuen Höchstwert. Knapp über 41 Grad wurden im Osten des Landes gemessen. Und auch in der Slowakei war es mit etwas mehr als 41 Grad so heiß wie noch nie. In der Rentendebatte macht Unionsfraktionschef Frei Druck auf Bundessozialministerin Baas. Sie soll im Herbst den Gesetzentwurf vorlegen, sagte Frei der Rheinischen Post. Streit gibt es vor allem um die Rente mit 63. Frei und die Bundesregierung wollen sie eigentlich abschaffen. Immer mehr Ministerpräsidenten sind dagegen. Rot-Weiß Erfurt hat sich in der Regionalliga fürs Derby am Wochenende warm geschossen. Gegen Tasmania Berlin gewann Erfurt deutlich mit 6:0. Am Sonntag trifft RWE dann auf Carl Zeiss Jena. Die FIFA-Spitze stellt sich weiter geschlossen hinter ihren Präsidenten Infantino. Das hat der Fußball-Weltverband nach einem Krisentreffen in Marokko klargestellt. Die FIFA räumt zwar Fehler mit Blick auf die Investorenaffäre ein, macht für den Ärger aber auch die Medien mitverantwortlich.
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4: Es ist größtenteils trocken. Ganz vereinzelt kann es aber auch mal ein bisschen regnen und noch deutlich seltener mal ein bisschen donnern. Heute bleibt es dann weiter schön mit bis zu 29 Grad in der Spitze. Sonne und Wolken im Mix, wird also sogar ein bisschen angenehmer von den Temperaturen her.
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0: Es ist 16:30. 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
1: Ich bin Finn Riebesel-Freundlieb. Schönen guten Morgen. Eine neue Gefahrenqualität. So beschreibt Bundesinnenminister Dobrindt die mit Sprengstoff bestückte Drohne, die am Leipziger Flughafen unschädlich gemacht wurde. Nach seiner Einschätzung handelt es sich um ein hybrides Anschlagsszenario. Dobrindt sagte:
2: Vor wenigen Monaten habe ich gegenüber der Öffentlichkeit auch deutlich gemacht, dass wir die Bedrohungslage hochstufen müssen. Weg von einer abstrakten Bedrohungslage hin zu einer hohen Gefährdung. Und das zeigt sich auch gerade jetzt, dass diese Einschätzung real ist.
1: Die Ermittlungen laufen auf Hochtouren. Bislang ist völlig unklar, wer hinter dem Vorfall steckt. Die niedrigen Pegel in deutschen Flüssen, vor allem dem Rhein, sorgen aktuell für eine ganze Reihe an Problemen. Um mögliche Gegenmaßnahmen soll es heute auf einer Konferenz in Bonn gehen. Dazu hat Bundesverkehrsminister Bilger eingeladen. Colin Mock mit den Einzelheiten.
3: Wir gucken uns an, was wir da aktuell machen können, sagte ein Sprecher seines Ministeriums im Vorfeld. Kritik gab es auch schon vorher, unter anderem vom BUND, weil Umweltverbände nicht mit dabei sind. Die Binnenschifffahrt muss an die Flüsse angepasst werden und nicht umgekehrt, sagte BUND-Chef Band. Die Bundesregierung konzentriere sich nur auf die wirtschaftlichen Folgen und verkenne die eigentlichen Probleme.
1: Immer mehr Länder in Europa melden Rekordtemperaturen. In Österreich gab es den zweiten Tag in Folge einen neuen Höchstwert. Knapp über 41 Grad wurden im Osten des Landes gemessen. Und auch in der Slowakei war es mit etwas mehr als 41 Grad so heiß wie noch nie. In der Rentendebatte macht Unionsfraktionschef Frei Druck auf Bundessozialministerin Baas. Sie soll im Herbst den Gesetzentwurf vorlegen, sagte Frei der Rheinischen Post. Streit gibt es vor allem um die Rente mit 63. Frei und die Bundesregierung wollen sie eigentlich abschaffen. Immer mehr Ministerpräsidenten sind dagegen. Rot-Weiß Erfurt hat sich in der Regionalliga fürs Derby am Wochenende warm geschossen. Gegen Tasmania Berlin gewann Erfurt deutlich mit 6:0. Am Sonntag trifft RWE dann auf Carl Zeiss Jena. Die FIFA-Spitze stellt sich weiter geschlossen hinter ihren Präsidenten Infantino. Das hat der Fußball-Weltverband nach einem Krisentreffen in Marokko klargestellt. Die FIFA räumt zwar Fehler mit Blick auf die Investorenaffäre ein, macht für den Ärger aber auch die Medien mitverantwortlich.
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4: Es ist größtenteils trocken. Ganz vereinzelt kann es aber auch mal ein bisschen regnen und noch deutlich seltener mal ein bisschen donnern. Heute bleibt es dann weiter schön mit bis zu 29 Grad in der Spitze. Sonne und Wolken im Mix, wird also sogar ein bisschen angenehmer von den Temperaturen her.

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1: Unterstützt von KI. Nichts los auf den Straßen in Thüringen. Aktuell freie Fahrt.
0: Es ist 5 Uhr. 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
2: Ich bin Finn Riebesel-Freundlieb. Schönen guten Morgen. Nach dem Drohnenvorfall am Leipziger Flughafen spricht Bundesinnenminister Dobrindt von einem hybriden Anschlagsszenario. Wer dahinter steckt, lasse sich aber noch nicht sagen. Es waren aber definitiv keine Amateure, so Dobrindt. Und weiter?
3: Drohnensichtungen, Drohnenbedrohungen, auch im hybriden Zusammenhang, das kennen wir aus der Vergangenheit, dass eine Drohne bewaffnet mit Sprengstoff sich hier auf einem Flughafengelände befindet, das ist ein neues Bedrohungsszenario.
2: Die Drohne war in der Nähe eines ukrainischen Frachtflugzeugs entdeckt und dann unschädlich gemacht worden. In der Rentendebatte wird der Ton immer rauer. Unionsfraktionschef Frei macht jetzt Druck auf Bundessozialministerin Baas. Sie soll im Herbst einen konkreten Gesetzentwurf vorlegen, damit die Reform noch in diesem Jahr durch den Bundestag kommt, so Frei in der Rheinischen Post. Der Streitpunkt bleibt die abschlagsfreie Rente nach 45 Beitragsjahren. Frei will, dass diese Regel wie geplant abgeschafft wird, so wie es auch die Rentenkommission vorgeschlagen hat. Dagegen regt sich aber Widerstand, auch aus den eigenen Reihen. Mehrere Ministerpräsidenten, sowohl von SPD als auch CDU, wollen daran festhalten und warnen davor, die lange Arbeitsleistung vieler Menschen nicht ausreichend zu berücksichtigen. Der neue Bundesverkehrsminister Bilger will heute über Maßnahmen gegen das Niedrigwasser vor allem im Rhein sprechen. Er hat Experten zu einer Konferenz nach Bonn eingeladen. Kritik gibt's im Vorfeld vom BUND. Dass keine Umweltorganisation dabei ist, zeige, dass die Bundesregierung die eigentlichen Probleme verkennt, heißt es. Der Iran und der Oman haben sich auf eine neue Route durch die Straße von Hormus geeinigt. Es könnten also bald wieder mehr Schiffe dort durchfahren. Die Meerenge ist wichtig für den weltweiten Öltransport. Im Krieg zwischen dem Iran und den USA gibt es weiterhin keinen Deal. Rot-Weiß Erfurt hat sich in der Regionalliga fürs Derby am Wochenende warm geschossen. Gegen Tasmania Berlin gewann Erfurt deutlich mit 6:0. Am Sonntag trifft RWE dann auf Carl Zeiss Jena. Um weiter an der Macht zu bleiben, soll FIFA-Präsident Infantino Marokko das WM-Finale 2030 zugesagt haben. Im Gegenzug für Unterstützung bei seiner Wiederwahl. Das berichtet die britische Times. Auch die Co-Gastgeber Spanien und Portugal hoffen aufs Endspiel im eigenen Land und dürften darüber wenig begeistert sein.
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4: Es ist größtenteils trocken. Ganz vereinzelt kann es aber auch mal ein bisschen regnen und noch deutlich seltener mal ein bisschen donnern. Heute bleibt es dann weiter schön mit bis zu 29 Grad in der Spitze. Sonne und Wolken im Mix. Wird also sogar ein bisschen angenehmer von den Temperaturen her.
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1: Unterstützt von KI. Nichts los auf den Straßen in Thüringen. Aktuell freie Fahrt.
0: Es ist 5:30. 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
2: Ich bin Finn Riebesel-Freundlieb. Schönen guten Morgen. Nach dem Drohnenvorfall am Leipziger Flughafen spricht Bundesinnenminister Dobrindt von einem hybriden Anschlagsszenario. Wer dahinter steckt, lasse sich aber noch nicht sagen. Es waren aber definitiv keine Amateure, so Dobrindt. Und weiter?
3: Drohnensichtungen, Drohnenbedrohungen, auch im hybriden Zusammenhang, das kennen wir aus der Vergangenheit, dass eine Drohne bewaffnet mit Sprengstoff sich hier auf einem Flughafengelände befindet. Das ist ein neues Bedrohungsszenario.
2: Die Drohne war in der Nähe eines ukrainischen Frachtflugzeugs entdeckt und dann unschädlich gemacht worden. In der Rentendebatte wird der Ton immer rauer. Unionsfraktionschef Frei macht jetzt Druck auf Bundessozialministerin Baas. Sie soll im Herbst einen konkreten Gesetzentwurf vorlegen, damit die

0: bevor er noch in diesem Jahr durch den Bundestag kommt, so Frei in der Rheinischen Post. Der Streitpunkt bleibt die abschlagsfreie Rente nach 45 Beitragsjahren. Frei will, dass diese Regel wie geplant abgeschafft wird, so wie es auch die Rentenkommission vorgeschlagen hat. Dagegen regt sich aber Widerstand, auch aus den eigenen Reihen. Mehrere Ministerpräsidenten, sowohl von SPD als auch CDU, wollen daran festhalten und warnen davor, die lange Arbeitsleistung vieler Menschen nicht ausreichend zu berücksichtigen. Der neue Bundesverkehrsminister Bilger will heute über Maßnahmen gegen das Niedrigwasser vor allem im Rhein sprechen. Er hat Experten zu einer Konferenz nach Bonn eingeladen. Kritik gibt es im Vorfeld vom BUND. Dass keine Umweltorganisation dabei ist, zeige, dass die Bundesregierung die eigentlichen Probleme verkennt, heißt es. Der Iran und der Oman haben sich auf eine neue Route durch die Straße von Hormus geeinigt. Es könnten also bald wieder mehr Schiffe dort durchfahren. Die Meerenge ist wichtig für den weltweiten Öltransport. Im Krieg zwischen dem Iran und den USA gibt es weiterhin keinen Deal. Rot-Weiß Erfurt hat sich in der Regionalliga fürs Derby am Wochenende warm geschossen. Gegen Tasmania Berlin gewann Erfurt deutlich mit 6:0. Am Sonntag trifft RWE dann auf Carl Zeiss Jena. Um weiter an der Macht zu bleiben, soll FIFA-Präsident Infantino Marokko das WM-Finale 2030 zugesagt haben. Im Gegenzug für Unterstützung bei seiner Wiederwahl. Das berichtet die britische Times. Auch die Co-Gastgeber Spanien und Portugal hoffen aufs Endspiel im eigenen Land und dürften darüber wenig begeistert sein.
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2: Es ist größtenteils trocken. Ganz vereinzelt kann es aber auch mal ein bisschen regnen und noch deutlich seltener mal ein bisschen donnern. Heute bleibt es dann weiter schön mit bis zu 29 Grad in der Spitze. Sonne und Wolken im Mix, wird also sogar ein bisschen angenehmer von den Temperaturen her.
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0: 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Widder.
1: Wenn die Harmonie stimmt, dann ist alles andere zweitrangig. Lockere Bekanntschaften haben gute Chancen, sich jetzt zu Freundschaften zu entwickeln.
0: Stier.
1: Heute ist Ihre ganze Aufmerksamkeit gefordert. Erledigen Sie nichts einfach nur so nebenher.
0: Zwillinge.
1: Mit einer Entscheidung im privaten Bereich liegen Sie goldrichtig. Das lockert heute enorm die Stimmung auf.
0: Krebs.
1: Übertriebenes Konkurrenzdenken ist Ihnen fremd. Sie wissen, dass man mit Teamarbeit viel besser vorankommt.
0: Löwe.
1: Schlagen Sie keine Türen zu, die man für Sie offen hält. Das könnte andere vor den Kopf stoßen.
0: Jungfrau.
1: Ihnen bescheren die Sterne ein ausgeglichenes Gemüt und viel Elan. Sie leben derzeit Ihre kreative Seite voll aus.
0: Waage.
1: Sie möchten, dass Sie so genommen werden, wie Sie sind? Dann dürfen Sie sich aber auch nicht verstellen.

0: Skorpion.
1: Legen Sie eine geschäftliche Angelegenheit nicht voreilig zu den Akten. Diese Sache kann durchaus noch aktuell werden.
0: Schütze.
1: Freuen Sie sich heute auch mal über die kleinen Erfolge des Alltags, anstatt immer nach dem Sternenhimmel greifen zu wollen.
0: Steinbock.
1: Sie brauchen heute besondere Momente und keine Routine. Werden Sie am besten selbst aktiv.
0: Wassermann.
1: Wenn Sie beruflich jetzt keine Umwege machen, dann wird alles seinen Gang gehen. Ihre Vorhaben stehen unter guten Sternen.
0: Fische.
1: Ein Tagesverlauf ohne rechten Biss. Werden Sie sich darüber klar, was Sie augenblicklich wirklich in Angriff nehmen wollen.
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Augen auf und es ist Donnerstag. Ihnen einen guten Start, wir haben es kurz vor 6. 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Hier eine Meldung von der A4 in Richtung Frankfurt und zwar am Hermsdorfer Kreuz in der Überfahrt zur A9 Richtung Berlin. Da liegen Reifenteile auf der Fahrbahn, bitte vorsichtig fahren. Und A38 in Richtung Leipzig zwischen Roßlau und Sangerhausen West. Hier haben wir eine Sperrung nach einem Unfall. Panzerblitzer stehen auf

0: Der A4 Richtung Dresden zwischen Hermsdorf Ost und Rüdersdorf, dann auf der B281 Schmiedefeld Richtung Neuhaus am Rennweg, dann in Töttleben am Alten Anger Richtung Erfurt Höhe der Kirche und Weimar Schwanseestraße Höhe der Stadtverwaltung beidseitig, wo 30 erlaubt sind. Falls Sie unterwegs auch schon was entdeckt haben, Staus oder Blitzer, dann sagen Sie uns einfach Bescheid. Es geht per Anruf oder auch per WhatsApp. Die Nummer ist die 0800 4x4 110. Ihnen unterwegs eine gute Fahrt. Wir haben es jetzt 6 Uhr.
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0: Und die wichtigsten Meldungen aus Thüringen gibt es jetzt von Leonard Adam.
2: Guten Morgen. 2 Tage früher als geplant ist in Erfurt der Schmidtstädter Knoten dicht. Ab heute wird die Kreuzung komplett gesperrt. Laut Stadt liegt das daran, dass die Bahn mehr Platz für ihre Bauarbeiten braucht. Sie erneuert eine Eisenbahnbrücke, weil Schäden an einem Brückenträger gefunden worden waren. 2,5 Wochen soll der komplette Schmidtstädter Knoten nach Angaben der Bahn nun gesperrt sein. Danach wird zumindest der Kreuzungsbereich wieder freigegeben. Die Stauffenbergallee bleibt noch bis Oktober dicht. Mehr Betten, mehr Infrastruktur, mehr Gäste. Beim Tourismus im Weimarer Land geht's weiter aufwärts. Wie der Tourismusverband meldet, sind die Umsätze der Branche zwischen 2014 und 2024 von 41 auf knapp 73 Millionen Euro gestiegen. Das liegt dem Verband zufolge unter anderem daran, dass es immer mehr Gästebetten gibt. Aber auch, dass Urlauber immer länger im Weimarer Land bleiben. Mittlerweile sind es im Schnitt 4 Tage. Und haushoher Sieg für Rot-Weiß Erfurt. Der Regionalligist hat sein Heimspiel gegen Tasmania Berlin am Abend mit 6:0 gewonnen. In der Tabelle ist Erfurt damit vorläufig Zweiter hinter dem Chemnitzer FC. Und jetzt weitere Meldungen aus Deutschland und der Welt.
3: Ich bin Jana Klonikowski. Schönen guten Morgen. Nach dem Drohnenvorfall am Leipziger Flughafen spricht Bundesinnenminister Dobrindt von einem hybriden Anschlagsszenario. Wer dahinter steckt, lasse sich aber noch nicht sagen. Es waren aber definitiv keine Amateure, so Dobrindt. Und weiter?
4: Drohnensichtungen, Drohnenbedrohungen, auch im hybriden Zusammenhang, das kennen wir aus der Vergangenheit, dass eine Drohne bewaffnet mit Sprengstoff sich hier auf einem Flughafengelände befindet. Das ist ein neues Bedrohungsszenario.
3: Die Drohne war in der Nähe eines ukrainischen Frachtflugzeuges entdeckt und dann unschädlich gemacht worden. Um weiter an der Macht zu bleiben, soll FIFA-Präsident Infantino Marokko das WM-Finale 2030 zugesagt haben, im Gegenzug für Unterstützung bei seiner Wiederwahl, das berichtet die britische Times. Auch die Co-Gastgeber Spanien und Portugal hoffen auf das Endspiel 2030.
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0: Und das kriegen Sie wie immer von Svea.
5: Ja, das war eine ziemlich heiße Nacht und es geht heute auch schön warm weiter. Allerdings bleiben die Temperaturen heute mal unter der 30-Grad-Marke. 26 bis 29 Grad sind drin. Dazu kriegen wir einen schönen Sonne-Wolken-Mix und es bleibt trocken.
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0: Sie haben es gerade gehört von Svea, es war eine heiße Nacht. Jetzt bin ich gespannt, wie so eine heiße Nacht aussieht.
5: So. Nee, es war wirklich einfach nur warm. Ich konnte auch nicht so gut schlafen, also das war nicht so schön.
0: Es ging mir ähnlich, ich habe ja auch hin und her gewälzt, konnte nicht einpennen.
2: Mein Geheimtipp, einfach nur noch mit dem Bettbezug schlafen.
5: Das
2: also
5: habe ich auch
2: gemacht. Ich nehme die Decke raus und einfach nur noch den Bezug, dann geht es schon irgendwie.
0: Genauso habe ich es auch gemacht und es war heute Morgen, es ist jetzt gut, dass es saß. Als ich heute Morgen aufgewacht bin, dachte ich mir, Gott, was für ein lustiges Bild. Ich lag auf dem Rücken, das mache ich nie, ich schlafe eigentlich immer auf der Seite und hatte diesen Bettbezug einfach zwischen die Beine geklemmt. Aber wirklich unterm Bauchnabel. Das war, der Rest war einfach so.
2: War wohl immer noch zu warm.
5: Hauptsache die Decke ist irgendwie da.
0: Ja, genau, richtig. Man braucht irgendwas, woran man sich festklammern kann. Die 90er, The Beloved, jetzt hier bei Landeswelle Thüringen. Hier ist Sweet Harmony. Guten Morgen.
5: Guten Morgen.
2: Morgen.

0: Sie sind hoffentlich schon wach. Wir bringen Sie rein in den Donnerstag. 6:12 ist es. Guten Morgen.
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0: zum Start in Ihren Donnerstag. Schön, dass Sie mit uns aufstehen. Hier ist Landeswelle Thüringen. Gleich einmal 6.20 Uhr. Noch 10 Minuten bis 6:30. Wir bringen Sie rein in diesen Donnerstag. Mit einem meiner absoluten Lieblingssongs von Paul Young. Aus meinem Geburtsjahr 83. Ich fühle mich genauso frisch wie dieser Song.
1: Das ist doch schön.
0: The Love of the Common People. Gleich hier bei Landeswelle Thüringen. Guten Morgen.
1: Guten Morgen.
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0: Willkommen im Donnerstag und Ihnen einen guten Start. Es ist jetzt kurz vor 6:30. Staus und Blitzer bei Landeswelle Thüringen immer zuerst. Vorsicht bitte auf der A4 Richtung Frankfurt und zwar am Hermsdorfer Kreuz. Wenn Sie in der Überfahrt zur A9 Richtung Berlin unterwegs sind, hier Reifenteile auf der Fahrbahn. Und A38 in Richtung Leipzig zwischen Roßla und Sangerhausen West. Hier haben wir eine Sperrung nach einem Unfall. Mobile Blitzer haben wir noch keine. Panzerblitzer stehen auf der A4 Richtung Dresden zwischen Hermsdorf Ost und Rüdersdorf. Dann B281 Schmiedefeld Richtung Neuhaus am Brennweg. Töttleben am Alten Anger Richtung Erfurt, Höhe der Kirche und in Weimar auf der Schwanseestraße, Höhe der Stadtverwaltung. Beidseitig hier sind 30 erlaubt.
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0: Es wird 6.30 Uhr.
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0: Und die wichtigsten Meldungen aus Thüringen gibt's jetzt von Leonard Adam.
2: Guten Morgen. Es könnte für Autofahrer in Erfurt heute zur bösen Überraschung werden, denn der Schmidtstädter Knoten wird heute komplett gesperrt, 2 Tage früher als ursprünglich angekündigt. Laut Stadt braucht die Bahn mehr Platz für ihre Bauarbeiten. Sie erneuert eine Eisenbahnbrücke, weil ein Brückenträger beschädigt ist. Nach Angaben der Bahn bleibt der komplette Knoten nun 2,5 Wochen gesperrt. Danach wird der Kreuzungsbereich wieder freigegeben. Unter der Eisenbahnbrücke durchfahren ist aber bis Oktober nicht möglich. Es wird immer trockener bei uns im Freistaat und deswegen nimmt auch die Diskussion über einen sogenannten Wassercent immer mehr Fahrt auf. Das ist eine Gebühr fürs Abpumpen von Grund- oder

0: Flusswasser. Vor allem Grüne und Linke fordern einem Bericht der Thüringer Allgemeine so eine Abgabe. Die SPD möchte sie zumindest prüfen. BSW-Umweltminister Thilo Kummer hält allerdings nichts davon. Die zusätzlichen Kosten dadurch würden Wirtschaft und Bürger belasten. Auch CDU und AfD sind gegen den Wassercent. Neben Hessen ist Thüringen das einzige deutsche Bundesland, das derzeit keinen Wassercent hat. Und dieser Fall macht selbst die Polizei sprachlos. In einem Zug in Erfurt soll ein Mann eine 14-Jährige wegen ihrer Trainingskleidung angegriffen haben. Die Kleidung gehörte nämlich zu einem Fußballverein, den er nicht leiden konnte. Schon am Bahnhof hat der Mann das Mädchen laut Polizei beleidigt. Im Zug bedrohte er sie dann mit einer Flasche. Zeugen wollten sie schützen. Trotzdem schlug der Mann das Mädchen ins Gesicht und verletzte es. Daraufhin brachten die Helfer ihn zu Boden. Am nächsten Bahnhof wurde der Mann von der Polizei festgenommen. Jetzt wird gegen ihn ermittelt. Und jetzt weitere Meldungen aus Deutschland und der Welt.
1: Ich bin Jana Klunikowski. Schönen guten Morgen. Nach dem Drohnenvorfall am Leipziger Flughafen spricht Bundesinnenminister Dobrindt von einem hybriden Anschlagsszenario. Wer dahinter steckt, lasse sich aber noch nicht sagen. Es waren aber definitiv keine Amateure, so Dobrindt. Und weiter?
2: Drohnensichtungen, Drohnenbedrohungen, auch im hybriden Zusammenhang, das kennen wir aus der Vergangenheit. Dass eine Drohne bewaffnet mit Sprengstoff sich hier auf einem Flughafengelände befindet, das ist ein neues Bedrohungsszenario.
1: Die Drohne war in der Nähe eines ukrainischen Frachtflugzeuges entdeckt und dann unschädlich gemacht worden. Um weiter an der Macht zu bleiben, soll FIFA-Präsident Infantino Marokko das WM-Finale 2030 zugesagt haben, im Gegenzug für Unterstützung bei seiner Wiederwahl, das berichtet die britische Times. Auch die Co-Gastgeber Spanien und Portugal hoffen auf das Endspiel 2030.
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4: Und das hat Svea für Sie.
5: Ja, aktuell ist es noch angenehm kühl draußen, ne? Zeit zu lüften. Wir haben ja auch gerade die ganzen Fenster aufgerissen. Später wird es nämlich wieder schön warm. 26 bis 29 Grad haben wir heute in den Spitzen. Dazu dann viel Sonne und auch so ein paar Wolken. Und es bleibt trocken.
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4: Da hat Leonard Adam für Sie den Blick auf alles Wichtige aus Thüringen.
0: Schönen guten Morgen.
4: Svea Mauersberger ist an meiner Seite.
5: Guten Morgen.
4: Ich bin Alex König und wir brauchen ab heute ganz, ganz dicke Ihre Hilfe. Und wir müssen Ihnen auch Danke sagen, denn es ist was ganz Großartiges passiert. Svea springt hier die ganze Zeit schon von einem Bein aufs andere, ist super aufgeregt. Und die Frau müssen wir gleich mal zusammen wieder runterbringen. Wir brauchen Ihre Tipps und werden Sie gleich mit ins Boot holen. Gegen 6:50, damit ich hier endlich wieder Ruhe habe im Studio. Auf in die 80er erstmal für einen entspannten Start in den Donnerstag. Howard Jones, What is Love? Bei Landeswelle Thüringen. 6:33 Uhr haben wir es jetzt. Guten Morgen.
5: Guten Morgen.
0: Morgen.

0: Ich hätte nicht gedacht, dass mich das so mitnimmt. Ich fange gleich schon wieder an zu weinen.
1: Ich hoffe aber ich nicht, hoffentlich. Mal gucken.
0: 6.40 Uhr ist es, 10 Minuten nach 6:30. Ihnen einen guten Start in diesen ganz besonderen Donnerstag. 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Und wir müssen Ihnen erstmal Danke sagen. Seit nicht mal einem Jahr sind wir hier mit König und Crew auf Sendung. Und plötzlich schneit aus heiterem Himmel eine wirklich krasse Nachricht rein, und zwar für unsere Svea Mauersberger. Für mich war es ein ganz besonderer Moment. Ich durfte es dir nämlich als erstes sagen.
1: Es ist wirklich so verrückt. Ich kann das auch

0: immer noch nicht ganz glauben. Ich bin auch gerade am Zittern. Ich bin hier am Rumhüpfen. Ich glaube, ich mache Alex hier auch gerade ganz verrückt. Und ich war vor einem Monat ungefähr wirklich überwältigt.
1: Du darfst mich heute verrückt machen. Das ist völlig in Ordnung. Wir mussten jetzt tatsächlich einen Monat lang beide die Klappe halten. Ja. Wir nehmen Sie nochmal mit zu den Moment der Momente. Und es ist, ich kann es nicht anders sagen, es ist wirklich Emotion und Gänsehaut ohne Ende. Wir haben eine ganz, ganz tolle Nachricht für dich, denn du bist nominiert für den Deutschen Radiopreis als beste Newcomerin.
2: Wirklich jetzt?
1: Ja.
2: Echt jetzt?
1: Ja.
2: Oh mein Gott, ich hab mich das weint.
1: Da muss ich mitweinen, wenn du das machst.
2: Oh mein Gott, ich freue mich so. Wahnsinn.
1: Und wir hatten beide richtig Wasser in den Augen. Und dank Ihnen ist genau das passiert. Dank Ihnen. Sie geben uns immer wieder positives Feedback. Und das macht so Spaß für Sie, Radio zu machen. Und das sehen Sie auch an Svea, was du alles schon gemacht hast.
0: Ja, also ich bin mit dem Bobbycar die steilste Straße Deutschlands runtergebrettert. Ich habe in einem 400 Jahre alten Geisterknast übernachtet. Alles mit Ihnen quasi zusammen. Und es macht so viel Spaß. Und ich bin auch so stolz, dass wir jetzt da sind. Und mal gucken, was dann passieren wird in einem Monat in Hamburg.
1: Und das alles mit Ihnen. Wirklich, ich könnte auf den Tisch hauen. Und ich es macht mich so glücklich, dass genau das passiert ist. Weil du bist ganz neu dabei in diesem Radio-Business und bist einfach nominiert für den Radio-Oscar.
0: Ja, und das Schöne ist, ich hatte das ja auch eigentlich nie als Ziel. Ich habe einfach Spaß an der Sache. Also ich finde es so toll, hier mit Ihnen auch zusammen aufzustehen und alles. Und das hat alles am Ende dazu beigetragen, dass ich jetzt da bin, wo ich bin. Und das ist wirklich einfach toll.
1: Und wir bringen es mal auf den Punkt, Svea macht sich gerade in die Hose.
0: Ja, wirklich.
1: Ne? Weil es wird ein Riesending mit dieser Bühne und tausende Leute.
0: Im Fernsehen bin ich ja auch.
1: Fernsehen auch noch. Wie machen Sie das, wenn Sie mal super aufgeregt sind? Wie kriegen Sie sich irgendwie wieder runter auf den Boden? Ich würde Svea gerne so viele schöne Tipps mitgeben, damit die Frau das einfach rockt ohne Ende. Sagen Sie uns gerne Bescheid. 0800 4x4 110, unsere Landeswelle Studio Hotline. WhatsApp Sprachnachricht anrufen, feuerfrei. Wir wollen dir einen wunderschönen Tag dann machen im September. Ich werde mit dabei sein und wir brauchen jetzt erstmal Musik, oder?
0: Ja.
1: Landeswelle Thüringen hier, guten Morgen.

0: heute müssen wir uns verneigen. Wir von Landeswelle Thüringen sind so stolz drauf. Auch dank Ihnen sind wir dahin gekommen. Svea Mauersberger, meine liebe Kollegin, nominiert für den Deutschen Radiopreis.
1: Ja, es ist wirklich unglaublich.
0: Da strahlt sie. Ach, schön. Die ersten Glückwünsche kommen auch schon rein. Katrin hat uns hier geschrieben und auch der Jens. Alles Gute dafür, absolut verdient. Und noch ein Jens hat Bescheid gesagt. Da geht's allerdings mal nicht um dich, sondern um sie unterwegs. Der hat einen frischen Blitzer gemeldet. In Erfurt, Bindersleben der Landstraße, stadteinwärts, wo sie 30 fahren dürfen. Aus einem weißen Caddy raus. Gleich tauchen wir ein in den 90er. Soul Asylum, der Runaway Train. Das gefällt auch Svea, wie ich das sehe.
1: Aber ich bin gerade generell noch so aufgeregt. Das ist, also ja.
0: Die Frau strahlt ohne Ende. Sie können sie übrigens auch strahlen sehen auf unserer Landeswelle Instagram-Seite zum Beispiel. Es ist Wahnsinn. Vielen, vielen Dank an Sie und Ihnen einen guten Start in diesen Donnerstag. 6.51 Uhr haben wir es.
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Wir bringen Sie in den Donnerstag. Es ist kurz vor 7. Staus und Blitzer bei Landeshöhle Thüringen immer zuerst. A38 Richtung Leipzig zwischen Roßlau und Sangerhausen West. Eine Sperrung nach einem Unfall. Und B88 in Rudolstadt, die Jenaische Straße. Zwischen der Oststraße und dem Ortsausgang laufen Hunde frei auf der Fahrbahn. Da bitte aufpassen. Ein Blitzer haben wir in Erfurt, Bindersleben der Landstraße, stadteinwärts, wo Sie 30 fahren dürfen. Da steht der weiße Caddy. Und falls Sie auch schon was entdeckt haben, einfach Bescheid sagen bei uns per Anruf oder auch per WhatsApp. Die Nummer ist die 0800 4x4 111.

0: 1:0. Ihnen unterwegs eine gute Fahrt. Es ist jetzt 7 Uhr.
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0: Und die wichtigsten Meldungen aus Thüringen gibt's jetzt von Leonard Adam.
2: Guten Morgen. Ab heute geht am Schmidtstädter Knoten in Erfurt nichts mehr. Die Kreuzung wird komplett gesperrt und zwar 2 Tage früher als geplant. Nach Angaben der Stadt, weil die Bahn mehr Fläche für ihre Arbeiten an der Eisenbahnbrücke dort braucht. Die wird erneuert, weil Schäden an einem Brückenträger gefunden worden waren. Die Bahn rechnet damit, dass der gesamte Schmidtstädter Knoten für 2,5 Wochen gesperrt bleibt. Anschließend wird zumindest der Kreuzungsbereich wieder freigegeben. Die Stauffenbergallee bleibt aber bis Oktober gesperrt. Der Tourismus im Weimarer Land läuft überdurchschnittlich gut. Wie der Tourismusverband der Region meldet, sind die Übernachtungszahlen vergangenes Jahr um knapp 1% und dieses Jahr um rund 3,5% gestiegen. Deutlich mehr als anderswo im Freistaat. Gründe dafür sind dem Verband zufolge, dass es mehr Gästebetten gibt und Hotels, Freizeiteinrichtungen sowie Gemeinden an einem Strang ziehen. Deswegen würden Urlauber auch immer länger im Weimarer Land bleiben. Mittlerweile sind es laut Verband rund 4 Tage. Und Kantersieg für Rot-Weiß Erfurt. In der Fußballregionalliga hat Erfurt bei seinem Heimspiel gestern Tasmania Berlin mit 6:0 vom Platz gefegt. Erfurt ist damit vorerst Tabellenzweiter, knapp hinter dem Chemnitzer FC. Und jetzt weitere Meldungen aus Deutschland und der Welt.
3: Ich bin Jana Klonikowski. Schönen guten Morgen. Eine neue Gefahrenqualität. Das hat Bundesinnenminister Dobrindt zu der Sprengstoffdrohne gesagt, die am Leipziger Flughafen entdeckt und dann unschädlich gemacht wurde. Dobrindt spricht von einem hybriden Anschlagsszenario.
4: Vor wenigen Monaten habe ich gegenüber der Öffentlichkeit auch deutlich gemacht, dass wir die Bedrohungslage hochstufen müssen. Weg von einer abstrakten Bedrohungslage hin zu einer hohen Gefährdung. Und es zeigt sich auch gerade jetzt, dass diese Einschätzung real ist.
3: Bisher ist noch völlig unklar, wer hinter dem Vorfall steckt. Die Ermittlungen laufen auf Hochtouren. Die niedrigen Pegel in deutschen Flüssen, vor allem dem Rhein, sorgen aktuell für eine ganze Reihe an Problemen. Um mögliche Gegenmaßnahmen soll es heute auf einer Konferenz in Bonn gehen. Dazu hat Bundesverkehrsminister Bilger eingeladen. Der BUND kritisiert, dass Umweltverbände nicht dabei sind. Ungewöhnliches Urteil in New York. 3 Großproduzenten müssen da wegen illegaler Preisabsprachen 53 Millionen Eier an Ausgabestellen für kostenlose Lebensmittel spenden. Die Eierpreise sind in den USA ein hochsensibles Thema. Letztes Jahr kostete ein Ei teilweise fast $1.
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0: Und das gibt's jetzt von einer strahlenden Svea.
5: Ja, das sieht ziemlich gut aus. Nach den heißen letzten Tagen geht's heute nämlich warm weiter. Die Temperaturen bleiben aber unter der 30-Grad-Marke. 26 bis 29 Grad sind drin. Dazu kriegen wir einen schönen Sonne-Wolken-Mix und es bleibt trocken.
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0: Ab sofort brauchen wir ganz, ganz dringend Ihre Hilfe und wir holen Sie nochmal kurz ins Boot, denn wir sind so stolz drauf, dass wir Ihnen verkünden können, dass unsere Svea Mauersberger nominiert ist für den Deutschen Radiopreis.
2: Es ist so toll.
0: Wir sind super stolz darauf. Auch dank Ihrer Hilfe sind wir so weit gekommen und dafür, dass Sie uns immer einschalten. Jetzt ist Svea aber super aufgeregt, das kennen Sie alle. Da stehen Sie vor einer neuen Herausforderung zum Beispiel oder einfach steht irgendein freudiges Ereignis an. Wie kriegen Sie sich da wieder runter, sodass Sie das einfach ordentlich wuppen können, ohne dass jeder merkt, dass Sie super aufgeregt sind? Leo, du hast da so eine, ja, allgemeine Strategie.
2: Ja, also bei mir ist einfach nur immer wieder tief durchatmen und sich dann selber sagen, mein Gott, so schlimm kann es schon nicht werden.
0: Und Svea, ich habe immer das Gefühl, du bist die Coolness in Person.
5: Echt jetzt?
0: Ja.
5: Naja, also äußerlich vielleicht, aber innerlich überhaupt nicht.
0: Ich kann Ihnen da leider auch überhaupt keinen Tipp mitgeben, weil wenn ich irgendwo aufgeregt bin und muss da irgendwas erledigen in meiner Aufregung, das merkst du mir halt auch sofort an.
5: Ja, das weiß ich.
0: Dankeschön. Deswegen brauchen wir Ihre Tipps. Wie kriegen Sie sich wieder runter, wenn Sie super aufgeregt sind oder wenn irgendwas ansteht? Gerne Bescheid sagen 0800 4x4 110. Und jetzt zum Abkühlen die 80er. Don Henley hier ist The Boys of Summer.

0: Es ist ein besonderer Donnerstag. Ihnen einen guten Start mit König und Crew hier bei Landeswelle Thüringen. Genau 7:12. Für uns ist es wirklich die schönste Nachricht des Jahres und wir merken, dass auch Sie sich hier ordentlich mitfreuen. Dank Ihrer Unterstützung dürfen wir Ihnen stolz verkünden. Die Frau an meiner Seite, Svea Mauersberger, ist nominiert für den Deutschen Radiopreis. Svea, wie fühlt es sich an für dich?
1: Also ich bin tatsächlich immer noch total überwältigt. Ich weiß es ja jetzt eigentlich auch schon seit einem Monat, aber irgendwie kommt es gerade nochmal alles hoch, jetzt wo wir auch endlich drüber sprechen dürfen und das mit Ihnen teilen können. Ich habe damit auch überhaupt gar nicht gerechnet und das ist jetzt irgendwie so auch so ein Riesending. Ich stehe dann da auf dem roten Teppich und ich kenne mich auch einfach gar nicht damit aus.
0: Für mich wäre das auch erstmal so ein Moment, wo du schlucken musst, aber um die Aufregung in den Griff zu bekommen, brauchen wir Ihre Hilfe. Sie kennen das alle. Sie treten einen neuen Job an. Sie haben eine Prüfung. Enkel werden geboren. Was tun Sie, wenn Sie aufgeregt sind, um sich wieder so ein bisschen runterzufahren? Svea, ich habe mal bei den Volleyballdamen vom Bundesligisten Schwarz-Weiß Erfurt nachgefragt. Die müssen sich ja auskennen, ne, gerade vor so großen Spielen. Theresa Ziegenbalg, die hat eine ganz pragmatische Idee.
2: Das ist jetzt vielleicht ein bisschen abweichend vom Volleyball, aber als ich mein Abitur letztes Jahr gemacht habe, stand ich halt auch vor der mündlichen Prüfung und ich bin jetzt nicht so ein Mensch, der von der Leber labern kann. Da war ich auf jeden Fall sehr aufgeregt und was mir sehr geholfen hat, war einfach, dass ich ja davor auch alles, was davor war, schon geschafft habe. Also ich stand schon so oft vor solchen Situationen. Egal, wie es dann schlussendlich war, ich habe es immer geschafft.
0: Ja. Du bist da hingekommen und Sie auch dann, wenn Sie irgendwie so eine Prüfung haben, Sie sind überhaupt erstmal zu diesem Punkt gekommen, da können wir schon stolz drauf sein, da geht der Rest doch von selbst.
1: Naja, und schieflaufen kann ja eigentlich auch nichts. Am Ende ist es ja auch was Schönes, ne? Also.
0: Aber vielleicht haben Sie noch eine Idee, wie man sich irgendwie so ein bisschen runterfahren kann. Wobei ich auch nichts dagegen hätte, wenn du da einfach völlig aufgeregt stehst.
1: Das
0: und
1: wird auch so sein.
0: Vielleicht ein bisschen rumstammelst, weil ich finde das so sympathisch, das ist einfach super natürlich und es ist menschlich. Am Ende ist es vielleicht auch genau das. Man weiß es nicht. Ihnen jetzt erstmal einen guten Start in diesen auch für uns sehr fröhlichen Donnerstag mit Landeswelle Thüringen und den 90ern. DJ Bobo, Somebody Dance With Me. Svea, ich würde mit dir tanzen.
1: Ja.
0: Auch zur Aftershow-Party dann.

0: Ein Morgen der tierischen Probleme. Oh, das ist gar nicht die Musik, die ich wollte, aber hier ist Landeswelle Thüringen, 7.18 Uhr, 12 Minuten bis halb 8. Sie merken, es ist heute ein bisschen ein verrückter Donnerstag, dank der Nominierung von Svea für den Deutschen Radiopreis. Ich wollte Ihnen aber eigentlich erzählen, dass Sie auf der A71 ein bisschen vorsichtiger fahren sollten, in beiden Richtungen, zwischen Heldrungen und Kölle. Da hier sind zwei freilaufende Hunde unterwegs. Das wäre für dich auch mal ein komisches Gefühl, ne? Du als tiernah.
1: Ja, also erstmal frage ich mich, wie die Hunde da hinkommen alleine, und dann ist es natürlich auch einfach super gefährlich. Also
0: deswegen aufpassen, A71 in beiden Richtungen zwischen Heldrungen und Kölle, da zwei freilaufende Hunde. Wir bringen Sie entspannt in den Donnerstag, gleich mit einem Riesenerfolg für Nick Kershaw. Und das völlig zu Recht. Wir tauchen ein in die 80er. Wouldn't it be good? Gleich hier bei Landeswelle Thüringen. Guten Morgen.
1: Guten Morgen.
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0: guten Start in den Donnerstag. Es ist kurz vor 7:30. Staus und Blitzer bei Landeshöhe Thüringen immer zuerst. A38 in Richtung Leipzig zwischen Roßlau und Sangerhausen-West eine Sperrung nach einem Unfall. Und A71 in beiden Richtungen zwischen Heldrungen und Kölle, da sind zwei freilaufende Hunde unterwegs. Blitzer haben auf der A73 Richtung Nürnberg zwischen Eisfeld Süd und Coburg, wo sie 80 fahren dürfen im Baustellenbereich. Und noch einen in Erfurt, Bindersleben Landstraße, statt einwärts, das sind 30 erlaubt, da steht der weiße Caddy.
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0: Es ist 7.30 Uhr.
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0: Und die wichtigsten Meldungen aus Thüringen gibt's jetzt von Leonard Adam.
3: Guten Morgen. Zwei Tage früher als geplant ist in Erfurt der Schmidtstädter Knoten dicht. Ab heute wird die Kreuzung komplett gesperrt. Laut Stadt liegt das daran, dass die Bahn mehr Platz für ihre Bauarbeiten braucht. Sie erneuert eine Eisenbahnbrücke, weil Schäden an einem Brückenträger gefunden worden waren. 2,5 Wochen soll der komplette Schmidtstädter Knoten nach Angaben der Bahn deswegen nun gesperrt sein. Danach wird zumindest der Kreuzungsbereich freigegeben. Die Stauffenbergallee bleibt aber noch bis Oktober dicht.

0: Ein Verhalten, das fassungslos macht. So fasst die Polizei einen Vorfall in einem Zug nach Heiligenstadt zusammen. Dort hat ein Mann eine 14-Jährige wegen ihrer Trainingskleidung angegriffen. Die gehörte zu einem Fußballverein, den er nicht leiden konnte. Schon am Erfurter Bahnhof hat der Mann das Mädchen laut Polizei beleidigt. So ging es dann auch im Zug weiter. Mehrere Zeugen wollten die 14-Jährige daraufhin beschützen. Trotzdem griff der Mann sie an und verletzte sie im Gesicht. Die Zeugen überwältigten ihn. Im nächsten Bahnhof wurde er dann von der Polizei festgenommen. Jetzt wird gegen den Mann ermittelt. Nach dem Sonne, Mond, Sterne wird heute die nächste Anreisewelle für ein großes Festival im Freistaat erwartet. Auf dem Flugplatz Obermehler im Unstrut-Hainich-Kreis beginnt nämlich das Partisan Metal Open Air. Rund 9000 Besucher sind jedes Jahr vor Ort. Die meisten von ihnen werden heute eintreffen. Auf den Straßen rund um das Gelände kann es deswegen etwas enger werden. Und jetzt weitere Meldungen aus Deutschland und der Welt.
1: Ich bin Jana Klunikowski. Schönen guten Morgen. Eine neue Gefahrenqualität. Das hat Bundesinnenminister Dobrindt zu der Sprengstoffdrohne gesagt, die am Leipziger Flughafen entdeckt und dann unschädlich gemacht wurde. Dobrindt spricht von einem hybriden Anschlagsszenario.
2: Vor wenigen Monaten habe ich gegenüber der Öffentlichkeit auch deutlich gemacht, dass wir die Bedrohungslage hochstufen müssen. Weg von einer abstrakten Bedrohungslage hin zu einer hohen Gefährdung. Und das zeigt sich auch gerade jetzt, dass diese Einschätzung real ist.
1: Bisher ist noch völlig unklar, wer hinter dem Vorfall steckt. Die Ermittlungen laufen auf Hochtouren. Die niedrigen Pegel in deutschen Flüssen, vor allem dem Rhein, sorgen aktuell für eine ganze Reihe an Problemen. Um mögliche Gegenmaßnahmen soll es heute auf einer Konferenz in Bonn gehen. Dazu hat Bundesverkehrsminister Bilger eingeladen. Der BUND kritisiert, dass Umweltverbände nicht dabei sind. Ungewöhnliches Urteil in New York. Drei Großproduzenten müssen da wegen illegaler Preisabsprachen 53 Millionen Eier an Ausgabestellen für kostenlose Lebensmittel spenden. Die Eierpreise sind in den USA ein hochsensibles Thema. Letztes Jahr kostete ein Ei teilweise fast $1.
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4: Und das kriegen Sie jetzt von Svea.
5: Ja, noch können wir die Fenster aufreißen. Später wird es dann aber ja doch wieder ziemlich warm. 26 bis 29 Grad heute in den Spitzen. Dazu kriegen wir dann ganz viel Sonne und so ein paar Wolken sind auch mit dabei. Und es bleibt trocken.
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4: Und da ist auf Sie wirklich immer Verlass. Wir können von Ihnen auch regelmäßig was lernen. Denn Svea, du hattest vor kurzem Probleme mit deinem Autoschlüssel.
5: Ja, das Teil vorne ist aus dem Gehäuse rausgefallen.
4: Also dieser Metallschlüssel.
5: Genau. Ja? Und Bastian hat mir da den Tipp gegeben, dass ich mir einfach so ein neues Gehäuse bestellen könnte. Das ist nämlich billiger, als direkt ins Auto rauszulaufen. Und es hat tatsächlich geklappt.
4: Und das freut auch Bastian selbst.
6: Schön, dass es funktioniert hat. Und Glückwunsch auch nochmal von mir zur Nominierung. Und dann kommt schön weiter in den Tag. Ciao.
4: Es ist so viel los heute. Svea ist nämlich auch so ganz nebenbei noch nominiert für den Deutschen Radiopreis.
5: ganz nebenbei. Nee, wir sind aber heute, glaube ich, auch alle so ein bisschen aufgeregter als sonst. Also sehen Sie es uns einfach nach. Wir freuen uns und sind auch ein bisschen aufgedreht gerade.
4: Und wir merken, dass Sie sich mitfreuen. Von daher lassen Sie sich auch von dieser guten Laune, von dieser positiven Energie anstecken. Wir bringen Sie rein in diesen Donnerstag jetzt mit Britney. Britney. Was auch immer. Hier ist Britney Spears.

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0: an der Luftgitarre heute Morgen, Ladies and Gentlemen, Sie. Guten Start in den Donnerstag, 7.42 Uhr haben wir es gleich.
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0: Wenn Sie in Ihrer Familie Nachwuchs erwarten, dann ist es immer wirklich was richtig Großes, Besonderes, ne? Und viele Städte machen sogar Willkommensbesuche bei frisch gebackenen Eltern. In Jena gibt's jetzt auch was Handgemachtes obendrauf. Leo, drei Nähgruppen, die machen so kleine Halstücher als Willkommensgeschenk für die Babys.
2: Und zwar die Nähgruppen von Tinka Jena Winzerla, die Nähstube der Aktion Wandlungswelten und das Café 13 der Diakonie. Die genähten Tücher der Gruppen gehen an die Stadt und werden dann den Eltern vom sogenannten Erstbesuchsdienst überreicht. Das sind Mitarbeiter, die Familien und ihre Neugeborenen besuchen. Und im Gepäck haben die dann unter anderem den Familienratgeber der Stadt, Infos zu Unterstützungsangeboten und eben auch kleine Geschenke.
0: Und damit es die auch weiterhin gibt, können sogar Sie mithelfen.
2: Ja, nämlich vor allem mit Stoffspenden. Gebraucht wird Baumwolle oder Frottee aus Baumwolle. Wenn Sie da was übrig haben, können Sie das bei den drei Nähgruppen in Jena abgeben und dann wird aus Ihrer Spende ein ganz persönliches kleines Halstuch für die ganz kleinen Mitbürger.
0: Es ist richtig süß und das sind ja dann auch so Sachen, die man sein Leben lang behält. Ich habe zum Beispiel noch so einen Schnuller. Den habe ich aufgehoben.
2: Bei mir ist es so ein kleiner Plüschvogel und der zwitschert, wenn man ihn schüttelt.
0: Ach Gott, ist das süß. Ja, das sind eben Dinge für die Ewigkeit. Dankeschön, Leo. Und Ihnen einen guten Start in diesen Donnerstag mit Landeswelle Thüringen.

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0: together forever, für immer zusammen. Das gilt hoffentlich auch für Sie und uns. Jetzt auch zum Start in diesem Donnerstag. 7.49 Uhr ist es.
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0: Und es ist ein besonderer Morgen. Sie freuen sich hier einfach nur mit. Das finde ich ganz, ganz toll, denn unsere Svea ist nominiert für den Deutschen Radiopreis. Der Oscar der Radioszene, ne?
2: Ja, und ich bin immer noch total aufgedreht. Ich bin auch total aufgeregt. Also wenn man jetzt so drüber reden kann, dann wird es ja irgendwie nochmal ein bisschen realer und auch überwältigt, was da jetzt alles so von Ihnen kommt.
0: Und Sie fiebern mit? Ist eine WhatsApp reingekommen. Ich lese sie mal vor. Guten Morgen, lieber Alex König und Crew. Ich freue mich total für Svea. Sie hat es absolut verdient und ich drücke ganz fest die Daumen für sie. Ganz liebe Grüße ins Studio, sendet euch Stefan. PS, hoffentlich sehen wir uns bei der Landesgartenschau.
2: Und ich kann verraten, das machen wir auf jeden Fall. Nächste Woche Freitag haben wir nämlich eine Landeswelle-Party in Leinefelde mit Alex und mir auf der Bühne.
0: Und das Tolle ist, wenn Sie hinwollen zur Landesgartenschau, wir schenken Ihnen auch noch die Tickets dafür. Gleich gegen 10 nach 8. Vorher bringen wir sie entspannt rein in diesen Donnerstag. Eine Superlative, nämlich Supertramp. Das, was wir heute draußen nicht haben, gibt es einfach musikalischen Regen. It's raining again, gleich hier bei Landeswelle.
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8: 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Die Beifußblüte erreicht ihren diesjährigen Scheitelpunkt in Mittelthüringen. Heute am besten Spaziergänge an Feldrändern und auf ungemähten Flächen meiden. 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

0: willkommen im Donnerstag. Wir haben es kurz vor 8. Staus und Blitzer bei Landeswelle Thüringen immer zuerst. Vorsicht bitte auf der A4 Richtung Dresden zwischen Eisenach Ost und Sättelstedt. Hier liegen Gegenstände auf der rechten Spur. Dann die A38 Richtung Leipzig ist zwischen Roßlar und Sangerhausen West nach einem Unfall gesperrt. Und Blitzer haben auf der A71 Richtung Sangerhausen zwischen Oberhof und Gräfenroda kurz vor dem Tunnel Alte Burg. Dann auf der A73 Richtung Nürnberg zwischen Eisfeld Süd und Coburg. 80 sind im Baustellenbereich hier erlaubt. Blitzer auch in Erfurt, Binderslebener Landstraße stadteinwärts. 30 dürfen Sie auf dem Tacho haben, da steht der weiße Caddy. Dann einer in Ilmenau, Werner von Siemens Straße beidseitig und Kleinbrembach Richtung Vogelsberg. Da sind 70 angesagt. Kommen Sie gut und sicher ans Ziel mit uns. Es ist jetzt 8 Uhr.
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0: Und die wichtigsten Meldungen aus Thüringen gibt's jetzt von Leonard Adam.
2: Guten Morgen. Es könnte für Autofahrer in Erfurt heute zur bösen Überraschung werden, denn der Schmidtstädter Knoten wird heute komplett gesperrt, 2 Tage früher als ursprünglich angekündigt. Laut Stadt braucht die Bahn mehr Platz für ihre Bauarbeiten. Sie erneuert eine Eisenbahnbrücke, weil ein Brückenträger beschädigt ist. Nach Angaben der Bahn bleibt der komplette

0: Knoten nun 2,5 Wochen gesperrt. Danach wird der Kreuzungsbereich wieder freigegeben. Unter der Eisenbahnbrücke durchfahren ist aber bis Oktober nicht möglich. Haushoher Sieg für Rot-Weiß Erfurt. Der Regionalligist hat sein Heimspiel gegen Tasmania Berlin am Abend mit 6:0 gewonnen. In der Tabelle klettert Erfurt damit auf Rang 2 hinter dem Chemnitzer FC. Mit nur einem Punkt Abstand folgt auf Platz 5 Carl Zeiss Jena. Der FCC empfängt Erfurt am Sonntag dann zum Thüringen-Derby. Und jetzt weitere Meldungen aus Deutschland und der Welt.
1: Ich bin Jana Klonikowski. Schönen guten Morgen. Nach dem Drohnenvorfall am Leipziger Flughafen spricht Bundesinnenminister Dobrindt von einem hybriden Anschlagsszenario. Wer dahinter steckt, lasse sich aber noch nicht sagen. Es waren aber definitiv keine Amateure, so Dobrindt. Und weiter?
2: Drohnensichtungen, Drohnenbedrohungen, auch im hybriden Zusammenhang, das kennen wir aus der Vergangenheit, dass eine Drohne bewaffnet mit Sprengstoff sich hier auf einem Flughafengelände befindet. Das ist ein neues Bedrohungsszenario.
1: Die Drohne war in der Nähe eines ukrainischen Frachtflugzeuges entdeckt und dann unschädlich gemacht worden. FIFA-Boss Infantino bleibt erstmal fest im Sattel. Bei einer Krisensitzung in Marokko hat ihm die Spitze des Fußballweltverbands ihre uneingeschränkte Unterstützung zugesichert. Mehr dazu von Tim Pritztrup.
3: Der Schweizer steht wegen seiner gescheiterten WM-Verkaufspläne unter Druck. Vor allem die europäischen Verbände sind deswegen von ihm abgerückt. Die UEFA hat sogar mit WM-Boykott gedroht. Infantino will sich im kommenden Jahr erneut zum FIFA-Präsidenten wählen lassen. Der Plan ist zumindest etwas ins Wanken geraten und gerade im Fußball hält die uneingeschränkte Unterstützung ja oft nur bis zur nächsten Niederlage.
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0: Die Autohaus-Peter-Gruppe will in Nordhausen kräftig investieren. Wie die Thüringer Allgemeine berichtet, soll südlich des Stadtzentrums ein neues Karosserie- und Lackierzentrum entstehen. Die Bauarbeiten dafür sollen demnach im kommenden Jahr beginnen. Rund 5 Millionen Euro will Peter den Angaben nach investieren. Zu der Autohaus-Gruppe gehören aktuell 33 Standorte. Nach eigenen Angaben setzte das Unternehmen im vergangenen Jahr 350 Millionen Euro um. Dieses Jahr werden 50 Millionen angepeilt. Und weitere Wirtschaftsnachrichten gibt's auf landeswelle.de.
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6: Ja, das sieht ganz gut aus. Heute ist es nämlich ein kleines bisschen kühler als die letzten Tage. Die Temperaturen bleiben unter der 30-Grad-Marke. 26 bis 29 Grad sind da drin. Dazu kriegen wir einen schönen Sonne-Wolken-Mix und es bleibt trocken.
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5: Wir merken schon, Sie sind uns nicht böse, wenn wir uns heute noch ein bisschen sortieren müssen, denn die Nachricht ist wirklich so schön. Unsere Svea Mauersberger ist nominiert für den Deutschen Radiopreis.
6: Ja, und also die Leitungen stehen gerade nicht mehr still. Sowohl Sie, egal ob das jetzt über Instagram, WhatsApp oder Facebook ist, schreiben gerade so viele Nachrichten. Auch ich privat kriege ganz viel auf WhatsApp und Instagram. Und ich habe da jetzt langsam so ein bisschen über den Überblick verloren, muss ich zugeben. Ich muss ja nebenbei auch noch arbeiten hier.
5: Das ist schön, dass du noch ein bisschen mitmachst. Da freue ich mich sehr.
6: Ja.
5: Es ist auf jeden Fall absolut verdient. Und Sie kennen solche Situationen. Sie sind da super aufgeregt, super aufgedreht. Vor allen Dingen, wenn es dann zu so einer Preisverleihung kommt. Ich meine, das sind ja immerhin die Radio-Oscars, wenn du so willst. Wenn Sie mal vor einer Prüfung stehen oder irgendwas anderes haben, wie kriegen Sie sich da wieder in den Griff? Darüber sprechen wir heute mit Ihnen. Das sind ganz viele Tipps schon reingekommen. Ja, da sprechen wir in dieser Stunde auf jeden Fall noch drüber. Jetzt aber, wie immer um kurz nach 8, unser 80er Doppelpack. Die 80er um 8. Cog Robin. Das ist ein Song, der bringt uns alle ein bisschen runter. The Promise You Made nach einem Schlückchen. Herbert Grönemeyer hier bei Landeswelle Thüringen um 5 nach 8. Guten Morgen.
6: Guten Morgen. Morgen.

0: so schön es auch war, nächste Woche, letzte Sommerferienwoche. Aber es ist alles noch ein bisschen Zeit. Jetzt erstmal einen guten Start in den Donnerstag. 8:12 haben wir's.
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4: Bye.

0: Nix Goodbye. So ein bisschen the power of good morning. 8.20 Uhr ist es. 10 Minuten bis 8:30. Guten Start in den Donnerstag mit König und Crew. Some people are born for each other. 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Sir Cliff Richard hören wir gleich. Some people. Können wir noch ein bisschen entspannen, bevor es auf Arbeit richtig losgeht. Gleich hier bei Landeswelle Thüringen.
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0: Wir verlassen New York und betreten den Donnerstag. Schön, dass Sie mit uns reinstarten. Es ist jetzt kurz vor 8:30. Staus und Blitzer bei Landeswelle Thüringen immer zuerst. Hier halbwegs gute Nachrichten von der A38 Richtung Leipzig. Zwischen Roßlau und Sangerhausen-West ist immerhin die Sperrung nach einem Unfall weg. Eine Spur ist hier wieder freigegeben. Trotzdem staut sich's noch, auf dass es da relativ bald auch wieder gut vorangeht. Blitzer auf der A71 Richtung Sangerhausen zwischen Oberhof und Gräfenroda kurz vor dem Tunnel Alte Burg. Dann auf der A73 Richtung Nürnberg zwischen Eisfeld Süd und Coburg im Baustellenbereich. In Erfurt, Bindersleben-Landstraße stadteinwärts, dürfen Sie 30 fahren, da steht der weiße Caddy. Dann einer in Ilmenau, Werner-von-Siemens-Straße beidseitig. Kleinbrembach aus Richtung Großbrembach kommend, da sind 70 angesagt. Und in Rudolstadt auf der Breitscheidstraße kurz vor dem Bahnübergang.
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0: Es ist 8.30 Uhr.
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0: Und die wichtigsten Meldungen aus Thüringen gibt's jetzt von Leonard Adam.
3: Guten Morgen. Ab heute geht am Schmidtstädter Knoten in Erfurt nichts mehr. Die Kreuzung wird komplett gesperrt und zwar 2 Tage früher als geplant. Nach Angaben der Stadt, weil die Bahn mehr Fläche für ihre Arbeiten an der Eisenbahnbrücke dort braucht. Der Konzern rechnet damit, dass der gesamte Knoten für 2,5 Wochen gesperrt

0: bleibt. Anschließend wird zumindest der Kreuzungsbereich wieder freigegeben. Die Stauffenbergallee bleibt aber bis Oktober dicht. Mehr Betten, mehr Infrastruktur, mehr Gäste. Beim Tourismus im Weimarer Land geht's weiter aufwärts. Nach Angaben des Tourismusverbands sind die Übernachtungszahlen in den ersten Monaten des Jahres um rund 3,5% gestiegen, deutlich mehr als im Thüringer Durchschnitt. Als Gründe nennt der Verband unter anderem die enge Zusammenarbeit von Hotels, Freizeiteinrichtungen und Gemeinden. Weil sie Trainingsklamotten von einem Fußballverein anhatte, hat ein Mann in Erfurt eine 14-Jährige geschlagen und verletzt. Das Mädchen war laut Polizei mit dem Zug nach Heiligenstadt unterwegs. Am Bahnhof und auch im Waggon soll der Mann sie mehrfach beleidigt und bedroht haben. Obwohl andere Fahrgäste dazwischen gingen, verletzte er das Mädchen im Gesicht. Die Zeugen überwältigten den Mann daraufhin und hielten ihn bis zum Eintreffen der Polizei fest. Jetzt wird gegen ihn ermittelt. Den Beamten zufolge war er schon mehrfach am Rande von Fußballspielen gewalttätig geworden. Und jetzt weitere Meldungen aus Deutschland und der Welt.
1: Ich bin Jana Klonikowski. Schönen guten Morgen. Nach dem Drohnenvorfall am Leipziger Flughafen spricht Bundesinnenminister Dobrindt von einem hybriden Anschlagsszenario. Wer dahinter steckt, lasse sich aber noch nicht sagen. Es waren aber definitiv keine Amateure, so Dobrindt. Und weiter?
2: Drohnensichtungen, Drohnenbedrohungen, auch im hybriden Zusammenhang, das kennen wir aus der Vergangenheit, dass eine Drohne bewaffnet mit Sprengstoff sich hier auf einem Flughafengelände befindet. Das ist ein neues Bedrohungsszenario.
1: Die Drohne war in der Nähe eines ukrainischen Frachtflugzeuges entdeckt und dann unschädlich gemacht worden. FIFA-Boss Infantino bleibt erstmal fest im Sattel. Bei einer Krisensitzung in Marokko hat ihm die Spitze des Fußballweltverbands ihre uneingeschränkte Unterstützung zugesichert. Mehr dazu von Tim Pritztrup.
3: Der Schweizer steht wegen seiner gescheiterten WM-Verkaufspläne unter Druck. Vor allem die europäischen Verbände sind deswegen von ihm abgerückt. Die UEFA hat sogar mit WM-Boykott gedroht. Infantino will sich im kommenden Jahr erneut zum FIFA-Präsidenten wählen lassen. Der Plan ist zumindest etwas ins Wanken geraten und gerade im Fußball hält die uneingeschränkte Unterstützung ja oft nur bis zur nächsten Niederlage.
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6: Ja, noch können wir die Fenster aufreißen, aber nicht mehr so lang. Es wird nämlich wieder richtig warm heute. 26 bis 29 Grad in den Spitzen. Dazu kriegen wir dann viel Sonne und ja, so ein paar hübsche Dekorationswolken sind auch noch mit dabei.
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5: Damit Sie wissen, was bei uns im Freistaat los ist, hat Leonard Adam den Blick auf Thüringen für Sie.
7: Guten Morgen.
5: Svea Mauersberger guckt aufs Wetter.
6: Ja, und auf dich.
5: Danke auch. Ich bin Alex König und weil wir zusammen mit Ihnen wirklich eine Crew sind, freuen Sie sich auch mit uns. Roy hat uns eine WhatsApp geschickt. Svea, meinen Glückwunsch zur Nominierung, schreibt er. Ja? Denn du kannst den Deutschen Radiopreis abräumen. Wir sind so stolz auf dich.
6: Ja, ich kann. Es sind noch 14 weitere mit mir nominiert. Deswegen mal schauen. Aber ich freue mich einfach erstmal, dass ich dabei bin und bin super stolz.
5: Und aufgeregt.
6: Ja, das auch.
5: Das können Sie leider nicht sehen, aber hier im Studio ist echt ein bisschen Bambule. Aber auch bei Aufregung ist auf Sie Verlass. Spannende Situation, ne? Die haben wir alle schon durch. Deswegen gibt's gleich mal einen einfachen Trick von Ihnen, wie Sie sich mit Ihren Fingern wieder runterbringen können. Gleich gegen 8:50. Und jetzt Sommersound aus den 80ern, Billy Ocean. 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

0: 8.43 Uhr. Noch 2 Minuten, dann ist es 8:45 Uhr. Willkommen im Donnerstag mit König und Crew hier bei Landeswelle Thüringen. Es ist ein sehr besonderer Donnerstag. Und Sie kennen das auch alle. Sie treten einen neuen Job an. Oder die Fahrprüfung steht an. Oder Sie halten einen Vortrag in der Schule. Zumindest war das früher immer mein persönlicher Albtraum. Das sind alles so Situationen, vor denen Ihnen wahrscheinlich auch auf die Düse gegangen ist. Und wir brauchen deswegen Ihre Hilfe. Svea hier im Studio ist nämlich fix und alle, gell?
1: Ja, schon.
0: Wir durften ihr nämlich heute verkünden, dass sie für den Deutschen Radiopreis nominiert ist. Tausende Augen schauen nur auf sie, ja, und dann auch noch diese Riesenbühne, gell?
1: Ja, und das klingt jetzt vielleicht ein bisschen komisch, weil ich ja auch hier stehe, moderiere und auch als Reporterin unterwegs bin, aber ich stehe gar nicht mal so gerne im Mittelpunkt. Ja. Ich teile mir da lieber das Rampenlicht mit anderen, bin da auch ganz froh, dass ich hier meinen Alex noch mit an meiner Seite habe. Und deswegen bin ich jetzt, weil ich da dann natürlich aber alleine stehe, umso aufgeregter.
0: Ich kann es so gut nachvollziehen. Ich stehe auch nicht gerne im Mittelpunkt. Deswegen freue ich mich auch. Wirklich, es ist kein Witz. Die Leute, die mich kennen, die wissen das. Aber auf Sie ist Verlass. Wenn Sie mal super nervös sind, hat hier jemand eine ganz einfache Idee.
2: Guten Morgen, hier ist die Bianca. Also meine Idee wäre, das mache ich immer wieder, Kaugummi kauen oder den Daumen kneiben. Also mit dem Fingernagel vom Zeigefinger in den Daumen kneiben. Das hilft dann meistens. Einen schönen Tag.
0: Also Kaugummi kauen oder den Daumen kneipen, kniepen.
1: Ja, also das mit dem Daumen kriege ich, denke ich, ganz gut hin. Aber ich glaube, das Kaugummi, das ist auf jeden Fall was Gutes für davor. Aber auf der Bühne lasse ich das dann doch lieber weg.
0: Das ist vielleicht gar nicht verkehrt, das zu machen. Ihre Ideen sind auf jeden Fall weiter gefragt. Vielleicht hat auch heute jemand von Ihnen eine Prüfung und muss sich ein bisschen runterfahren. Die sind da auch sehr dankbar. 0800 4x4 110, unsere Landeswelle-Studio-Hotline. Nervosität schalten wir heute mal zusammen aus.

0: Grüße auch zu Ihnen an den Frühstückstisch, falls Sie frei haben. Meine Eltern hören auch gerade Landeswelle Thüringen.
1: Ach, schön,
0: Kurti
1: willkommen.
0: Und Gysi, viele Grüße. 8:49 ist es. Und ich finde, mit diesen 80er schmeckt das Brötchen gleich viel besser. Mental as Anything. War für mich so ein Song, der hat einfach eine wahnsinnig gute Energie. So gute Laune.
1: Das stimmt.
0: Lassen Sie sich anstecken. Live it up. Gleich hier bei Landeswelle. Guten Morgen.
1: Guten Morgen.
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1: Es ist kurz vor 9, Staus und Blitzer bei Landeshöhe Thüringen immer zuerst. A9 in Richtung Berlin zwischen Triptis und Lederhose liegen Gegenstände auf der linken Spur, da bitte unbedingt aufpassen. Dann A38 Richtung Leipzig zwischen Roßlau und Sangerhausen West, Behinderung nach einem Unfall, da ist momentan nur eine Spur für Sie frei. A71 Richtung Sangerhausen zwischen Erfurt-Mittelhausen und Erfurt-Stotternheim, ganz frisch reingekommen, hier ein Unterlegkeil auf der Fahrbahn. Und im Kreis Sonneberg zwischen Jagdshof und Judenbach, hier sind Rinder auf der Fahrbahn, da bitte auch unbedingt aufpassen. Blitzer haben auf der A71 in Richtung Sangerhausen zwischen Oberhof und Gräfenroda kurz vor dem Tunnel Alte Burg, wo Sie 80 fahren dürfen. Dann auf der A73 in Richtung Nürnberg zwischen Eisfeld Süd und Coburg im Baustellenbereich, da dürfen Sie auch 80 auf dem Tacho haben. In Eisenach stehen Sie Uferstraße beidseitig, wo 30 erlaubt sind. Noch eine 30 wird kontrolliert in Erfurt in der Binderslebener Landstraße stadteinwärts mit dem typischen weißen Caddy, der da an der Seite steht. In Ilmenau ein Blitzer, Werner von Siemensstraße beidseitig, dann Kleinbrembach aus Richtung Großbrembach kommt, da sind 70 erlaubt und noch einer in Rudolstadt, Breitscheidstraße, kurz vor dem Bahnübergang. Falls Sie unterwegs auch noch was entdeckt haben, Staus oder Blitzer, sagen Sie uns einfach Bescheid, geht per Anruf oder auch per WhatsApp, dann können wir es weitersagen. Nummer ist die 0800 4x4 110. Ihnen unterwegs eine gute Fahrt. Wir haben es jetzt 9 Uhr.
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3: Ich bin Jana Klunikowski. Schönen guten Morgen. Bundesinnenminister Dobrindt vermutet fremde Mächte hinter dem fehlgeschlagenen Anschlag auf den Leipziger Flughafen. Nach dem Vorfall mit einer Bombendrohne spricht er von einer neuen Gefahrenqualität. Sicherheitsexperte Nico Lange geht davon aus, dass Russland dahinter steckt. Er sagte im ZDF:
4: Wir wissen doch, dass seit Jahren Russland uns hybrid angreift. Wir wissen, dass Drohnen dabei eine Rolle spielen, dass Sabotage eine Rolle spielt. Und das passt ja in das Muster. Wir sind in einer sehr ernsten Lage, was diese hybriden Bedrohungen angeht. Und wir haben weder bei Verteidigung noch bei Abschreckung bisher die richtigen Instrumente, um uns

0: dagegen zu wehren.
1: Die niedrigen Pegel in den deutschen Flüssen, vor allem am Rhein, sorgen aktuell für eine ganze Reihe an Problemen. Um mögliche Gegenmaßnahmen soll es heute auf einer Konferenz in Bonn gehen. Dazu hat Bundesverkehrsminister Bilger eingeladen. Colin Mock mit den Einzelheiten.
2: Wir gucken uns an, was wir da aktuell machen können, sagte ein Sprecher seines Ministeriums im Vorfeld. Kritik gab es auch schon vorher, unter anderem vom BUND, weil Umweltverbände nicht mit dabei sind. Die Binnenschifffahrt muss an die Flüsse angepasst werden und nicht umgekehrt, sagte BUND-Chef Band. Die Bundesregierung konzentriere sich nur auf die wirtschaftlichen Folgen und verkenne die eigentlichen Probleme.
1: Wenn die Rentenreform noch dieses Jahr kommen soll, muss die Rente mit 63 abgeschafft werden. Das hat Unionsfraktionschef Frei jetzt nochmal betont. Und er nimmt da Bundessozialministerin Baas in die Pflicht. Die müsse einen Entwurf vorlegen, der auch die umstrittene Abschaffung enthält. Das sagte Frei der Rheinischen Post. Im Prozess um den tödlichen Autoanschlag auf eine Verdi-Demo in München soll heute das Urteil fallen. Der 37-jährige Angeklagte soll im Februar 2025 eine Mutter und ihr zweijähriges Kind getötet haben. Als Motiv sieht die Bundesanwaltschaft eine Mischung aus Religion, Politik und Einsamkeit. Gutachtern zufolge war der Mann voll schuldfähig. Rot-Weiß Erfurt hat sich in der Regionalliga Nordost fürs Derby am Wochenende warm geschossen. Gegen Tasmania Berlin gewann Erfurt deutlich mit 6:0. Am Sonntag trifft Rot-Weiß Erfurt dann auf Carl Zeiss Jena.
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4: Und auf die Frau sind wir sehr, sehr stolz und sie offensichtlich mit so vielen Nachrichten, wie wir gekriegt haben, für den Deutschen Radiopreis nominiert. Hier ist Lea.
5: Ja, heute wird es minimal kühler als die letzten Tage. Die Temperaturen bleiben unter der 30-Grad-Marke. 26 bis 29 Grad sind da drin. Dazu kriegen wir einen schönen Sonne-Wolken-Mix und es bleibt trocken.
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4: So, und vielleicht denken Sie auch gerade zu diesem entspannten Sommer-Sonne-Wolken-Mix. Brauchen wir jetzt auch noch den passenden Sommersound? Sind ja auch noch Sommerferien. Da machen wir auch gleich einen sommerlichen 90er in unseren 90er-Doppelpack. Es ist ein Ohrwurm. Ich sag einfach nur alalalalalong. Und es wird Ihnen nicht mehr aus der Bonne rausgehen. Ja. Inner Circles, Wett hören wir gleich. Und wir starten jetzt durch mit Rocksets. Wir sind die 90er um 9 mit Joyride. Ich bin Alex König.
5: Ich bin Svea Mausberger.
4: 3 nach 9, guten Morgen.
5: Guten Morgen. Hello.

0: 11 Minuten nach 9, es ist der Donnerstag der guten Nachrichten. Sie freuen sich mit Svea, dass sie nominiert ist für den Deutschen Radiopreis und wir freuen uns jetzt so richtig mit Ihnen.
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0: 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Sowas sollte man sich einfach bewahren, gell? 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

0: Einige von Ihnen haben heute was zu feiern an diesem Donnerstag. Schönen guten Morgen, König und Gruber, Landeshöhe Thüringen, 9.20 Uhr, noch 10 Minuten bis halb 10. Ich grüße auch zu mir ins Haus, weil meine Nachbarin, die hat heute Geburtstag an diesem 6. August. Colin, alles, alles Gute.
1: Und alles Gute.
0: Und wie für Sie alle die Stange sehen, stehen, das klären wir jetzt.
2: 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Widder.
3: Wenn die Harmonie stimmt, dann ist alles andere zweitrangig. Lockere Bekanntschaften haben gute Chancen, sich jetzt zu Freundschaften zu entwickeln.
2: Stier.
3: Heute ist Ihre ganze Aufmerksamkeit gefordert. Erledigen Sie nichts einfach nur so nebenher.
2: Zwillinge.
3: Mit einer Entscheidung im privaten Bereich liegen Sie goldrichtig. Das lockert heute enorm die Stimmung auf.
2: Krebs.
3: Übertriebenes Konkurrenzdenken ist Ihnen fremd. Sie wissen, dass man mit Teamarbeit viel besser vorankommt.
2: Löwe.
3: Schlagen Sie keine Türen zu, die man für Sie offen hält. Das könnte andere vor den Kopf stoßen.
2: Jungfrau.
3: Ihnen bescheren die Sterne ein ausgeglichenes Gemüt und viel Elan. Sie leben derzeit Ihre kreative Seite voll aus.
2: Waage.
3: Sie möchten, dass Sie so genommen werden, wie Sie sind? Dann dürfen Sie sich aber auch nicht verstellen.
2: Skorpion.
3: Legen Sie eine geschäftliche Angelegenheit nicht voreilig zu den Akten. Diese Sache kann durchaus noch aktuell werden.
2: Schütze.
3: Freuen Sie sich heute auch mal über die kleinen Erfolge des Alltags, anstatt immer nach dem Sternenhimmel greifen zu wollen.
2: Steinbock.
3: Sie brauchen heute besondere Momente und keine Routine. Werden Sie am besten selbst aktiv.
2: Wassermann.
3: Wenn Sie beruflich jetzt keine Umwege machen, dann wird alles seinen Gang gehen. Ihre Vorhaben stehen unter guten Sternen.
2: Fische.
3: Ein Tagesverlauf ohne rechten Biss. Werden Sie sich darüber klar, was Sie augenblicklich wirklich in Angriff nehmen wollen.
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0: kurz vor halb zehn ist es. Staus und Blitzer bei Landeswelle Thüringen immer zuerst. A9 Richtung Berlin zwischen Triptis und Lederhose. Vorsichtig fahren hier Gegenstände auf der linken Spur. Dann Obacht auch auf der A71 in Richtung Sangerhausen. Zwischen Erfurter Kreuz und Erfurt-Bindersleben. Hier brennt auf dem Standstreifen ein LKW. Weiter A71 in Richtung Sangerhausen. Zwischen Erfurt-Mittelhausen und Erfurt-Stotternheim ein Unterlegkeil auf der Fahrbahn. Und im Kreis Sonneberg zwischen Jagdshof und Judenbach sind Rinder auf der Fahrbahn. Blitzer auf der A71 in Richtung Sangerhausen zwischen Oberhof und Gräfenroda vor dem Tunnel Alte Burg. Dann auf der A73 Richtung Nürnberg zwischen Eisfeld Süd und Coburg im Baustellenbereich. In Eisenach Uferstraße, da werden sie beidseitig geblitzt. Dann Ilmenau, Werner von Siemens Straße beidseitig. Kleinbrembach aus Richtung Großbrembach kommend, dort wo 70 erlaubt sind. Und noch ein Blitzer in Rudolstadt auf der Breitscheidstraße kurz vor dem Bahnübergang. Kommen Sie gut an, wir haben es jetzt 9.30 Uhr.
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2: Ich bin Jana Klunikowski. Schönen guten Morgen. Bundesinnenminister Dobrindt vermutet fremde Mächte hinter dem fehlgeschlagenen Anschlag auf den Leipziger Flughafen. Nach dem Vorfall mit einer Bombendrohne spricht er von einer neuen Gefahrenqualität. Sicherheitsexperte Nico Lange geht davon aus, dass Russland dahinter steckt. Er sagte im ZDF:
3: Wir wissen doch, dass seit Jahren Russland uns hybrid angreift. Wir wissen, dass Drohnen dabei eine Rolle spielen, dass Sabotage eine Rolle spielt. Und das passt ja in das Muster. Wir sind in einer sehr ernsten Lage, was diese hybriden Bedrohung angeht. Und wir haben weder bei Verteidigung noch bei Abschreckung bisher die richtigen Instrumente, um uns dagegen zu wehren.
2: Die niedrigen Pegel in den deutschen Flüssen, vor allem am Rhein, sorgen aktuell für eine ganze Reihe an Problemen. Um mögliche Gegenmaßnahmen soll es heute auf einer Konferenz in Bonn gehen. Dazu hat Bundesverkehrsminister Bilger eingeladen. Colin Mock.

0: mit den Einzelheiten.
1: Wir gucken uns an, was wir da aktuell machen können, sagte ein Sprecher seines Ministeriums im Vorfeld. Kritik gab es auch schon vorher, unter anderem vom BUND, weil Umweltverbände nicht mit dabei sind. Die Binnenschifffahrt muss an die Flüsse angepasst werden und nicht umgekehrt, sagte BUND-Chef Band. Die Bundesregierung konzentriere sich nur auf die wirtschaftlichen Folgen und verkenne die eigentlichen Probleme.
0: Wenn die Rentenreform noch dieses Jahr kommen soll, muss die Rente mit 63 abgeschafft werden. Das hat Unionsfraktionschef Frei jetzt nochmal betont. Und er nimmt da Bundessozialministerin Baas in die Pflicht. Die müsse einen Entwurf vorlegen, der auch die umstrittene Abschaffung enthält. Das sagte Frei der Rheinischen Post. Im Prozess um den tödlichen Autoanschlag auf eine Verdi-Demo in München soll heute das Urteil fallen. Der 37-jährige Angeklagte soll im Februar 2025 eine Mutter und ihr zweijähriges Kind getötet haben. Als Motiv sieht die Bundesanwaltschaft eine Mischung aus Religion, Politik und Einsamkeit. Gutachtern zufolge war der Mann voll schuldfähig. Rot-Weiß Erfurt hat sich in der Regionalliga Nordost fürs Derby am Wochenende warm geschossen. Gegen Tasmania Berlin gewann Erfurt deutlich mit 6:0. Am Sonntag trifft Rot-Weiß Erfurt dann auf Carl Zeiss Jena.
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3: Und das hat's wer.
4: Ja, es ist jetzt schon wieder ordentlich warm draußen. Jena ist da zum Beispiel mit 26 Grad dabei. Das Gute ist aber, so viel wärmer wird's dann auch gar nicht mehr. 26 bis 29 Grad heute in den Spitzen. Dazu kriegen wir viel Sonne und so ein paar harmlose Dekorationswolken sind dann auch noch mit dabei.
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3: Dass Sie einen Facebook- oder Instagram-Account haben, ich glaube, das ist jetzt gar nicht so ungewöhnlich. Und trotzdem gehöre ich mit meinen über 40 Jahren nicht so zu der Generation soziale Medien. Ich poste zwar ab und zu mal gerne mal was, ich nutze das jetzt aber nicht so intensiv. Aber Svea, du bist hier viel intensiver mit dabei. Und deswegen kannst du uns auch von einem absoluten Gänsehaut-Moment erzählen in einem großen Fernsehstudio.
4: Ja, bei America's Got Talent, da gibt's so ein Reel, was da mir immer mal wieder reingespült wird.
3: Das ist das Supertalent, ne?
4: Genau,
3: in den USA.
4: Das amerikanische Supertalent. Mhm. Und da gibt's so einen riesen Flashmob mit Africa von Toto und dann singen die das alle auf einmal und ich kann da immer nicht weggucken, weil es ist so schön, ich krieg da immer Gänsehaut, ich guck mir das so gerne an.
3: So geht's mir mit Katzenvideos. Und du bleibst immer da bei diesem Video wieder hängen. Also ich habe es mir gerade eben mal ganz kurz nebenbei angeguckt. Da steht ein Mädel auf der Bühne und macht da wirklich aus dem ganzen Publikum einen Chor zu Toto Africa. Und genau diesen Originalsong, den hören wir uns gleich an. Jetzt wird's mit den 90ern aber erstmal Coolio. Gangsters Paradise hier bei Landeswelle Thüringen um 9:34 Uhr.

0: Immer wieder schön, diesen großen 80er zu hören. Toto und Africa. Willkommen im Donnerstag, 9.42 Uhr. Es ist jetzt 12 Minuten nach halb 10. Moin, moin.
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0: Wenn Sie in Ihrem Umkreis, im besten Fall in der eigenen Familie, Nachwuchs erwarten, dann ist das wirklich immer so ein richtiger Gänsehautmoment, ne? Viele Städte machen da sogar Willkommensbesuche bei Ihnen zu Hause, bei den frisch gebackenen Eltern. Und in Jena kriegen Sie auch noch was Handgemachtes obendrauf. Leo, drei Nähgruppen machen da wirklich so kleine Halstücher als Willkommensgeschenk für Babys.
2: Und zwar die Nähgruppen von Tinka Jena Winzerler, die Nähstube der Aktion Wandlungswelten und das Café 13 der Diakonie. Die genähten Tücher der Gruppen gehen an die Stadt und werden dann den Eltern vom sogenannten Erstbesuchsdienst überreicht. Das sind Mitarbeiter, die Familien und ihre Neugeborenen besuchen. Und im Gepäck haben die dann unter anderem den Familienratgeber der Stadt, Infos zu Unterstützungsangeboten und eben auch kleine Geschenke.
0: Und damit es die auch weiterhin gibt, können sogar Sie mithelfen.
2: Ja, nämlich vor allem mit Stoffspenden. Gebraucht wird Baumwolle oder Frottee aus Baumwolle. Wenn Sie da was übrig haben, können Sie das bei den drei Nähgruppen in Jena abgeben. Und dann wird aus Ihrer Spende ein ganz persönliches kleines Halstuch für die ganz kleinen Mitbürger.
0: Richtig niedlich. Und wir kennen das alle. Das sind so Dinge, die Sie im besten Fall dann Ihr Leben lang bei sich tragen und immer behalten. Was für eine schöne Nachricht. Dankeschön, Leo, und Ihnen einen schönen guten Morgen mit Landeswelle Thüringen.

0: Die 80er Fleetwood Mac, Everywhere. An diesem Donnerstag, Sie hören König und Co. hier bei Landeswelle Thüringen, 9.50 Uhr. Ist es noch 10 Minuten bis 10? Gleich der nächste 80er. Wir können es ja schon mal verraten, Svea und ich dürfen nächste Woche Freitag für Sie eine Landeswelle-Party schmeißen. Mhm. Und zwar bei der Landesgartenschau in Leinefelde-Worbis. Ich werde den Song auch spielen, weil das ist ein super Disco-Fox.
1: Mega.
0: Du kannst schon mal üben, Svea. Dann machen wir dann zusammen auf der Bühne. Al Corley ist Square Rooms, gleich hier bei Landeswelle.
2: 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Die Beifußblüte erreicht ihren diesjährigen Scheitelpunkt in Mittelthüringen. Heute am besten Spaziergänge an Feldrändern und auf ungemähten Flächen meiden. 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
3: Staus und Blitzer bei Landeshöhle Thüringen immer zuerst. A4 Richtung Dresden zwischen Bucha und Jena-Göschwitz gab es gerade eben einen Unfall. Auf dem Standstreifen, der ist noch nicht abgesichert. Bitte vorsichtig dran vorbeifahren. Dann A9 Richtung Berlin zwischen Triptis und Lederhose. Gegenstände auf der linken Spur. A9 Richtung München zwischen Triptis und Dittersdorf ist der Standstreifen nach einem Unfall blockiert. A71 in Richtung Sangerhausen zwischen Erfurt-Mittelhausen und Erfurt-Stotternheim steht ein kaputter LKW auf der rechten Spur. Und in Kreis Sonneberg zwischen Jagdshof und Judenbach sind Rinder auf der Fahrbahn. Blitzer auf der A71 Richtung Sangerhausen zwischen Oberhof und Gräfenroda vor dem Tunnel Alte Burg. Dann auf der A73 Richtung Nürnberg zwischen Eisfeld Süd und Coburg im Baustellenbereich. In Eisenach Uferstraße beidseitig. Dann Erfurt Nordhäuser Straße stadteinwärts kurz hinter Lidl mit einem Laser. Da sind 40 erlaubt. Vielen Dank an Yves fürs Bescheid sagen. In Ilmenau stehen sie. Werner von Siemens Straße beidseitig. Kleinbrembach aus Richtung Großbrembach kommt und Rudolstadt in der Breitscheidstraße kurz vor dem Bahnübergang. Gute Fahrt Ihnen, es ist 10 Uhr.
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5: Ich bin Jana Klonikowski. Schönen guten Tag. Eine neue Gefahrenqualität. Das hat Bundesinnenminister Dobrindt zu der Sprengstoffdrohne gesagt, die am Leipziger Flughafen entdeckt und dann unschädlich gemacht wurde. Dobrindt spricht von einem hybriden Anschlagsszenario.
6: Vor wenigen Monaten habe ich gegenüber der Öffentlichkeit auch deutlich gemacht, dass wir die Bedrohungslage hochstufen müssen. Weg von einer abstrakten Bedrohungslage hin zu einer hohen Gefährdung. Und es zeigt sich auch gerade jetzt, dass diese Einschätzung real ist.
5: Bisher ist noch völlig unklar, wer hinter dem Vorfall steckt. Die Ermittlungen laufen auf Hochtouren. Der neue Bundesverkehrsminister Bilger will heute über Maßnahmen gegen das Niedrigwasser, vor allem im Rhein, sprechen. Er hat Experten zu einer Konferenz nach Bonn eingeladen. Kritik gibt es im Vorfeld vom BUND.

0: Dass keine Umweltorganisation dabei ist, zeige, dass die Bundesregierung die eigentlichen Probleme verkennt, heißt es. Das Niedrigwasser im Rhein belastet neben der Natur aktuell vor allem auch Unternehmen. Viele müssen ihre Transportketten umstellen. Auch eine KI vom Facebook-Konzern Meta hat sich jetzt selbstständig gemacht. Das Modell hat sich unbeabsichtigt Zugang zum Internet verschafft und ist in ein fremdes Unternehmen eingedrungen. Als Ursache wird eine Fehlkonfiguration genannt. Gerade erst war ein ähnlicher Fall bei Anthropic bekannt geworden. Dort hatte die KI sogar gefälschte Mails an Menschen geschickt. Bislang haben die ungeplanten Attacken keine Schäden angerichtet, allerdings auch nicht gerade für Vertrauen in Sachen KI gesorgt. Wenn die Rentenreform noch dieses Jahr kommen soll, muss die Rente mit 63 abgeschafft werden. Das hat Unionsfraktionschef Frei jetzt nochmal betont. Und er nimmt da Bundessozialministerin Baas in die Pflicht. Die müsse einen Entwurf vorlegen, der auch die umstrittene Abschaffung enthält. Das sagte Frei der Rheinischen Post. Reste einer SpaceX-Rakete sind auf dem Mond eingeschlagen. Das haben europäische Wissenschaftler jetzt bestätigt. Es handelt sich dabei um ein etwa 4 Tonnen schweres Trümmerteil, das 1,5 Jahre durchs All geflogen war. Solche Einschläge gelten als Gefahr für eine mögliche Basis auf dem Mond.
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2: Falls Sie gestern draußen auch gefühlt fast zerflossen sind, das kann uns heute nicht mehr passieren, zumindest nicht ganz so schlimm. Es ist nicht so drückend wie gestern. Wir kriegen viel Sonne, es bleibt bei viel Sonne, mit ein paar harmlosen Wolken bei 26 bis 29 Grad. Und morgen geht's ähnlich weiter, da sind 26 Grad das Maximum.
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2: Und wenn Sie 26 Grad hören, denken Sie vielleicht auch, oh, endlich, das sind so Sommer-Wohlfühltemperaturen. Für mich ist es sogar die optimale Temperatur. Freuen wir uns drauf. Und während Sie auf Arbeit sind, temperieren wir Ihre Gehirnzellen. Und zwar mit genau dem richtigen coolen Sound auf Arbeit mit Erasure gleich aus den 80ern. Sometimes nach dem kleinen Julio. Der kleine Iglesias, Enrique Iglesias aus den 90ern, Rhythm Divine.
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0: Schön, dass Sie Ihren Donnerstagvormittag mit uns verbringen. Hier ist Landeswelle Thüringen und zusammen mit Ihnen konnten wir heute die schönste Nachricht des Tages teilen. Sie freuen sich hier über WhatsApp die ganze Zeit mit. Die Frau am Morgen an meiner Seite, Svea Mauersberger, ist nämlich nominiert für den Deutschen Radiopreis.
1: Ja, ich weiß es jetzt ja ungefähr seit einem Monat. Ich bin aber immer noch total überwältigt und heute kommt irgendwie auch nochmal alles so ein bisschen hoch. Ich habe da auch überhaupt nicht mit gerechnet. Das ist echt ein großes Ding und ich stehe dann ja auch auf dem roten Teppich und das habe ich noch nie gemacht. Also ich kenne mich da wirklich null aus.
0: Bis heute mussten wir das vor Ihnen geheim halten. Jetzt ist Svea natürlich super nervös und Sie kennen diese Momente auch. Da steht eine Prüfung an, Sie haben einen neuen Job oder so. Da müssen Sie sich auch wieder so ein bisschen runterbringen. Wir haben eine WhatsApp von Karin bekommen. Mhm. Die sagt, einfach einen Liter Wasser trinken, das macht sie tatsächlich auf so auf Ex. Und sie muss dann irgendwann so dringend auf Toilette, dass die Aufregung überhaupt nicht mehr im Kopf ist. Sie ist dann quasi mit was ganz anderem beschäftigt.
1: Klo muss ja. Und dann ans Klo denkt.
0: Ja, ich weiß nicht, ob das jetzt die beste Lösung ist, aber es ist auf jeden Fall was, um die Aufregung zu vergessen. Und wir sind auch gespannt, mit welchen Tipps Sie, besonders spannende Momente überspielen oder sich da wieder in den Griff kriegen. Gerne eine WhatsApp-Sprachnachricht schicken an die 0800 4x4 110, unsere Landeswelle Studio Hotline. Wir freuen uns auf Sie.
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0: Donnerstagvormittag, es ist kurz vor 11:30. Staus und Blitzer bei Landeshöhe Thüringen immer zuerst. A71 in Richtung Sangerhausen zwischen Erfurt-Mittelhausen und Erfurt-Stotternheim steht ein kaputter LKW auf der rechten Spur. Und dann haben wir noch eine ganze Menge Blitzer, die stehen auf der A71 Richtung Sangerhausen zwischen Oberhof und Gräfenroda vor dem Tunnel Alte Burg. 80 sind hier erlaubt. Dann in Eisenach einer Uferstraße beidseitig, da dürfen Sie 30 auf dem Tacho haben. In Erfurt auf der Nordhäuser Straße stadteinwärts wird kurz hinter Lidl mit einem Laser eine 40 kontrolliert. In Ilmenau werden sie geblitzt, Werner von Siemensstraße beidseitig. Dann Kleinbrembach aus Richtung Großbrembach kommend, da sind 70 erlaubt. In Mellenbach stehen sie Richtung Sitzendorf, Höhe Bahnhof und Rudolstadt auf der Breitscheidstraße kurz vor dem Bahnübergang.
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0: Es ist 10.30 Uhr.
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2: Ich bin Jana Klonikowski. Schönen guten Tag. Eine neue Gefahrenqualität. Das hat Bundesinnenminister Dobrindt zu der Sprengstoffdrohne gesagt, die am Leipziger Flughafen entdeckt und dann unschädlich gemacht wurde. Dobrindt spricht von einem hybriden Anschlagsszenario.
3: Vor wenigen Monaten habe ich gegenüber der Öffentlichkeit auch deutlich gemacht, dass wir die Bedrohungslage hochstufen müssen. Weg von einer abstrakten Bedrohungslage hin zu einer hohen Gefährdung. Und es zeigt sich auch gerade jetzt, dass diese Einschätzung real ist.
2: Bisher ist noch völlig unklar, wer hinter dem Vorfall steckt. Die Ermittlungen laufen auf Hochtouren. Der neue Bundesverkehrsminister Bilger will heute über Maßnahmen gegen das Niedrigwasser, vor allem im Rhein, sprechen. Er hat Experten zu einer Konferenz nach Bonn eingeladen. Kritik gibt es im Vorfeld vom BUND. Dass keine Umweltorganisation dabei ist, zeige, dass die Bundesregierung die eigentlichen Probleme verkennt, heißt es. Das Niedrigwasser im Rhein belastet neben der Natur aktuell vor allem auch Unternehmen. Viele müssen ihre Transportketten umstellen. Auch eine KI vom Facebook-Konzern Meta hat sich jetzt selbstständig gemacht. Das Modell hat sich unbeabsichtigt Zugang zum Internet verschafft und ist in ein fremdes Unternehmen eingedrungen. Als Ursache wird eine Fehlkonfiguration genannt. Gerade erst war ein ähnlicher Fall bei Anthropic bekannt geworden. Dort hatte die KI sogar gefälschte Mails an Menschen geschickt. Bislang haben die ungeplanten Attacken keine Schäden angerichtet, allerdings auch nicht gerade für Vertrauen in Sachen KI gesorgt. Wenn die Rentenreform noch dieses Jahr kommen soll, muss die Rente mit 63 abgeschafft werden. Das hat Unionsfraktionschef Frei jetzt nochmal betont. Und er nimmt da Bundessozialministerin Baas in die Pflicht. Die müsse einen Entwurf vorlegen, der auch die umstrittene Abschaffung enthält. Das sagte Frei der Rheinischen Post. Reste einer SpaceX-Rakete sind auf dem Mond eingeschlagen. Das haben europäische Wissenschaftler jetzt bestätigt. Es handelt sich dabei um ein etwa 4 Tonnen schweres Trümmerteil, das 1,5 Jahre durchs All geflogen war. Solche Einschläge gelten als Gefahr für eine mögliche Basis auf dem Mond.
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0: Ja, die Bullenhitze der letzten Tage sind sie erstmal los. Wir kriegen heute viel Sonne, paar harmlose Wolken, die da immer mal so als Dekoration mit durchziehen. 26 bis 29 Grad die Spitzenwerte und morgen sieht es dann ähnlich aus bei bis zu 26 Grad.
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0: Falls Sie zu Hause auch keine Jalousien haben und Ihre Wohnung wie eine Sauna

ist. Ne? Es wird jetzt doch langsam mal besser. Ich bin persönlich auch guter Dinge, dass es in meinem Schlafzimmer wieder unter 30 Grad geht. Ist dann doch angenehmer zu schlafen, ne? Wir bringen Sie durch den Vormittag mit einem coolen 80er jetzt Starship hier bei Landeswelle Thüringen. Ich bin Alex König, 10:33 Uhr am Mast.

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1: 10.50 Uhr am Donnerstag. Sie hören Landeswelle Thüringen gleich ab 11 mit dem Kollegen Christian Buri.
2: So sieht's aus.
1: Und wir sehen es immer wieder auch hier bei WhatsApp und so. Es kommen ständig neue Gratulationen von Ihnen rein. Wir freuen uns mit unserer Kollegin Svea Mauersberger, die es absolut verdient hat. Sie ist nominiert für den Deutschen Radiopreis. Buri strahlt auch schon.
2: Ja, ich finde das wirklich, wirklich super. Ich fand es auch total toll, wie sich Svea gefreut hat. Das Video sehen Sie ja zum Beispiel auf unserer Instagram-Seite. Und mir tun ehrlich gesagt jetzt schon ein bisschen vom Daumen drücken die Daumen weh. Aber es macht überhaupt nichts. Wir halten das die nächsten 4 Wochen durch und hoffen, dass es dann am 10. September soweit ist, dass Svea den Preis nach Hause bringt.
1: Vielleicht können wir Ihnen heute auch bei irgendwas die Daumen drücken. So aufregende Momente hat man ja immer mal, sodass man sich dann auch irgendwie so ein bisschen erden muss, ne, wenn man aufgeregt ist. Wie machst du das, Christian? Du hast ja auch öfter mal irgendwie große sportliche Ereignisse.
2: Es ist tatsächlich so, dass ich dann versuche, mich irgendwie innerlich abzulenken, also mich gar nicht auf das konzentriere, worauf ich mich eigentlich konzentrieren sollte. Und das klappt vor allem beim Darts extrem gut. Oft reicht es dann einfach, dass ich, statt mich auf die Scheibe zu konzentrieren, im Kopf die ganze Zeit irgendein Lied singe, was ich gerade mega cool finde. Und gar nicht so an dieses Brachiale zu denken, oh, du musst jetzt treffen. Nee, muss man nicht, weil wenn es dann lockerer wird, trifft man automatisch. Das klappt bei mir ganz gut, aber das ist vermutlich auch nicht jedermanns Sache.
1: Aber trotzdem, eine Sache, das muss man, glaube ich, alle festhalten, Musik ist immer eine gute Ablenkung.
2: Ja.
1: Deswegen geht's auch gleich direkt weiter mit dem nächsten 90er, Mike and the Mechanics, noch vor den 11 Uhr Nachrichten, Over My Shoulder. Ich bin Alex König und wünsche Ihnen gleich ab 11 viel Spaß mit Christian Buri hier bei Landeswelle Thüringen.
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0: Mike and the Mechanics, Over My Shoulder, hier bei Landeswelle Thüringen, die 90er für ihren Donnerstagvormittag. Staus und Blitzer immer zuerst. Wir gucken auf die A9 Richtung München. Zwischen Dittersdorf und Schleiz liegen Reifenteile auf der mittleren Spur. Vorsicht hier und nebendran das kaputte Fahrzeug auf dem Standstreifen. Dann die A71 Richtung Sangerhausen. Zwischen Erfurt-Mittelhausen und Erfurt-Stotternheim ein kaputter LKW auf der rechten Spur. Blitzer im Moment in Meldenbach Richtung Sitzendorf, wenn Sie am Bahnhof vorbeifahren. Eisenach Stehense, Uferstraße in beiden Richtungen. Hier sind 30 erlaubt. Laser in Erfurt auf der Nordhäuser Straße stadteinwärts, kurz hinter Lidl. 40 sind hier angesagt. Dann stehen sie in Ruderstadt auf der Breitscheidstraße, kurz vor dem Bahnübergang. Und in Saalfeld blitzt es am Tieferweg Höhe Freibad. Haben Sie auch was für uns? Dann gerne kostenlos per Telefon oder WhatsApp ergänzen. 0800 4x4 110 ist die Nummer. Gute Fahrt allen unterwegs. Um 11 ist es.
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2: Ich bin Jana Klonikowski. Schönen guten Tag. Bundesinnenminister Dobrindt vermutet fremde Mächte hinter dem fehlgeschlagenen Anschlag auf den Leipziger Flughafen. Nach dem Vorfall mit einer Bombendrohne spricht er von einer neuen Gefahrenqualität. Sicherheitsexperte Nico Lange geht davon aus, dass Russland dahinter steckt. Er sagte im ZDF:
3: Wir wissen doch, dass seit Jahren Russland uns hybrid angreift. Wir wissen, dass Drohnen dabei eine Rolle spielen, dass Sabotage eine Rolle spielt. Und das passt ja in das Muster. Wir sind in einer sehr ernsten Lage, was diese hybriden Bedrohungen angeht. Und wir haben weder bei Verteidigung noch bei Abschreckung bisher die richtigen Instrumente, um uns dagegen zu wehren.
2: Bundesverkehrsminister Bilger denkt in Sachen Niedrigwasser darüber nach, das Sonntagsfahrverbot für LKWs zu lockern. Wenn der Verkehr auf dem Rhein zum Erliegen kommen sollte, müsse man schauen, ob man auf Straße oder Schiene ausweichen kann, sagte er der Bild. Für heute hat Bilger zu einem Spitzengespräch nach Bonn eingeladen. In Deutschland ist die Zahl der Hitzetoten deutlich gestiegen. Das Robert-Koch-Institut meldet 12.000 Fälle. Mehr dazu von Tim Ritztrup.
4: Der bisherige Spitzenwert von rund 9.000 Fällen aus dem Jahr 2018 wurde damit weit übertroffen. Grund dafür sind die extremen Hitzewellen in diesem Sommer. Laut RKI gab es vor allem Ende Juni deutlich mehr Tote als sonst. Da lagen die Temperaturen teilweise bei über 41 Grad. Dabei ist Hitze in den allermeisten Fällen nicht die eigentliche Todesursache, sondern Vorerkrankungen wie Herz-Kreislauf-, Lungen- oder Nierenerkrankungen.
2: In der Rentendebatte macht Unionsfraktionschef Frei Druck auf Bundessozialministerin Baas. Sie soll im Herbst den Gesetzentwurf vorlegen, sagte Frei der Rheinischen Post. Streit gibt es da vor allem um die Rente mit 63. Die Bundesregierung will sie eigentlich abschaffen. Immer mehr Ministerpräsidenten sind dagegen. Ungewöhnliches Urteil in New York. Drei Großproduzenten.

0: müssen da wegen illegaler Preisabsprachen 53 Millionen Eier an Ausgabestellen für kostenlose Lebensmittel spenden. Die Eierpreise sind in den USA ein hochsensibles Thema. Letztes Jahr kostete ein Ei teilweise fast $1.
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2: Das ist doch mal eine Strafe, die im Kopf bleibt. Bei $1 pro Ei und 53 Millionen, da können wir relativ schnell hochrechnen, was das kostet. Gar nicht mal so eine schlechte Idee, ehrlich gesagt. Das Wetter ist auch wie ein gepelltes Ei, nämlich richtig schön, angenehme 25 bis 28 Grad, maximal so ein paar harmlose Wolken, die unterwegs sind. Es wird sehr sonnig heute, Regen hat sich keiner angekündigt, genauso übrigens wie in den kommenden Tagen nicht. Auch morgen Sonne und Wolken im Wechsel bei bis zu 29 Grad, das Wochenende bei 34 Grad in der Spitze, dann schon wieder deutlich heißer.
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2: Gemeinsam kümmern wir uns auch um den Donnerstag. Schön, dass Sie wieder eingeschaltet haben. Single, verliebt, verlobt, verheiratet. Wie sieht's denn bei Ihnen aus? Bryan Adams auf alle Fälle wird über liiert vermutlich nicht herauskommen. Der hat kürzlich in einem Interview nochmal bestätigt, dass eine Hochzeit nichts für ihn sei. Er glaube nicht an die Kirche und deshalb auch nicht an dieses Sakrament. Glücklich ist er trotzdem. Der Kanadier hat seit einigen Jahren mit Alicia Grimaldi eine Partnerin an seiner Seite. Und ich glaube, das kennen Sie wahrscheinlich auch zu Hause. Es muss nicht zwangsläufig eine Hochzeit sein, um glücklich leben zu können. Bei uns rockt Bryan Adams jetzt mit seinem Kult-80er Summer of 69. Hier ist Landeswelle Thüringen am Donnerstag.

0: ein fantastisches Stück Musikgeschichte aus den 80ern von Camouflage hier bei Landeswelle Thüringen. Love is a Shield für ihren Donnerstag. Live klingt der Song übrigens so. Und sie überzeugen sich davon, dass die Jungs aus Baden-Württemberg noch immer Stimmung machen.
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0: 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August, also Samstag in einer Woche, nach Gera in den Hofwiesenpark Open Air. 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
2: 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Also die hört die sehr gerne. 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
2: Annika.
0: Dann hoffen wir mal, dass die Annika am 15. 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

0: Mit Pat Benatar aus den 80ern geht's durch den Donnerstag. We belong hier bei Landeswelle Thüringen. Staus und Blitzer immer zuerst. Mit einer Meldung von der A38 Richtung Leipzig. Zwischen Ahrenshausen und Heilbad-Heiligenstadt steht ein kaputtes Auto auf dem Standstreifen. Dann die A71 noch Richtung Schweinfurt. Zwischen Melrichstadt und Bad Neustadt. Vorsicht, hier liegt ein Kühlergrill auf der Straße. Und die Gegenrichtung 71 Richtung Sangerhausen, also zwischen Erfurt-Mittelhausen und Erfurt-Stotternheim, ein kaputter LKW auf der rechten Spur. Blitzer kennen wir einige. Auf der B92 steht ein grauer Caddy, wenn Sie in Elsterberg sind und Richtung Greiz fahren. In Mellenbach blitzt es Richtung Sitzendorf auf Höhe des Bahnhofs. Dann Eisenach, Uferstraße in beiden Richtungen. Hier sind 30 erlaubt. Laser in Erfurt auf der Nordhäuser Straße statt einwärts. Kurz hinterm Lidl, 40 sind angesagt. Und Saalfeld, tiefer Weg, noch ein Blitzer auf Höhe des Freibads.
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0: Wir haben es 11.30 Uhr.
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3: Ich bin Jana Klonikowski. Schönen guten Tag. Bundesinnenminister Dobrindt vermutet fremde Mächte hinter dem fehlgeschlagenen Anschlag auf den Leipziger Flughafen. Nach dem Vorfall mit einer Bombendrohne spricht er von einer neuen Gefahrenqualität. Sicherheitsexperte Nico Lange geht davon aus, dass Russland dahinter steckt. Er sagte im ZDF:
4: Wir wissen doch, dass seit Jahren Russland uns hybrid angreift. Wir wissen, dass Drohnen dabei eine Rolle spielen, dass Sabotage eine Rolle spielt. Und das passt ja in das Muster. Wir sind in einer sehr ernsten Lage, was diese hybriden Bedrohungen angeht. Und wir haben weder bei Verteidigung noch bei Abschreckung bisher die richtigen Instrumente, um uns dagegen zu wehren.
3: Bundesverkehrsminister Bilger denkt in Sachen Niedrigwasser darüber nach, das Sonntagsfahrverbot für LKWs zu lockern. Wenn der Verkehr auf dem Rhein zum Erliegen kommen sollte, müsse man schauen, ob man auf Straße oder Schiene ausweichen kann, sagte er der Bild. Für heute hat Bilger zu einem Spitzengespräch nach Bonn eingeladen. In Deutschland ist die Zahl der Hitzetoten deutlich gestiegen. Das Robert-Koch-Institut meldet 12.000 Fälle. Mehr dazu von Tim Ritztrup.
5: Der bisherige Spitzenwert von rund 9.000 Fällen aus dem Jahr 2018 wurde damit weit übertroffen. Grund dafür sind die extremen Hitzewellen in diesem Sommer. Laut RKI gab es vor allem Ende Juni deutlich mehr Tote als sonst. Da lagen die Temperaturen teilweise bei über 41 Grad. Dabei ist Hitze in den allermeisten Fällen nicht die eigentliche Todesursache, sondern Vorerkrankungen wie Herz-Kreislauf-, Lungen- oder Nierenerkrankungen.
3: In der Rentendebatte macht Unionsfraktionschef Frei Druck auf Bundessozialministerin Baas. Sie soll im Herbst den Gesetzentwurf vorlegen, sagte Frei der Rheinischen Post. Streit gibt es da vor allem um die Rente mit 63. Die Bundesregierung will sie eigentlich abschaffen. Immer mehr Ministerpräsidenten sind dagegen. Ungewöhnliches Urteil in New York. Drei Großproduzenten müssen da wegen illegaler Preisabsprachen 53 Millionen Eier an Ausgabestellen für kostenlose Lebensmittel spenden. Die Eierpreise sind in den USA ein hochsensibles Thema. Letztes Jahr kostete ein Ei teilweise fast $1.
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0: Nicht nur heute, sondern auch in den kommenden Tagen eine sehr trockene Angelegenheit. Temperaturtechnisch im Moment relativ angenehm. Heute 25 bis 28 Grad, morgen 29 Grad in der Spitze. Am Wochenende ballert die Sonne dann aber wieder so richtig bei 34 Grad maximal. Wenn ich dann eine Weile draußen unterwegs bin, kann ich meinen Sonnenschutz 100 wieder rausholen, weil ich sonst sofort einen Sonnenbrand am Montag habe. Wenn es Ihnen genauso geht, schön eincremen. Landeswelle Thüringen hier, ich bin Christian Buri, wünsche einen schönen Donnerstagvormittag.
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0: die 90er für Ihren Donnerstagvormittag. Seal mit Crazy. Freut mich, dass Sie den Arbeitstag mit uns verbringen. Und auch Stars wie Seal haben sicherlich noch Momente in ihrem Leben, in denen sie richtig aufgeregt sind. Kollegin Svea Mauersberger aus König und Crew ist seit heute Morgen total hibbelig. Sie weiß jetzt nämlich, dass sie zu den besten Newcomern in Radio Deutschland gehört. Svea wurde für den Deutschen Radiopreis nominiert. Uns macht das natürlich richtig stolz. Svea freut sich auch, aber die nächsten 4 Wochen ist aufgeregt sein und Lampenfieber haben jetzt an der Tagesordnung. Sie hat sich deshalb mal Tipps geholt von denen, die das irgendwie abschütteln können, weil sie schon öfter in der Situation waren. Sportler zum Beispiel. Theresa Ziegenbalg von den Volleyballerinnen von Schwarz-Weiß Erfurt zählt dazu. Sie hatte für Svea einen Tipp.
1: Dass man sich einmal komplett ausschüttelt. Für 2 Minuten springst du mal auf der Stelle und schüttest deinen ganzen Körper, weil eben das ganze Adrenalin dann irgendwie abfällt in einer gewissen Weise. Vielleicht hilft dir das ja ein bisschen.
2: Kann mir das ziemlich gut vorstellen, dass man dann auch einfach mit dem Kopf einmal ganz kurz rauskommt und einfach mal sich ein bisschen auflockert. Probier ich mal. Also falls du mich neben der Bühne dann hüpfen siehst, dann weißt du Bescheid.
0: Schütteln gegen Aufregung also. Hilft das oder welche Tipps haben Sie? Beziehungsweise was war Ihr Lampenfiebermoment, an den Sie sich ein Leben lang erinnern werden? 0800 4x4 110, gern auch als WhatsApp-Sprachnachricht.
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0: Ihr Trommelschlag in die Mittagspause. Safri Duo und Plate Alive bei Landeswelle Thüringen. Staus und Blitzer immer zuerst mit einer Meldung von der A38 Richtung Leipzig. Zwischen Ahrenshausen und Heilbad-Heiligenstadt steht ein kaputtes Auto auf dem Standstreifen. Dann die A71 Richtung Sangerhausen, zwischen Erfurt-Mittelhausen und Erfurt-Stotternheim, kaputter LKW auf der rechten Spur und ein Problem im Kreis Saalfeld-Rudolstadt. Zwischen Langschade und Reichenbach kommt es in beiden Richtungen zu Behinderungen, weil hier ein Baum auf die Fahrbahn gekracht ist. Blitzer im Moment auf der B92 in Elsterberg Richtung Greiz. Sie hat ein grauer Caddy geparkt. Gelasert werden Sie in der Ortsdurchfahrt Mellenbach-Glasbach, wenn Sie aus Lichtenhain kommen. Dankeschön an Chris fürs Melden per WhatsApp. Ruderstadt stehen Sie, Breitscheidstraße, kurz vor dem Bahnübergang. Und in Saalfeld, tiefer Weg, noch ein Blitzer, Höhe Freibad. Können Sie ergänzen? Dann machen Sie es wie Chris. Einfach kostenlos per Telefon oder WhatsApp Bescheid sagen. 0800 4x4 110 ist die Nummer. Gute Fahrt. Um 12 haben wir's.
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2: Ich bin Jana Klonikowski. Schönen guten Tag. Nach dem Drohnenvorfall am Leipziger Flughafen spricht Bundesinnenminister Dobrindt von einem hybriden Anschlagsszenario. Wer dahinter steckt, lasse sich aber noch nicht sagen. Es waren aber definitiv keine Amateure, so Dobrindt. Und weiter?
3: Drohnensichtungen, Drohnenbedrohungen, auch im hybriden Zusammenhang, das kennen wir aus der Vergangenheit, dass eine Drohne bewaffnet mit Sprengstoff sich hier auf einem Flughafengelände befindet. Das ist ein neues Bedrohungsszenario.
2: Die Drohne war in der Nähe eines ukrainischen Frachtflugzeuges entdeckt und dann unschädlich gemacht worden. In Deutschland sind in diesem Jahr bisher über 260 Menschen bei Badeunfällen ums Leben gekommen. Das sind 15 mehr als im gleichen Zeitraum im letzten Jahr. Vor allem im Juni gab es nach Angaben der Deutschen Lebensrettungsgesellschaft einen dramatischen Anstieg. DLRG-Präsidentin Ute Vogt sagt:
4: Wie im letzten Jahr haben wir auch in diesem Jahr wieder besonders viele junge Menschen zwischen 11 und 30 Jahren. Und der Grund ist oft leichtsinniges Verhalten oder es sind Alkohol oder Drogen im Spiel.
2: Auch eine KI vom Facebook-Konzern Meta hat sich jetzt selbstständig gemacht. Das Modell hat sich unbeabsichtigt Zugang zum Internet verschafft und ist in ein fremdes Unternehmen eingedrungen. Als Ursache wird eine Fehlkonfiguration genannt. Gerade erst war ein ähnlicher Fall bei Anthropic bekannt geworden. Dort hatte die KI sogar gefälschte Mails an Menschen geschickt. Bislang haben die ungeplanten Attacken keine Schäden angerichtet, allerdings auch nicht gerade für Vertrauen in Sachen KI gesorgt. Bundesverkehrsminister Bilger denkt in Sachen Niedrigwasser darüber nach, das Sonntagsfahrverbot für LKWs zu lockern. Wenn der Verkehr auf dem Rhein zum Erliegen kommen sollte, müsse man schauen, ob man auf Straße oder Schiene ausweichen kann, sagte Bilger der Bild. Für heute hat der Verkehrsminister zu einem Spitzengespräch nach Bonn geladen. Im Vorfeld haben Wirtschafts- und Industrieverbände auch gefordert, den Rhein stellenweise zu vertiefen.
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5: Es wird immer trockener bei uns im Freistaat und deswegen nimmt auch die Diskussion über einen sogenannten Wassercent immer mehr Fahrt auf. Das ist eine Gebühr fürs Abpumpen von Grund- und Flusswasser. Vor allem Grüne und Linke fordern einem Bericht der Thüringer Allgemeine zufolge so eine Abgabe. Die SPD ist dafür, sie zumindest zu prüfen. BSW-Umweltminister Thilo Kummer hält allerdings nichts davon. Die zusätzlichen Kosten würden Wirtschaft und den Bürgern eher schaden. Auch CDU und AfD sind gegen den Wassercent. Neben Hessen ist Thüringen das einzige Bundesland, das derzeit keinen Wassercent hat. Und mehr

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2: Entspannte 25 bis 28 Grad heute. Es wird sehr sonnig, maximal ein paar harmlose Wolken, die unterwegs sind.
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2: Für viele mit das verrückteste Jahrzehnt in Sachen Musik. Da war wirklich für jeden was dabei in den 90ern. Wie vielfältig sich das anhört, checken wir jetzt wieder mit 4 Songs am Stück. Ich bin Christian Buri, wünsche Ihnen eine schöne Mittagspause mit einer Band, die in diesem Jahr einen Schlussstrich unter ihre Karriere gezogen hat. Aqua aus Dänemark werden nicht mehr live auftreten. Mitte Mai hatte die Truppe auf Instagram angekündigt, dass es Zeit ist zu gehen. Jetzt aufhören, weil die Erinnerungen noch lebendig sind und die Liebe zur Musik, zur Geschichte und zueinander noch intakt ist, hieß es in dem Statement. Bei den Fans bedanken sie sich für die letzten 30 Jahre und wir bedanken uns für Ohrwürmer, die wir ein Leben lang singen werden. Barbie Girl zum Beispiel. Wir starten mit Aqua in die lange Landeswelle 90er Mittagspause. Schmecken lassen.
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0: den Pretenders und I'll Stand By You. Verlassen wir die 90er für den Moment. Eine schöne Mittagspause am Donnerstag, immer ab um 12. Vier Songs aus einem Jahrzehnt. Und da sind wir dann morgen in den 80ern. 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

0: Auto fahren. Und dann ist eigentlich der Tag heute schon wieder erledigt. Heute passiert nicht viel.
1: Naja, manchmal muss man das aber auch genau so machen bei fast 30 Grad. Die Füße hochlegen, wenn es geht.
0: Das ist richtig. Ja.
1: Aber am 23. August, das ist ein Sonntag, da soll ein bisschen mehr passieren. Da wollen Sie nämlich ins Abenteuerreich Belantes. Mit Frau und Kinder, haben Sie geschrieben.
0: Mit Familie, genau.
1: Die sind alle so ein bisschen Achterbahn verrückt.
0: Auch ja. Ich bin erst nie gerne Achterbahn gefahren, aber wir waren schon dort und ja, es macht sehr viel Spaß.
1: Haben Sie sich irgendwann überwunden, einmal einzusteigen?
0: Jawohl, ich wurde überwunden.
1: Das ging mir tatsächlich damals auch so und ich habe danach gesagt, ich möchte gleich noch eine Runde fahren.
0: So kann ich das sagen, so war es bei mir auch.
1: Dann gucken wir mal, ob sich der Rest davon auch überzeugen lässt. Sie sind auf alle Fälle mit dabei. Herzlichen Glückwunsch.
0: Oh, vielen Dank, das ist cool. Da werden Sie sich aber auch freuen. Ich mich natürlich auch.
1: Immer wenn die Achterbahn zwischen zwei Songs durchs Programm rollt, einfach die Abfahrtzeit auf landeswelle.de eintragen und mit etwas Glück stehen Sie dann auf unserer Gästeliste. Nächste Chance nachher bei mir zwischen 2:30.
2: 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Die Beifußblüte erreicht ihren diesjährigen Scheitelpunkt in Mittelthüringen. Heute am besten Spaziergänge an Feldrändern und auf ungemähten Flächen meiden. 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
2: Staus und Blitzer gibt es bei Landeswelle Thüringen immer zuerst mit einer Info von der A38 Richtung Leipzig. Zwischen Ahrenshausen und Heilbad-Heiligenstadt steht ein kaputtes Auto auf dem Standstreifen. Dann die A71 Richtung Sangerhausen. Zwischen Erfurt-Mittelhausen und Erfurt-Stotternheim hier ein kaputter LKW auf der rechten Spur. Größeres Problem auf der B7 Richtung Erfurt. Zwischen dem Güterverkehrszentrum und Linderbach ist im Moment alles gesperrt, weil es an der Kreuzung zum Globus gekracht hat. Das ist also, wenn Sie über die Weimarische Straße in die Stadt fahren wollen. Und im Kreis Saalfeld-Rudolstadt liegt ein Baum auf der Straße, deswegen zwischen Langenschade und Reichenbach in beiden Richtungen Behinderungen. Blitzer im Moment auf der B92, Elsterberg Richtung Greiz, hier steht ein grauer Caddy. In der Ortsdurchfahrt Mellenbach-Glasbach wird gelasert, wenn Sie aus Lichtenhain kommen. Und Ruderstadt stehen Sie, Breitscheidstraße, kurz vor dem Bahnübergang.
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2: Es ist 12:30.
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4: Ich bin Leonard Adam, schönen guten Tag. Gut eine Woche ist es her, dass in Jüchsen ein Akku in einem Rucksack explodiert ist und einen 45-jährigen Mann schwer verletzt hat. Für ihn ist jetzt eine Spendenaktion angelaufen und die findet großen Anklang. In 1,5 Tagen sind auf der Online-Plattform GoFundMe schon rund 14.000 Euro zusammengekommen. Das Geld soll laut den Initiatoren zum Beispiel für medizinische Hilfsmittel und eine neue Wohnung verwendet werden. Der Mann hat bei der Explosion demnach schwerste Verbrennungen erlitten und steht nun vor vielen Operationen. Sein 9 Jahre alter Sohn wurde bei der Explosion leicht verletzt. Und mehr Leben in die Innenstadt bringen, genau das ist das Ziel der neuen Stadtplätzchen-Aktion in Meiningen. Wie das Freie Wort schreibt, läuft sie digital. Ab Samstag zeigt ein Portal leerstehende Häuser und Entwicklungsflächen und soll so den Kontakt zwischen Besitzern und Interessenten erleichtern. Zusätzlich gibt's dem Bericht zufolge ein Beratungsangebot im Marstall, inklusive Hinweisen zu Fördermöglichkeiten. So soll in leerstehende Häuser in Meiningen wieder etwas Neues einziehen.
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2: Die Wolken, die über uns sind, bleiben harmlos. Es wird dazu sehr sonnig heute bei angenehm 25 bis 28 Grad. Morgen sieht es ähnlich aus. Auch da Sonne und Wolken im Wechsel bei entspannten 29 Grad in der Spitze.
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2: Grüße in die Runde. Das Wetter an diesem Donnerstag lädt ja nicht gerade für den Fernsehabend ein, aber kennen Sie das? Sie haben eine Serie angefangen und wollen wissen, wie es weitergeht. Ich habe neulich Lost nochmal eine Chance gegeben. Also diese Geschichte, in der mehrere Menschen nach einem Flugzeugabsturz auf einer mehr oder weniger einsamen Insel versuchen müssen zu überleben. Gönne ich mir tatsächlich vorm Schlafengehen jeden Abend eine Folge. Und viele von Ihnen werden das sicherlich auch mit Stranger Things getan haben. Dieser Netflix-Hit, der viral ging und dafür gesorgt hat, dass Songs aus den 80ern plötzlich wieder in den Top 10 der Charts gelandet sind. Running Up That Hill von Kate Bush zum Beispiel. Hören Sie gleich. Vorher noch ein 90er von Gigi D'Agostino und die Eurythmics aus den 80ern. Hier ist When Tomorrow Comes bei Landeswelle Thüringen.

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1: Mit Michael Schemat. Ähnlich wie der FC Kaisers Jena am Dienstag hatte auch Rot-Weiß Erfurt gestern keine Probleme mit einem Aufsteiger. Der RWE feierte in der Fußball-Regionalliga am Abend zu Hause gegen Tasmania Berlin ein Schützenfest und schickte die Gäste nach einem klaren 6:0 wieder nach Hause. Durch das bessere Torverhältnis und 7 Punkte nach 3 Spielen sind die Erfurter momentan Tabellenzweiter. In Vorbereitung auf das letzte große Tennisturnier des Jahres, die US Open Ende August, musste Alex Zverev einen Rückschlag hinnehmen. Unsere deutsche Nummer 1 bei den Herren verlor in Montreal überraschend zum Auftakt gegen den Niederländer Kriegspor in 3 Sätzen und ist somit schon raus. Jannik Hanfmann dagegen gelang eine Überraschung. Er schlug den Italiener Coboli in 2 Sätzen und trifft heute Abend in der 3. Runde auf den Portugiesen Borges. Coboli hatte ja zuletzt gegen Zverev das Finale der French Open knapp verloren. Und was abseits des Sports sonst noch wichtig ist, das hören Sie auch gleich wieder in den Landeswelle.

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0: Another Night hier bei Landeswelle Thüringen. Staus und Blitzer bei uns immer zuerst mit einer Meldung von der A4 Richtung Dresden. Vorsicht zwischen Nora und Weimar, da liegt eine größere Metallplatte auf der rechten Spur. Dann die A71 Richtung Sangerhausen zwischen Erfurt-Mittelhausen und Erfurt-Stotternheim. Kaputter LKW auf der rechten Spur und im weiteren Verlauf dahinter zwischen Sömmerda-Ost und Kölle. Da ist der Standstreifen nach dem Unfall blockiert. Unfallstelle hier noch nicht abgesichert. Dann eine Meldung von der B4, betrifft beide Richtungen. Zwischen dem Abzweig nach Hain und Großfurra steht ein kaputter LKW auf der Straße und ein umgestürzter Baum sorgt im Kreis Saalfeld-Ruderstadt für Probleme, und zwar zwischen Langenschade und Reichenbach. Blitzer im Moment auf der B92 in Elsterberg Richtung Greiz. Hier steht ein grauer Caddy. In der Ortsdurchfahrt Mellenbach-Glasbach wird gelasert, und zwar, wenn Sie aus Lichtenhain kommen. Und Ruderstadt noch ein Blitzer, Breitscheidstraße kurz vor dem Bahnübergang. Sie haben Ergänzungen für uns? Dann gerne kostenlos per Telefon oder WhatsApp durchgeben. Wir geben es weiter. 0800 4x4 110 ist die Nummer. Ein unterwegs, gute und unfallfreie Fahrt. 13 Uhr haben wir's.
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2: Ich bin Jana Klonikowski. Schönen guten Tag. Der Mann, der bei einer Verdi-Demo in München eine Mutter und ihr Kind getötet hat, muss lebenslang ins Gefängnis. Das Bayerische Oberlandesgericht hat auch die besondere Schwere der Schuld festgestellt. Colin Mock berichtet.
3: Heißt konkret, er kann voraussichtlich auch nicht nach 15 Jahren auf Bewährung raus. Das Gericht sah es als erwiesen an, dass der 25-Jährige letztes Jahr im Februar mit einem Auto in die Verdi-Demo gefahren ist. Eine Mutter und ihr Kind starben, über 40 weitere Menschen wurden bei dem Anschlag verletzt. Als Motiv sieht die Bundesanwaltschaft religiöse und politische Gründe.
2: Nach dem fehlgeschlagenen Drohnenanschlag am Leipziger Flughafen sind weiter viele Fragen offen. Viele Experten halten Russland als Drahtzieher für wahrscheinlich. Dass es aber überhaupt dazu kommen konnte, liegt auch an fehlenden Konsequenzen in der Vergangenheit, sagt der Sicherheitsexperte Nico Lange im ZDF.
4: Wir sind so typisch deutsch, Entschuldigung, wenn ich das sage, gut dabei, lange über Dinge zu reden und vielleicht noch etwas auf Papier zu schreiben, machen dann aber praktisch nichts. Wir hatten im letzten Jahr Drohnenvorfälle in Europa, auch am Münchner Flughafen, aber wir haben nicht die Sensorik aufgebaut, um genau erfassen zu können, wo ist eine Drohne, wo ist sie gestartet, wo ist sie gelandet, wo ist sie hingeflogen.
2: Bundesverkehrsminister Bilger denkt in Sachen Niedrigwasser darüber nach, das Sonntagsfahrverbot für LKWs zu lockern. Wenn der Verkehr auf dem Rhein zum Erliegen kommen sollte, müsse man schauen, ob man auf Straße oder Schiene ausweichen kann, sagte er der Bild. Für heute hat Bilger zu einem Spitzengespräch nach Bonn eingeladen. Bekommt Deutschland zum ersten Mal eine Frau als Staatsoberhaupt? Auch führende Unionspolitiker sind dafür, dass Bundespräsident Steinmeier eine Nachfolgerin bekommen soll. Unionsfraktionschef Frei sagte den Funke-Zeitungen, er würde sich das wünschen. In der Fußball-Bundesliga bahnt sich ein Rekordtransfer an. RB Leipzig und Real Madrid sind sich über einen Wechsel von Jan Diomonde einig. Die Spanier zahlen für den Spieler aus der Elfenbeinküste wohl bis zu 140 Millionen Euro.
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0: Nicht nur heute, sondern auch in den kommenden Tagen regenfrei. Das sorgt dafür, dass die Temperaturen steigen. Heute sehr angenehme sonnige 25 bis 28 Grad. Morgen sieht es bei 29 Grad ähnlich aus. Auch da ein Mix aus Sonne und Wolken. Aber das Wochenende, das wird dann wieder brütend heiß bei zum Teil 34 Grad in der Spitze.
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0: Zittern, schwitzige Hände, der Kopf wird knallrot. Lampenfiebermomente kennen wir alle und mit denen geht's heute durch den Tag. Bei Ihnen ist diesbezüglich hoffentlich alles schick. Schöne Mittagszeit mit uns. Aufhänger ist übrigens der Deutsche Radiopreis, denn unsere Svea aus König und Crew ist als beste Newcomerin nominiert und ist natürlich dementsprechend aufgeregt. Völlig verständlich, wenn Sie mich fragen, wieso Kaffee helfen kann, diese Aufregung zu verringern, erklärt uns gleich Landeswelle-Hörerin Bianca. Und das klappt übrigens auch, wenn Sie wie ich gar keinen Kaffee trinken. Davor lassen wir uns die nächsten 80er und 90er aber schmecken. Wolfsheim gleich, The Sparrows and the Nightingales und das hier sind die Dixies Midnight Runners mit Frank Zander hat davon übrigens gerade eine deutsche Version aufgenommen. Hier ist Landeswelle Thüringen.

Der Song, der von der Geschwindigkeit eher nach einem Rausschmeißer klingt, in Discos aber immer öfter zur Primetime läuft, weil den jeder mitgrölen kann. Sie erinnern sich mit Sicherheit an den letzten Partyabend, der etwas länger ging. Like the Way I Do von Melissa Etheridge aus den 80ern. Sie hören Landeswelle Thüringen an diesem sonnigen Donnerstag. Und da geht's bei uns heute um Lampenfieber. Auf Svea Mauersberger aus König und Crew wartet vielleicht die große Showbühne. Denn sie ist als beste Newcomerin für den Deutschen Radiopreis nominiert. Im Falle eines Sieges gibt's eine kleine Rede vor hunderten Gästen und tausenden Fernsehzuschauern. Wir kennen diese Momente alle. Jeder von uns hat sich sprichwörtlich gesagt schon mal in die Hose

0: geschissen. Aber mit ihnen zusammen wird das ein Selbstläufer. Ganz viele Tipps gegen Lampenfieber sind schon reingekommen. Auch Landeswelle-Hörerin Bianca hat einen per WhatsApp-Sprachnachricht geschickt.
1: Falls sie gerne Kaffee trinkt und ihr Kaffeebohnen habt, soll sie einfach mal an den Kaffeebohnen riechen. Gute Gerüche, die sie mag, helfen auch bei Aufregung oder ein bisschen Panik. Das hilft auch sehr gut.
0: Und da kann ich aus eigener Erfahrung sagen, selbst wenn man keinen Kaffee trinkt, Bohnen riechen geht trotzdem. Meine Oma hat zum Beispiel so eine Maschine, da wird der Kaffee immer erst noch gemahlen, bevor es losgeht. Und da habe ich als Steppke immer mit der Nase drüber gehangen, wenn die auf einmal losgerattert ist.
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mit den Pet Shop Boys aus den 80ern durch die zweite Hälfte des Arbeitstages. It's a Sin hier bei Landeswelle Thüringen. Staus und Blitzer bei uns immer zuerst. Ein bisschen was ist los. A4 Richtung Dresden. Vorsicht zwischen Nora und Weimar.

0: Dann die A71 Richtung Sangerhausen. Zwischen Sömmerda Ost und Köllerda ist der Standstreifen nach dem Unfall blockiert. Es gibt ein Problem auf der B4 in beiden Richtungen. Zwischen dem Abzweig nach Hain und Großfurra steht ein kaputter LKW auf der Straße. Und Bergungsarbeiten im Kreis Saalfeld-Rudolstadt. Zwischen Langenschade und Reichenbach ist ein Baum auf die Fahrbahn gestürzt. Der blockiert hier alles in beiden Richtungen. Blitzer derzeit. B92 in Elsterberg Richtung Greiz. Hier parkt ein grauer Caddy. Gelasert wird in der Ortsdurchfahrt Elgersburg, wenn Sie aus Geraberg kommen und kurz vorm Bahnübergang angelangt sind. Dankeschön an Yvonne fürs Bescheid sagen. In Königshofen stehen Sie Richtung Eisenberg. In der Ortsdurchfahrt Mellenbach-Glasbach aus Lichtenhain kommt, wird gelasert. Dann Blitzer auch am Ortsausgang Rohr Richtung Meiningen. Und in Rudolstadt Breitscheidstraße blitzt es kurz vor dem Bahnübergang. Ihre Ergänzungen nehmen wir gerne mit, kostenlos per Telefon oder WhatsApp. Einfach Bescheid sagen, so wie die Yvonne das getan hat. 0800 4x4 110 ist die Nummer. Gute Fahrt Ihnen. Halb zwei haben wir's.
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2: Ich bin Jana Klonikowski. Schönen guten Tag. Der Mann, der bei einer Verdi-Demo in München eine Mutter und ihr Kind getötet hat, muss lebenslang ins Gefängnis. Das Bayerische Oberlandesgericht hat auch die besondere Schwere der Schuld festgestellt. Colin Mock berichtet.
3: Heißt konkret, er kann voraussichtlich auch nicht nach 15 Jahren auf Bewährung raus. Das Gericht sah es als erwiesen an, dass der 25-Jährige letztes Jahr im Februar mit einem Auto in die Verdi-Demo gefahren ist. Eine Mutter und ihr Kind starben, über 40 weitere Menschen wurden bei dem Anschlag verletzt. Als Motiv sieht die Bundesanwaltschaft religiöse und politische Gründe.
2: Nach dem fehlgeschlagenen Drohnenanschlag am Leipziger Flughafen sind weiter viele Fragen offen. Viele Experten halten Russland als Drahtzieher für wahrscheinlich. Dass es aber überhaupt dazu kommen konnte, liegt auch an fehlenden Konsequenzen in der Vergangenheit, sagt der Sicherheitsexperte Nico Lange im ZDF.
4: Wir sind so typisch deutsch, Entschuldigung, wenn ich das sage, gut dabei, lange über Dinge zu reden und vielleicht noch etwas auf Papier zu schreiben, machen dann aber praktisch nichts. Wir hatten im letzten Jahr Drohnenvorfälle in Europa, auch am Münchner Flughafen, aber wir haben nicht die Sensorik aufgebaut, um genau erfassen zu können, wo ist eine Drohne, wo ist sie gestartet, wo ist sie gelandet, wo ist sie hingeflogen.
2: Bundesverkehrsminister Bilger denkt in Sachen Niedrigwasser darüber nach, das Sonntagsfahrverbot für LKWs zu lockern. Wenn der Verkehr auf dem Rhein zum Erliegen kommen sollte, müsse man schauen, ob man auf Straße oder Schiene ausweichen kann, sagte er der Bild. Für heute hat Bilger zu einem Spitzengespräch nach Bonn eingeladen. Bekommt Deutschland zum ersten Mal eine Frau als Staatsoberhaupt? Auch führende Unionspolitiker sind dafür, dass Bundespräsident Steinmeier eine Nachfolgerin bekommen soll. Unionsfraktionschef Frei sagte den Funke-Zeitungen, er würde sich das wünschen. In der Fußball-Bundesliga bahnt sich ein Rekordtransfer an. RB Leipzig und Real Madrid sind sich über einen Wechsel von Jan Diomonde einig. Die Spanier zahlen für den Spieler aus der Elfenbeinküste wohl bis zu 140 Millionen Euro.
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0: Sehr sonnig heute, vereinzelt nur ein paar harmlose Wolken, die unterwegs sind. 25 bis 28 Grad, temperaturtechnisch also alles sehr angenehm. Morgen genauso bei 29 Grad. Richtig heiß wird es dann erst wieder am Wochenende bei bis zu 34 Grad. Grüße schon mal an alle Fußballfans, die im Stadion sind, wenn Jena gegen Erfurt spielt. Basecap, Hut oder irgendwas anderes aufsetzen, sonst gibt es den Hitzekoller noch vor dem Ergebnis. Ich bin Christian Buri, wünsche Ihnen einen schönen Donnerstag. Hier ist Landeswelle Thüringen. Hallo.
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1: Farbenfroh im Songtitel. True Colors von Cyndi Lauper. Meine Lieblingsfarbe ist blau. Schönen Donnerstag mit Landeswelle Thüringen. Und da bleiben wir soundtechnisch in den 80ern. Aus Künstlerin machen wir jetzt aber Band.
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1: Feinster Synthi-Sound einen ganzen Abend lang. Camouflage kommen am 15. August nach Gera und bringen Hits wie Love is a Shield und The Great Commandment mit. Ihre Tickets gibt's hier bei mir in der Mittagskarte. Arabella kommt aus Gera und kennt den Veranstaltungsort, den Hofwiesenpark, also aus dem FF. Wieso lässt es sich da gut einen schönen Abend verbringen, Arabella?
3: Es ist eine gute Lage, schön angelegt und immer was los.
1: Na, vor allem, wenn Camouflage auf der Bühne stehen, oder?
3: Genau, ja.
1: Das sind doch tolle Erinnerungen aus den 80ern, ne?
3: Das stimmt. So alt bin ich zwar noch nicht, aber ich höre es trotzdem total gern.
1: Das liegt einfach daran, dass diese Musik so zeitlos ist, dass die tatsächlich auch jüngere Generationen immer wieder vom Hocker haut. Und deswegen holen sie sich dieses Feeling live. Und zwar, wenn sie mir von den kommenden 10 Begriffen 5 wieder nennen können, okay?
3: Ja, alles klar.
1: Elektronik, Sommernacht, Lichtshow, Gitarre, Tanzfläche, Lieblingslied, Open Air, Feierabend, Atmosphäre, Erinnerung. Los geht's.
3: Atmosphäre, Erinnerung, Tanzfläche, Sommernacht und Elektronik.
1: Damit haben wir 5. Perfekt gemacht. Herzlichen Glückwunsch.
3: Super, vielen Dank.
1: Wer darf mitkommen?
3: Mein zukünftiger Ehemann.
1: Oh, steht der Hochzeitstermin schon fest?
3: Nein, noch nicht. Er hat mich erst vor kurzem gefragt, aber es ist in Planung.
1: Ach, das ist ja toll. Aber dann ist das sozusagen ein nach dem Ja-Wort Geschenk.
3: Genau.
1: Viel Spaß Ihnen.
3: Alles klar, vielen Dank.
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0: bei Castingshows oft gesungen, selten so gut wie das Original. Lady Gaga und Paparazzi hier bei Landeswelle Thüringen. Einen schönen Donnerstag. Staus und Blitzer immer zuerst. Ein bisschen was ist los. A4 Richtung Dresden zwischen Nora und Weimar. Achtung, da liegt eine Metallplatte auf der rechten Spur. Dann die A71 Richtung Schweinfurt, Höhe Erfurt-Bindersleben, kaputter LKW auf dem Standstreifen. A71 Richtung Sangerhausen zwischen Meiningen-Nord und dem Dreieck Suhl, kaputter LKW ebenfalls auf dem Standstreifen. Und nochmal die 71 Richtung Sangerhausen zwischen Sömmerda-Ost und Kölle, da ist der Standstreifen nach dem Unfall blockiert. Dann blockiert ein kaputter LKW die Straße in beiden Richtungen auf der B4 und zwar zwischen dem Abzweig nach Hain und Großfurra. Und ein Problem in Erfurt auf der Bindersleben-Nord Landstraße. Zwischen Nordlebener Weg und beim bunten Mantel im Moment alles gesperrt, weil es hier gekracht hat. Blitzer kennen wir auf der B92 in Elsterberg Richtung Greiz. Hier hat ein grauer Caddy geparkt. Dann stehen sie in Königshofen Richtung Eisenberg. Gelasert wird einmal in der Ortsdurchfahrt Elgersburg, wenn sie aus Geraberg kommen und am Bahnübergang sind. Und in der Ortsdurchfahrt Mellenbach-Glasbach aus Lichtenhain kommt. Blitzer kennen wir noch am Ortsausgang Rohr Richtung Meiningen. Und wenn Sie ergänzen können und möchten, dann gerne kostenlos per Telefon oder WhatsApp bei uns. Nummer ist die 0800 4x4 110. Gute Fahrt allen unterwegs. 14 Uhr ist es.
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2: Ich bin Holger Dilk. Schönen guten Tag. Der fehlgeschlagene Drohnenanschlag am Leipziger Flughafen hätte offenbar größere Ausmaße annehmen können als bisher gedacht. Das Flugzeug, neben dem die Sprengstoffdrohne gefunden wurde, hatte Munition geladen. Das berichtet unter anderem die Süddeutsche Zeitung. Wer dahinter steckt, ist weiter unklar. Sicherheitsexperte Nico Lange geht davon aus, dass es Russland war. Er sagte im ZDF:
3: Ich glaube, wir kommen nicht weiter, wenn wir sagen, wir wissen nicht, was es war. Und jetzt muss man erst mal sehen. Die Pressekonferenz des Innenministers war ja einigermaßen kryptisch. Aber wir wissen doch, dass seit Jahren Russland uns hybrid angreift. Wir wissen, dass Drohnen dabei eine Rolle spielen, dass Sabotage eine Rolle spielt.
2: Der Mann, der bei einer Verdi-Demo in München eine Mutter und ihr Kind getötet hat, muss lebenslang hinter Gitter. Das bayerische Oberlandesgericht stellte auch die besondere Schwere der Schuld fest. Colin Mock.
4: Heißt konkret, er kann voraussichtlich auch nicht nach 15 Jahren auf Bewährung raus. Das Gericht sah es als erwiesen an, dass der 25-Jährige letztes Jahr im Februar mit einem Auto in die Verdi-Demo gefahren ist. Eine Mutter und ihr Kind starben, über 40 weitere Menschen wurden bei dem Anschlag verletzt. Als Motiv sieht die Bundesanwaltschaft religiöse und politische Gründe.
2: Wenn die Rentenreform noch dieses Jahr kommen soll, muss die Rente mit 63 abgeschafft werden. Das hat Bundestags-Unionsfraktionschef Frei jetzt nochmal betont und nimmt Bundessozialministerin Baas in die Pflicht. Die müsse einen Entwurf vorlegen, der auch die umstrittene Abschaffung enthält, sagte Frei der Rheinischen Post. In Deutschland sind in diesem Jahr bislang über 260 Menschen bei Badeunfällen ums Leben gekommen. Das sind 15 mehr als im gleichen Vorjahreszeitraum. Vor allem im Juni gab es nach Angaben der Deutschen Lebensrettungsgesellschaft einen dramatischen Anstieg. Bundesverkehrsminister Bilger denkt in Sachen Niedrigwasser darüber nach, das Sonntagsfahrverbot für Lkw zu lockern. Wenn der Verkehr auf dem Rhein zum Erliegen kommen sollte, müsse man schauen, ob man auf Straße oder Schiene ausweichen könne, sagt er der Bild-Zeitung. In Bonn läuft dazu ein Spitzengespräch.
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0: Ist eine entspannte Angelegenheit heute. Einiges an Sonne, nur ein paar harmlose Wolken. Es bleibt überall trocken bei 25 bis 28 Grad.
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0: Auf dem Weg in den sonnigen Feierabend sind Kinder bei uns gleich ein Thema. Schönen Donnerstag Ihnen, hallo. Sie haben vielleicht welche oder kennen wen, der sich Elternteil nennen darf. Meistens gibt es beim Erstgeborenen ja so eine Puller-Party, auf der das Glück begossen wird. In Jena läuft es ein bisschen anders. Da kümmern sich Einrichtungen darum, dass Neugeborene seit Jahren ein selbstgenähtes Tuch zum Start ins neue Leben kriegen. Und damit diese Tradition fortgesetzt werden kann, werden Stoffe gebraucht, zum Beispiel aus 100% Baumwolle. Wo Sie die abgeben können, wenn Sie welche haben, gucken wir uns in gut 10 Minuten zusammen an. Davor hören wir zusammen die nächsten 80er und 90er mit Jörg gleich, mit If I Was und das hier sind London Beat mit You Bring On The Sun bei Landeswelle Thüringen.

0: mit Shannon aus den 80ern durch ihren Donnerstag. Let the music play. Genießen Sie die Sonne mit uns. Schönen guten Tag. Und da kümmern wir uns gemeinsam darum, dass Neugeborene in Jena auch weiterhin mit einem ganz besonderen Geschenk begrüßt werden. Lara Fitovek aus unseren News. Es geht um den Erstbesuchsdienst. Und für den werden Stoffe gebraucht, ne?
1: Ja, denn aus denen werden dann Halstücher genäht. Ehrenamtliche kommen bei den Familien vorbei, begrüßen die Großen von morgen und quatschen bei der Gelegenheit mit den Eltern gleich mal darüber, welche Familienangebote es in der Stadt gibt oder wo Still- und Wickelorte in der Nähe sind. Damit die Tücher ein fester Bestandteil dieser Besuche bleiben, werden zum Beispiel Stoffe oder Frotte aus 100% Baumwolle benötigt. Wer also welche hat, kann die bei den Einrichtungen abgeben, die sich bei der Aktion beteiligen.
0: Und das sind in Jena die Nähgruppen von Tinker in Winzerla, die Nähstube der Aktion Wandlungswelten und das Café 13 der Diakonie. Abgeben können Sie den Stoff dann zu den jeweiligen Öffnungszeiten, damit auch in Zukunft alle Neugeborenen der Stadt ein besonderes Halstuch zum Start in ein hoffentlich langes Leben kriegen. Ob auch bei Ihnen vor der Haustür irgendwo Unterstützung gefragt ist, hören Sie dann heute Abend wieder ab 18 Uhr kompakt zusammengefasst, und zwar im Tag in Thüringen, hier bei Landeswelle Thüringen.
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für Power in der Nummer und in der Stimme. Lara Fabian aus den 90ern. I Will Love Again. Großartige Single, die sie damals rausgebracht hat. Staus und Blitzer bei Landeswelle Thüringen immer zuerst. Und da sind wir auf der A4 Richtung Dresden zwischen Nora und Weimar. Vorsicht, da liegt eine größere Metallplatte auf der rechten Spur. Dann die 4 Richtung Frankfurt zwischen Gera-Leubnitz und Gera. Achtung, hier mehrere Plastikteile auf der Straße. Problem auf der A71 Richtung Schweinfurt. Höhe Erfurt-Bindersleben steht ein kaputter LKW auf dem Standstreifen. Dann die A71 Richtung Sangerhausen zwischen Meiningen-Nord und dem Dreieck Suhl. Ebenfalls ein kaputter LKW auf dem Standstreifen. Dann kaputter LKW auf der Straße auf der B4, blockiert in beiden Richtungen den Abschnitt zwischen dem Abzweig nach Hain und Großfurra. Und vollgesperrt nach dem Unfall ist in Erfurt die Bindersleben der Landstraße, und zwar zwischen

0: Nordlebener Weg und beim bunten Mantel. Blitzer im Moment in Königshofen Richtung Eisenberg. Zwei Laser, einmal in der Ortsdurchfahrt Elgersburg aus Geraberg kommt, kurz vorm Bahnübergang. Und dann in der Ortsdurchfahrt Melmbach-Glasbach, wenn sie aus Lichtenhain kommen. Außerdem blitzt noch am Ortsausgang Rohr Richtung Meiningen.
1: 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Dann rufen Sie uns kostenlos an unter 0800 4x4.

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2: Ich bin Holger Dilk. Schönen guten Tag. Der fehlgeschlagene Drohnenanschlag am Leipziger Flughafen hätte offenbar größere Ausmaße annehmen können als bisher gedacht. Das Flugzeug, neben dem die Sprengstoffdrohne gefunden wurde, hatte Munition geladen. Das berichtet unter anderem die Süddeutsche Zeitung. Wer dahinter steckt, ist weiter unklar. Sicherheitsexperte Nico Lange geht davon aus, dass es Russland war. Er sagte im ZDF:
3: Ich glaube, wir kommen nicht weiter, wenn wir sagen, wir wissen nicht, was es war. Und jetzt muss man erst mal sehen. Die Pressekonferenz des Innenministers war ja einigermaßen kryptisch. Aber wir wissen doch, dass seit Jahren Russland uns hybrid angreift. Wir wissen, dass Drohnen dabei eine Rolle spielen, dass Sabotage eine Rolle spielt.
2: Der Mann, der bei einer Verdi-Demo in München eine Mutter und ihr Kind getötet hat, muss lebenslang hinter Gitter. Das bayerische Oberlandesgericht stellte auch die besondere Schwere der Schuld fest. Colin Mock.
4: Heißt konkret, er kann voraussichtlich auch nicht nach 15 Jahren auf Bewährung raus. Das Gericht sah es als erwiesen an, dass der 25-Jährige letztes Jahr im Februar mit einem Auto in die Verdi-Demo gefahren ist. Eine Mutter und ihr Kind starben, über 40 weitere Menschen wurden bei dem Anschlag verletzt. Als Motiv sieht die Bundesanwaltschaft religiöse und politische Gründe.
2: Wenn die Rentenreform noch dieses Jahr kommen soll, muss die Rente mit 63 abgeschafft werden. Das hat Bundestags-Unionsfraktionschef Frei jetzt nochmal betont und nimmt Bundessozialministerin Baas in die Pflicht. Die müsse einen Entwurf vorlegen, der auch die umstrittene Abschaffung enthält, sagte Frei der Rheinischen Post. In Deutschland sind in diesem Jahr bislang über 260 Menschen bei Badeunfällen ums Leben gekommen. Das sind 15 mehr als im gleichen Vorjahreszeitraum. Vor allem im Juni gab es nach Angaben der Deutschen Lebensrettungsgesellschaft einen dramatischen Anstieg. Bundesverkehrsminister Bilger denkt in Sachen Niedrigwasser darüber nach, das Sonntagsfahrverbot für Lkw zu lockern. Wenn der Verkehr auf dem Rhein zum Erliegen kommen sollte, müsse man schauen, ob man auf Straße oder Schiene ausweichen könne, sagte er der Bild-Zeitung. In Bonn läuft dazu ein Spitzengespräch.
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5: 25 bis 28 Grad heute Nachmittag. Ein paar Wolken, die über uns sind, sorgen für Schatten. Ansonsten sehr sonnig und regenfrei. Übrigens nicht nur heute, sondern auch in den kommenden Tagen. Richtung Wochenende wird es dann wieder heißer bei deutlichen Werten über 30 Grad.
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5: Ja, wir haben es gerade im Wetter gehört. Jetzt die Füße ins Wasser legen und die Seele baumeln lassen, um runterzukühlen. Das hätte was, oder? Leider haben wir nicht alle Urlaub und deshalb müssen wir irgendwie dafür sorgen, dass dieses Strandgefühl zu uns kommt. Das kriegen wir hin. Einen schönen Donnerstag Ihnen. Unsere Playlist regelt das. Rigera aus den 80ern. Das Duo hatte sich 2016 offiziell getrennt. Vor 2 Jahren hat einer von beiden dann nochmal eine italienische Single aufgenommen, die übersetzt so viel heißt wie: Ich habe die 80er immer gehasst. Naja, nun wissen wir ja, dass Ausnahmen die Regel bekanntlich bestätigen, denn den 80er mögen Rigera bestimmt heute noch. Der macht nämlich die Kassen voll. Das Wasser am Fuß, der hörbare Strand auf Arbeit. Vamos a la Playa jetzt. Bei Landeswelle Thüringen.

0: Musik ist es manchmal wie mit Filmen. Der erste Teil ist oft der beste. Bei Amy MacDonald ging es mir zum Beispiel so. Ihr erster Song Mr. Rock'n'Roll ist am Ende tatsächlich mein Lieblingssong gewesen. Hier ist Landeswelle Thüringen. Einen schönen Donnerstag Ihnen. Freut mich, dass wir gemeinsam Richtung Feierabend rutschen. Noch mehr würde es mich allerdings freuen, wenn wir uns auch am 23. August sehen.
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0: Unsere hausinterne Achterbahn fährt mehrmals täglich durchs Programm und sorgt somit dafür, dass sie sich ihre Gästelistenplätze klar machen. Auch Sabine aus Erfurt hat eine Abfahrtzeit auf landeswelle.de gemeldet. Waren Sie denn schon mal im Abenteuerreich Berlantis?
2: Also ich persönlich nicht, meine Kinder schon, meine zwei großen Mädels, die hatten sogar schon mal ein Fotoshooting dort.
0: Oh, was haben die denn da gemacht?
2: Da haben die wohl Kinder gesucht für neue Werbekampagne und da waren meine zwei großen Mädels dort. Aber das ist bestimmt schon 10 Jahre her. Aber das Bild haben wir immer noch.
0: Das klingt ja aber super. Ja. Und dann haben die Mädels gesagt, Mama, das war so toll, wir müssen da unbedingt mal.

0: wieder hin.
1: Ja, und weil sie jetzt auch Asterix aufgemacht haben und mein ganz Kleiner, der ist 5, der ist total von Asterix begeistert. Und da habe ich gesagt, komm, können wir mal machen. Und da habe ich das bei euch gehört und da kam eins mit dem anderen.
0: Und dann sage ich Ihnen jetzt, dass Sie das genau so machen, wie Sie sich das vorstellen. Herzlichen Glückwunsch.
1: Dankeschön, cool.
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mit Hathaway aus den 90ern Richtung Feierabend an diesem Donnerstag live hier bei Landeswelle Thüringen. Staus und Blitzer immer zuerst mit einer Meldung von der A4 Richtung Dresden. Zwischen Eisenach West und Eisenach Ost, Vorsicht, da liegen Reifenteile auf der Straße. Nochmal die 4 Richtung Dresden, zwischen Nora und Weimar, Achtung, hier eine größere Metallplatte auf der rechten Spur. Außerdem liegen dort weitere Metallteile auf der Fahrbahn. Da hat also offensichtlich zweimal jemand irgendwas verloren. A4 Richtung Frankfurt noch, zwischen Gera-Leumnitz und Gera, hier ein kaputtes Fahrzeug auf dem Standstreifen. Dann die A71 Richtung Schweinfurt, Höhe Erfurt-Bindersleben, kaputter LKW auf dem Standstreifen. A71 Richtung Sangerhausen, zwischen Meiningen-Nord und dem Dreieck Suhl, ebenfalls ein kaputter LKW auf dem Standstreifen. Und einen kaputten LKW auf der Straße haben wir auf der B4 in beiden Richtungen. Blockiert den Abzweig zwischen Hain und Großfurra. Blitzer derzeit, Königshofen Richtung Eisenberg. Außerdem kennen wir zwei Laser. Ortsdurchfahrt Elgersburg aus Geraberg kommt, kurz vorm Bahnübergang.

0: und in der Ortsdurchfahrt Mellenbach-Glasbach, wenn Sie aus Lichtenhain kommen. Blitze außerdem am Ortsausgang Rohr, wenn Sie Richtung Meiningen fahren. Haben Sie auch was? Dann gerne kostenlos per Telefon oder WhatsApp ergänzen. 0800 4x4 110 ist die Nummer. Ihnen eine gute Fahrt. 15 Uhr ist es.
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2: Ich bin Holger Dilk. Schönen guten Tag. Am Leipziger Flughafen wird nach dem Drohnenvorfall weiter nach Spuren gesucht. Das haben die Generalstaatsanwaltschaft in Dresden und das Landeskriminalamt mitgeteilt. In der Nacht zu gestern war eine Sprengstoffdrohne in der Nähe eines ukrainischen Frachtflugzeugs entdeckt worden. Nach Informationen der Süddeutschen Zeitung soll eines davon mit Munition beladen gewesen sein. Bundesinnenminister Dobrindt sagte, das Ganze wurde nicht von Amateuren durchgeführt, sondern von fremden Mächten. Der Sicherheitsexperte Nico Lange sagte im ZDF, dass viel für Russland als Drahtzieher spricht. In der Rentendebatte wird der Ton immer rauer. Unionsfraktionschef Frei macht jetzt Druck auf Bundessozialministerin Baas. Sie soll im Herbst einen konkreten Gesetzentwurf vorlegen, damit die Reform noch in diesem Jahr durch den Bundestag kommt, so Frei in der Rheinischen Post. Finn Rebesell, Freundlieb.
3: Der Streitpunkt bleibt die abschlagsfreie Rente nach 45 Beitragsjahren. Frei will, dass diese Regel wie von der Bundesregierung geplant abgeschafft wird, so wie es auch die Rentenkommission vorgeschlagen hatte. Dagegen regt sich aber Widerstand, auch aus den eigenen Reihen. Mehrere Ministerpräsidenten sowohl von CDU als auch SPD wollen daran festhalten und warnen davor, die lange Arbeitsleistung vieler Menschen nicht ausreichend zu berücksichtigen.
2: Die Hitzewellen haben in Deutschland für deutlich mehr Todesfälle als sonst gesorgt. Das Robert-Koch-Institut spricht von fast 12.000 Hitzetoten. Dabei ist Hitze in den allermeisten Fällen nicht die eigentliche Todesursache, sondern Vorerkrankungen wie Herz-Kreislauf-Erkrankungen. Im Prozess um den tödlichen Autoanschlag auf eine Münchner Verdi-Demo ist der Täter zu lebenslanger Haft verurteilt worden. Das Gericht stellte außerdem die besondere Schwere der Schuld fest. Eine frühzeitige Entlassung auf Bewährung ist damit so gut wie vom Tisch. Der 25-Jährige hatte eine Mutter und ihr Kind getötet. Im Schwarzen Meer ist offenbar ein Frachtschiff einer deutschen Reederei von russischen Drohnen schwer beschädigt worden. Das berichtet die Bild-Zeitung. Das Schiff fährt unter der Flagge Liberias. Deutsche Besatzungsmitglieder sollen nicht an Bord gewesen sein.
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4: Mit Lara Fitovec. In Arnstadt ist ein Motorradfahrer gestern schwer gestürzt. Er ist am Abend im Jonastal in einer Kurve von der Straße abgekommen. Warum ist noch nicht klar. Neben der Straße ist er dann gegen einen Baum gekracht und hat sich dabei schwer verletzt. Er musste ins Krankenhaus und sein Motorrad abgeschleppt werden. Und die Polizei Suhl hat uns heute Morgen von einem Fall erzählt, der sich gestern Abend zwischen Etterwinden und Waldfisch abgespielt hat. Einem Mann ist dort ein Auto aufgefallen, was ohne Licht unterwegs war und dann im Graben gelandet ist. Das hat er der Polizei gemeldet und die konnte später feststellen, dass der Fahrer mit über 2 Promille betrunken war.
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0: Da kommt von Westen jetzt eine größere Wolkenfront auf uns zu. Das macht aber nichts, weil die keinen Regen mitbringt. Zwischendurch lunzt die Sonne auch immer mal wieder raus. Angenehme 25 bis 28 Grad heute Nachmittag.
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0: Einen schönen Donnerstag Ihnen und vielleicht leben Sie dasselbe Motto wie ich. Eine gute Tat am Tag und dann abends zufrieden ins Bett gehen. Das kann alles sein, helfen auf Arbeit, zu Hause oder einfach nur mal Daumen drücken, damit andere wieder etwas glücklicher sind. Falls Sie die gute Tat des Tages noch nicht vollbracht haben, in einer Viertelstunde haben wir es alle geschafft, weil wir Marco aus Hermsdorf die Daumen drücken. Der muss seit 3 Wochen ohne Kühlschrank klarkommen bei der Wärme. Die ganze Geschichte erzählt er uns nach den nächsten 80ern und 90ern. Da gibt's keine Ausfälle zu beklagen, Gott sei Dank. Donna Lewis steht in den Startlöchern mit I Love You Always Forever. Und das hier ist Limal mit seiner Never Ending Story aus der unendlichen Geschichte. Hier ist Landeswelle Thüringen.

0: Humpe und Taviel.
1: Ich und ich. Vom selben Stern. Hier ist Landeswelle Thüringen am Donnerstag. Ich drücke Ihnen die Daumen, dass Sie zeitnah nach Hause können, wenn Sie keinen Urlaub haben. Der Feierabend ist so gut wie da. Und Daumen drücken ist auch das Thema bei uns in den kommenden Wochen. Denn

0: Svea Mauersberger aus König und Crew ist für den Deutschen Radiopreis als beste Newcomerin nominiert. Ganz viele Glückwünsche auch von Ihnen schon per WhatsApp angekommen. Vielen lieben Dank dafür. Das macht richtig Spaß, das zu lesen. Marco aus Hermsdorf hat ebenfalls gratuliert und in dem Zuge mal die Chance genutzt, um zu fragen, ob die Landeswelle-Community nicht gemeinschaftlich mal auch ihm die Daumen drücken kann. Marco hofft nämlich auf Folgendes.
1: Dass es IKEA endlich schafft, meinen defekt gelieferten Kühlschrank auszutauschen. Ich kämpfe seit 3 Wochen darum, dass mein Küchenbau endlich mal fertig ist. Und bei IKEA ist wohl gerade großer Urlaubs- und Mitarbeiterschwund durch Krankheit. Und die kommen einfach nicht hinterher, die Anträge zu bearbeiten. Und mein Kühlschrank ist kaputt. Und das bei der Hitze, könnt ihr euch das vorstellen. Und irgendwann ist auch bei mir der Urlaub vorbei. Deswegen Daumen drücken, dass das klappt mit dem Kühlschrank.
0: Oh ja, ohne Kühlschrank bei 30 Grad ist wirklich schwierig. Also bei 20 auch, aber bei 30 halt noch mal mehr. Marco, meine Daumen auf jeden Fall sind gedrückt.
2: 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Die Beifußblüte erreicht ihren diesjährigen Scheitelpunkt in Mittelthüringen. Heute am besten Spaziergänge an Feldrändern und auf ungemähten Flächen meiden. 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

0: Fantastische Nummer von Sandra aus den 80ern, In the Heat of the Night. Hier ist Landeswelle Thüringen, einen schönen Donnerstagnachmittag Ihnen. Staus und Blitzer gibt's bei uns immer zuerst mit einer Meldung von der A4 Richtung Dresden zwischen Nora und Weimar. Vorsicht, da liegen mehrere Metallteile auf der Straße. A71 Richtung Schweinfurt, Höhe Erfurt-Bindersleben, hier ein kaputter LKW auf dem Standstreifen und Bergungsarbeiten auf der B4, deswegen Behinderungen in beiden Richtungen zwischen dem Abzweig nach Hain und Großfurra. Auch hier ist ein LKW liegen geblieben. Was die mobilen Blitzer angeht, da sind wir fast vogelfrei unterwegs. Einen haben sie uns noch durchgegeben. Der steht in Königshofen, wenn Sie Richtung Eisenberg unterwegs sind.
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0: Es ist 15.30 Uhr.
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3: Ich bin Holger Dilk. Schönen guten Tag. Am Leipziger Flughafen wird

nach dem Drohnenvorfall weiter nach Spuren gesucht. Das haben die Generalstaatsanwaltschaft in Dresden und das Landeskriminalamt mitgeteilt. In der Nacht zu gestern war eine Sprengstoffdrohne in der Nähe eines ukrainischen Frachtflugzeugs entdeckt worden. Nach Informationen der Süddeutschen Zeitung soll eines davon mit Munition beladen gewesen sein. Bundesinnenminister Dobrindt sagte, das Ganze wurde nicht von Amateuren durchgeführt, sondern von fremden Mächten. Der Sicherheitsexperte Nico Lange sagte im ZDF, dass viel für Russland als Drahtzieher spricht.

0: Sie soll im Herbst einen konkreten Gesetzentwurf vorlegen, damit die Reform noch in diesem Jahr durch den Bundestag kommt, so frei in der Rheinischen Post. Finn Rebesell, Freundlieb.
1: Der Streitpunkt bleibt die abschlagsfreie Rente nach 45 Beitragsjahren. Frei will, dass diese Regel wie von der Bundesregierung geplant abgeschafft wird, so wie es auch die Rentenkommission vorgeschlagen hatte. Dagegen regt sich aber Widerstand, auch aus den eigenen Reihen. Mehrere Ministerpräsidenten sowohl von CDU als auch SPD wollen daran festhalten und warnen davor, die lange Arbeitsleistung vieler Menschen nicht ausreichend zu berücksichtigen.
0: Die Hitzewellen haben in Deutschland für deutlich mehr Todesfälle als sonst gesorgt. Das Robert-Koch-Institut spricht von fast 12.000 Hitzetoten. Dabei ist Hitze in den allermeisten Fällen nicht die eigentliche Todesursache, sondern Vorerkrankungen wie Herz-Kreislauf-Erkrankungen. Im Prozess um den tödlichen Autoanschlag auf eine Münchner Verdi-Demo ist der Täter zu lebenslanger Haft verurteilt worden. Das Gericht stellte außerdem die besondere Schwere der Schuld fest. Eine frühzeitige Entlassung auf Bewährung ist damit so gut wie vom Tisch. Der 25-Jährige hatte eine Mutter und ihr Kind getötet. Im Schwarzen Meer ist offenbar ein Frachtschiff einer deutschen Reederei von russischen Drohnen schwer beschädigt worden. Das berichtet die Bild-Zeitung. Das Schiff fährt unter der Flagge Liberias. Deutsche Besatzungsmitglieder sollen nicht an Bord gewesen sein.
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3: Ich bin Lara Fitovec, schönen guten Tag. Gut eine Woche nach einer schweren Explosion in Jüchsen ist eine Spendenaktion angelaufen. Ein Mann ist letzte Woche schwer verletzt worden. In seinem Rucksack ist ein Akku in die Luft gegangen. In anderthalb Tagen sind für ihn jetzt schon rund 14.000 Euro an Spenden zusammengekommen. Die sollen den Mann jetzt bei seinen vielen Operationen unterstützen. Der Schillerwanderweg in Ruderstadt erstrahlt jetzt in frischem Glanz. Auszubildende der Stadtverwaltung haben den Weg nämlich ein Jahr lang überarbeitet. Künftig können sie dort dann zwei Routen gehen, eine kurze und eine längere. Herzstück ist aber ein digitaler Audioguide, der ihnen dann vor Ort alles erklärt. Dazu kommen neue Flyer und auch Infostelen. Und mehr Nachrichten gibt's auf landeswelle.de.
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4: Ist sommerlich angehaucht mit angenehmen Temperaturen heute Nachmittag. 25 bis 28 Grad. So ein paar Wolken aus dem Westen sind jetzt zwar zu uns unterwegs, die bringen aber keinen Regen mit, selbst wenn es hier und da ein bisschen grauer ist. Morgen sieht es genauso aus. Auch da regenfrei. Sonne und Wolken wechseln sich ab bei bis zu 29 Grad. Am Wochenende dann wieder heiße 34 Grad in der Spitze möglich. Da können wir jetzt schon mal gemeinsam überlegen, wo wir uns abkühlen. Badeseen und Freibäder in Ihrer Nähe finden Sie auf unserer Badekarte landeswelle.de. Ich bin Christian Buri, wünsche einen schönen Donnerstag, hallo.
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0: Mit Vollgas Richtung Feierabend, Glenn Frey aus den 80ern, The Heat is On, hier bei Landeswelle Thüringen. Gleich für Sie ab 16 Uhr der Kollege Patrick Rebin. Patrick, es geht ja bei uns heute den ganzen Tag schon um so Lampenfieber. Du bist ja quasi als neuer Mann, also du bist nicht neu im Radio, aber neu bei uns, ja mittendrin gerade in so einer Situation. Hält sich's noch in Grenzen mit dem Lampenfieber?
1: Jetzt hast du mich erwischt, sag ich dir. Also gestern war schon grenzwertig. Ich weiß nicht, ob Sie da draußen schon mal gesehen haben, wie so ein Radiostudio aussieht oder auch das Sendesystem quasi. Die Software, über die das Ganze hier funktioniert, Das ist schon sehr anders von Radiosender zu Radiosender. Und dementsprechend ist mir dann gestern schon auch so ein bisschen die Düse gegangen, wo ich das erste Mal im Studio stand.
0: Aber es ist schön, du bist wiedergekommen. Das heißt, es war machbar.
1: Absolut. Ich hoffe, Ihnen da draußen hat es auch gefallen.
0: Das werden wir sehen ab 16 Uhr. Mal gucken, was Sie sagen. Also Patrick übernimmt gleich wieder, bringt Sie auch in den Donnerstagfeierabend. Viel Spaß dabei. Ich bin Christian Buri. Wir hören uns dann morgen zur gewohnten Zeit ab um 10 wieder. Bis dann.
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0: Manu Diao mit Dance With Somebody. Tolle Band, wenn sie die Chance haben, die mal live zu sehen, tun sie es. Ich hab's uns absolut nicht bereut.
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0: Staus und Blitzer immer zuerst bei Landeswelle Thüringen A4 Richtung Dresden. Hier Vorsicht zwischen Nora und Weimar. Da liegen mehrere Metallteile auf der Fahrbahn. A38 in beiden Richtungen ebenfalls Gefahr. Und zwar in dem Fall durch und für einen Hund auf der Fahrbahn. Zwischen Leinefelde-Worbis und Breiten-Worbis ist das. A71 Richtung Schweinfurt. Höhe Erfurt-Bindersleben. Kaputter LKW auf dem Standstreifen. Hier also auch Obacht beim Fahren. Die B4 ist in beiden Richtungen ein Gefahrgut, sage ich mal, durch einen brennenden Grünstreifen in der Mitte der Straße zwischen Andesleben und Elksleben. Außerdem habe ich nochmal die B4 in beide Richtungen zwischen Abzweig nach Hain und Großfurra. Hier steht ein kaputter LKW auf der Fahrbahn. Wir schauen, was die Blitzer so machen. Da habe ich aktuell zwei für Sie. Einmal auf der B88 Tal Richtung Seebach auf Höhe des Supermarkts und dann noch einen in Königshofen Richtung Eisenberg. Falls Sie noch irgendwas sehen, Staus, Blitzer, Verkehrsbehinderungen, dann rufen Sie gerne an oder schreiben Sie eine WhatsApp. 0800 4x4 110 ist die Nummer.

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1: Ich bin Holger Dilk. Schönen guten Tag. Der fehlgeschlagene Drohnenanschlag am Leipziger Flughafen hätte offenbar größere Ausmaße annehmen können als bisher gedacht. Das Flugzeug, neben dem die Sprengstoffdrohne gefunden wurde, hatte Munition geladen. Das berichtet unter anderem die Süddeutsche Zeitung. Wer dahinter steckt, ist weiter unklar. Sicherheitsexperte Nico Lange geht davon aus, dass es Russland war. Er sagte im ZDF:
2: Ich glaube, wir kommen nicht weiter, wenn wir sagen, wir wissen nicht, was es war. Und jetzt muss man erst mal sehen. Die Pressekonferenz des Innenministers war ja einigermaßen kryptisch. Aber wir wissen doch, dass seit Jahren Russland uns hybrid angreift. Wir wissen, dass Drohnen dabei eine Rolle spielen, dass Sabotage eine Rolle spielt.
1: Der Mann, der bei einer Verdi-Demo in München eine Mutter und ihr Kind getötet hat, muss lebenslang hinter Gitter. Das Bayerische Oberlandesgericht stellte auch die besondere Schwere der Schuld fest. Colin Mock.
3: Heißt konkret, er kann voraussichtlich auch nicht nach 15 Jahren auf Bewährung raus. Das Gericht sah es als erwiesen an, dass der 25-Jährige letztes Jahr im Februar mit einem Auto in die Verdi-Demo gefahren ist. Eine Mutter und ihr Kind starben, über 40 weitere Menschen wurden bei dem Anschlag verletzt. Als Motiv sieht die Bundesanwaltschaft religiöse und politische Gründe.
1: Der Bund will Unternehmen helfen, die wegen des Niedrigwassers in den Flüssen ihre Transportketten über Wasser umstellen müssen. Bundesverkehrsminister Bilger plant unter anderem Ausnahmen vom Sonntagsfahrverbot für Lkw. Langfristig sollen sowohl Schiffe als auch Infrastruktur besser an Niedrigwasser angepasst werden. In der Rentendebatte macht Bundestagsunionsfraktionschef Frei Druck auf Bundessozialministerin Baas. Sie soll im Herbst den Gesetzentwurf vorlegen, sagte Frei der Rheinischen Post. Streit gibt es vor allem um die Rente mit 63. Frei und die Bundesregierung wollen sie eigentlich abschaffen, immer mehr Ministerpräsidenten sind dagegen. Die Deutsche Lebensrettungsgesellschaft hat in diesem Jahr schon über 260 Badetote gezählt, 15 mehr als im gleichen Vorjahreszeitraum. Vor allem im Juni sind die Zahlen deutlich nach oben gegangen, auf den höchsten Stand seit 2003.
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4: Das Weimarer Land wird immer beliebter bei Touristen. Die Übernachtungszahlen sind in den ersten 5 Monaten des Jahres über 3% gestiegen und haben sich damit besser entwickelt als im Thüringenschnitt. Das geht aus Zahlen des Statistischen Landesamts hervor. Gleichzeitig bleiben die Touristen auch länger und zwar im Schnitt 4 Tage. Der Tourismusverband führt den Anstieg auf die langfristige Zusammenarbeit von Gastgebern, Kommunen und Politik zurück. So sind in den letzten Jahren zahlreiche neue Übernachtungsmöglichkeiten dazu gekommen. Außerdem wird in Attraktionen wie das Freilichtmuseum Hohenfelden investiert. Und mehr Wirtschaftsnachrichten gibt's auf landeswelle.de.
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5: Tolles T-Shirt-Wetter heute wieder hier bei uns in Thüringen mit 28 Grad in der Spitze, auch nicht zu heiß, also sehr angenehm. Dazu ist es schön sonnig, nur ab und zu sind mal ein paar Wölkchen am Himmel zu sehen. Morgen geht es dann auch genauso weiter. Viel Sonne, wenig Wolken, das Ganze bei bis zu 29 Grad. Und erst am Wochenende erwarten uns dann wieder über 30 Grad.
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5: Wir machen zusammen den Donnerstag zum Spaßtag. Landeswelle Thüringen hier, genießen Sie den Nachmittag. Vielleicht sind Sie ja auch schon in den letzten Zügen Ihres Arbeitstags angekommen heute. Ich begleite Sie die nächsten paar Stunden und da starten wir gleich mal rein mit einem tollen 90er-Song zum Mitsingen. Mike and the Mechanics, Everybody Gets a Second Chance. Vielleicht hat Sie ja heute jemand im Büro ein bisschen geärgert. Dann immer dran denken, geben Sie der Person noch eine zweite Chance. Und wenn Sie da gerade mal nicht dran denken, weil doll geärgert, dann überlegen Sie sich einfach an dieses Lied hier zurück und machen das, was Mike and the Mechanics uns sagen und geben der Person die zweite Chance.

0: Einen wunderschönen Donnerstag Ihnen. Patrick Rebin am Mikrofon bei Landeswelle Thüringen. Ich bin als Kind in der Nähe von so einem großen Freizeitpark aufgewachsen und muss sagen, ich liebe den Nervenkitzel auf der Achterbahn bis heute noch. Wenn es Ihnen genauso geht, dann habe ich jetzt gute Nachrichten, denn wir laden Sie nämlich ein.
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0: kurze Reise ins Jahr 2004. Avril Lavigne, Nobody's Home, hier bei Landeswelle Thüringen. Staus und Blitzer immer zuerst hier bei uns. Wir schauen gleich drauf auf die A4 Richtung Dresden. Zwischen Nora und Weimar, Vorsicht, hier mehrere Metallrohre auf der Fahrbahn. Außerdem habe ich was auf der A71 in Richtung Schweinfurt. Das ist auch relativ neu dazugekommen, vor ein paar Minuten erst. Zwischen Erfurt-Bindersleben und Kreuz Erfurt, Vorsicht, hier liegt auf der rechten Spur ein Plastikteil. A71 ebenfalls Richtung Schweinfurt, zwischen Gräfenroda und Oberhof im Rennsteigtunnel. Hier steht ein kaputter Transporter mit Anhänger. Und dann habe ich noch die B4 in beide Richtungen zwischen Abzweig nach Hain und Großfurra. Hier ein kaputter LKW auf der Fahrbahn. Wir schauen mal auf die Blitzer drauf. Und da habe ich mittlerweile nur noch einen einzigen für Sie auf der B88 Tal Richtung Seebach auf Höhe des Supermarkts. Hier vorsichtig fahren, ansonsten wird's teuer.
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3: Ich bin Holger Dilk. Schönen guten Tag. Der fehlgeschlagene Drohnenanschlag am Leipziger Flughafen hätte offenbar größere Ausmaße annehmen können als bisher gedacht. Das Flugzeug, neben dem die Sprengstoffdrohne gefunden wurde, hatte Munition geladen. Das berichtet unter anderem die Süddeutsche Zeitung. Wer dahinter steckt, ist weiter unklar. Sicherheitsexperte Nico Lange geht davon aus, dass es Russland war. Er sagte im ZDF:
4: Ich glaube, wir kommen nicht weiter, wenn wir sagen,

0: Wir wissen nicht, was es war und jetzt muss man erst mal sehen. Die Pressekonferenz des Innenministers war ja einigermaßen kryptisch, aber wir wissen doch, dass seit Jahren Russland uns Hybrid angreift. Wir wissen, dass Drohnen dabei eine Rolle spielen, dass Sabotage eine Rolle spielt.
1: Der Mann, der bei einer

0: Letztes Jahr im Februar mit einem Auto in die Verdi-Demo gefahren ist. Eine Mutter und ihr Kind starben, über 40 weitere Menschen wurden bei dem Anschlag verletzt. Als Motiv sieht die Bundesanwaltschaft religiöse und politische Gründe.
1: Der Bund will Unternehmen helfen, die wegen des Niedrigwassers in den Flüssen ihre Transportketten über Wasser umstellen müssen. Bundesverkehrsminister Bilger plant unter anderem Ausnahmen vom Sonntagsfahrverbot für Lkw. Langfristig sollen sowohl Schiffe als auch Infrastruktur besser an Niedrigwasser angepasst werden. In der Rentendebatte macht Bundestagsunionsfraktionschef Frei Druck auf Bundessozialministerin Baas. Sie soll im Herbst den Gesetzentwurf vorlegen, sagte Frei der Rheinischen Post. Streit gibt es vor allem um die Rente mit 63. Frei und die Bundesregierung wollen sie eigentlich abschaffen, immer mehr Ministerpräsidenten sind dagegen. Die Deutsche Lebensrettungsgesellschaft hat in diesem Jahr schon über 260 Badetote gezählt, 15 mehr als im gleichen Vorjahreszeitraum. Vor allem im Juni sind die Zahlen deutlich nach oben gegangen, auf den höchsten Stand seit 2003.
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3: Ich bin Jasmin Kleinichen, schönen guten Tag. Die Stadtplätzchenaktion in Meiningen feiert ihr Comeback. Dabei geht es allerdings nicht um Kekse, sondern um leerstehende Häuser. Am Wochenende geht das neue Portal dafür online. Da werden dann leerstehende Gebäude oder Flächen in der Meininger Innenstadt vorgestellt. Und interessierte Käufer können dort mit Besitzern auf kurzem Weg in Kontakt treten. Ziel ist es, Meiningens Innenstadt wieder lebendiger zu machen. Das Stadtplätzchenprojekt hat es vor 20 Jahren schon mal gegeben. Damals konnten viele Gebäude erfolgreich vermittelt werden. Und mehr Nachrichten gibt's auf landeswelle.de.
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4: Tolles T-Shirt-Wetter heute wieder. Mehr muss man dazu auch gar nicht sagen. 28 Grad in der Spitze haben wir. Also relativ angenehm und nicht zu doll heiß. Dazu schön sonnig. Nur ab und zu sind mal ein paar Wölkchen am Himmel, so wie jetzt gerade hier in Weimar über dem Sender, während ich über die Sonne spreche. Morgen geht's aber genauso weiter wie heute. Viel Sonne, wenig Wolken. Das Ganze bei bis zu 29 Grad. Und erst am Wochenende soll es dann wieder über 30 Grad und damit ziemlich heiß werden.
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4: Donnerstag ist es, heißt wir sind auf allerbestem Weg in Richtung Wochenende so langsam. Freue mich, dass Sie mit dabei sind. Liebe Grüße an Sie, egal ob Sie aus Schmölln, aus Weimar, Gera oder vielleicht sogar im Stream aus Hannover zuhören. Nochmal für Sie kurz, mein Name ist Patrick Rebin und ich bin der Neue hier bei der Landeswelle.

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0: Aufregung. Lampenfieber. Kennen wir doch alle, ja? Egal, ob vor vielen Menschen sprechen, Bewerbungsgespräche oder halt eben eine Nominierung für einen deutschen Radiopreis. Letzteres ist bei meiner Kollegin Svea Mauersberger der Fall. Die begleitet sie hier bei der Landeswelle ja täglich durch den Morgen und ist jetzt als beste Newcomerin für den deutschen Radiopreis nominiert. 10. September, da steigt die Verleihung. Das Lampenfieber, das steigt bei ihr jetzt schon langsam. Deswegen wollten wir heute von Ihnen da draußen mal wissen, was Sie denn so machen, um sich von diesem Lampenfieber mal so ein bisschen frei zu machen. Ja, gemeldet hat sich da unter anderem Landeswelle-Hörerin Bianca.
1: Also meine Idee wäre, das mache ich immer wieder, Kaugummi kauen oder den Daumen kneiben. Also mit dem Fingernagel vom Zeigefinger in den Daumen kneiben, das hilft dann meistens.
0: Okay, das sind schon mal ganz gute Tipps, aber sie hatte auch noch mal ein paar mehr parat, ne?
1: Falls sie gerne Kaffee trinkt und ihr Kaffeebohnen habt, soll sie einfach mal in den Kaffeebohnen riechen. Gute Gerüche, die sie mag, helfen auch bei Aufregung oder ein bisschen Panik. Das hilft auch sehr gut.
0: Fantastisch. Also Arabica und Robusta gegen Lampenfieber. Das klingt doch nach einem guten Plan. Sie sind bei der Radiopreisverleihung am 10. September übrigens live mit dabei. Die übertragen wir nämlich hier im Radio.
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0: kurze Reise ins Jahr 1999 hier bei Landeswelle Thüringen. Andrew Donalds All Out of Love. Und damit Sie jetzt nach Feierabend gut nach Hause kommen, schauen wir zusammen auf den Verkehr. Staus und Blitzer immer zuerst. A71 ist vor allem betroffen von meinen Vorsichtsmeldungen hier. Hätten wir Richtung Schweinfurt zwischen Semmerda Süd und Erfurt Nord. Vorsicht, hier sind mehrere Plastikteile auf der Fahrbahn. Ebenfalls A71 Richtung Schweinfurt zwischen Erfurt Bindersleben und Kreuz Erfurt. Hier liegt ein Plastikteil auf der rechten Spur. Die A71 Schweinfurt Richtung Schweinfurt, pardon, zwischen Gräfenroda und Oberhof im Rennsteigtunnel. Hier steht weiterhin der kaputte Transporter mit Anhänger und dann habe ich noch die B4 in beide Richtungen, vorsichtig hier zwischen Abzweig nach Hain und Großfurra. Kaputter LKW steht auf der Fahrbahn. Schauen wir mal, was die Blitzer so machen. Da habe ich weiterhin nur den einen auf der B88 Tal Richtung Seebach auf Höhe des Supermarkts. Falls Sie noch irgendwas sehen, Stausblitzer, Verkehrsbehinderungen, dann rufen Sie entweder an oder schreiben Sie eine kurze WhatsApp. Die Nummer dafür ist die 0800 4x4 110. Dankeschön und gute Fahrt.
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2: Ich bin Holger Dilk. Schönen guten Tag. Am Leipziger Flughafen wird nach dem Drohnenvorfall weiter nach Spuren gesucht. Das haben die Generalstaatsanwaltschaft in Dresden und das Landeskriminalamt mitgeteilt. In der Nacht zu gestern war eine Sprengstoffdrohne in der Nähe eines ukrainischen Frachtflugzeugs entdeckt worden. Nach Informationen der Süddeutschen Zeitung soll eines davon mit Munition beladen gewesen sein. Bundesinnenminister Dobrindt sagte, das Ganze wurde nicht von Amateuren durchgeführt, sondern von fremden Mächten. Der Sicherheitsexperte Nico Lange sagte im ZDF, dass viel für Russland als Drahtzieher spricht. Der Bund will Unternehmen helfen, die wegen des Niedrigwassers in den Flüssen ihre Transportketten über Wasser umstellen müssen. Bundesverkehrsminister Bilger plant unter anderem Ausnahmen vom Sonntagsfahrverbot für Lkw. Das hat er nach einer angesichts der Lage einberufenen Konferenz angekündigt. Bilger sagte weiter:
3: Wir haben die Autobahn GmbH angewiesen, alles daran zu setzen, Ausweichverkehre nicht zusätzlich durch vermeidbare Baustellen auszubringen.

0: bremsen. Auch die Deutsche Bahn war vertreten durch die DB Cargo. Die hat uns zugesichert, die vom Niedrigwasser betroffene Industrie zu unterstützen, mehr Güter auf die Schiene zu bringen.
1: Im Prozess um den tödlichen Autoanschlag auf eine Münchner Verdi-Demo ist der Täter zu lebenslanger Haft verurteilt worden. Das Gericht stellte außerdem die besondere Schwere der Schuld fest. Eine frühzeitige Entlassung auf Bewährung ist damit so gut wie vom Tisch. Der 25-Jährige hatte eine Mutter und ihr Kind getötet. Wenn die Rentenreform noch dieses Jahr kommen soll, muss die Rente mit 63 abgeschafft werden. Das hat Bundestags-Unionsfraktionschef Frey jetzt nochmal betont und nimmt Bundessozialministerin Baas in die Pflicht. Die müsse einen Entwurf vorlegen, der auch die umstrittene Abschaffung enthält, sagte Frey der Rheinischen Post. Die Hitzewellen haben in Deutschland für deutlich mehr Todesfälle als sonst gesorgt. Das Robert-Koch-Institut spricht von fast 12.000 Hitzetoten. Dabei ist Hitze in den allermeisten Fällen nicht die eigentliche Todesursache, sondern Vorerkrankungen wie Herz-Kreislauf-Erkrankungen.
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3: An sich ein tolles T-Shirt-Wetter heute wieder hier bei uns im Land mit 28 Grad in der Spitze, auch nicht zu heiß, also relativ angenehm das Ganze. Dazu größtenteils sonnig, nur ab und zu sind ein paar Wölkchen am Himmel. Die Westhälfte des Landes vor allem aktuell ein bisschen bewölkter unterwegs, ansonsten zum Beispiel über Jena, aber schön sonnig. Morgen geht's genauso weiter wie heute, viel Sonne, wenig Wolken, das Ganze bei bis zu 29 Grad. Erst am Wochenende schwitzen wir dann wieder, da kommen wieder mehr als 30 Grad auf uns zu.
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3: Vielleicht erwische ich Sie ja gerade beim Einkaufen oder auf dem Heimweg vom Büro. Landeswelle Thüringen hier, ich stehe, muss ich jetzt mal zugeben, total auf so Classic Rock. Bei vielen Bands habe ich zwar so ein bisschen das Problem der späten Geburt als 1995er Jahrgang, aber wen ich tatsächlich vor ein paar Jahren mal live gesehen habe, waren die Dire Straits. Also muss ich dazu sagen, Dire Straits Legacy natürlich. Bei der Originalbesetzung sind wir wieder beim Problem der späten Geburt. Tolle Show war's mit zum Beispiel Phil Palmer, Mel Collins war mit dabei, Alan Clark. Und genau da träumen wir uns jetzt gleich mal zusammen hin. Wir reisen in die 80er Walk of Life. Vielleicht haben ja auch Sie eine schöne Erinnerung mit den Straits, an die Sie jetzt bei diesem Song mit mir zusammen zurückdenken können.

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1: Mit Michael Schemmert. Es ist die Mutter aller Thüringen-Derbys. Am Sonntag empfängt der FC Kaisers Jena Rot-Weiß Erfurt im Ernst-Abbe-Sportfeld. Doch schon vor dem Ampfiff sorgt das Derby natürlich mal wieder für Gesprächsstoff. Beim Rückrundenspiel in dieser Saison, da hatten die Erfurter Fans das Derby boykottiert, weil das Gästekontingent auf 800 Tickets reduziert worden war. Nun droht der umgekehrte Fall. Die aktive Fanszene des FC Kaisers Jena hat angekündigt, die Südkurve am Sonntag zu boykottieren. Der Grund: während die Erfurter diesmal wieder das volle Gästekontingent erhalten, bleibt die Südkurve auf 800 Zuschauer begrenzt. Statt im Stadion wollen nun die Ultras mit einem gemeinsamen Fanmarsch durch Jena gegen diese Entscheidung der Stadt protestieren. Und der ZFC Meusewitz, der hat mal wieder auf dem Transfermarkt zugeschlagen. Neu im Kader ist der französische Defensivspieler Latif Koné. Der 22-Jährige kann in der Innenverteidigung und auf mehreren Defensivpositionen eingesetzt werden und unterschreibt zunächst bis Sommer 2027. Was abseits des Sports sonst noch wichtig ist, das hören Sie auch gleich wieder in den Landeswelle Nachrichten um 5:30.
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0: Lang, lang ist her, 1981, Rod Stewart, die Young Turks hier bei Landeswelle Thüringen. Staus und Blitzer bei uns immer zuerst. Wir schauen gerade mal drauf, ist recht wenig zu vermelden aktuell. Ich habe den Kreis Gotha hier obacht, wenn Sie zwischen Leiner und Gospeter-Roda unterwegs sind, in beiden Richtungen. Hier ist gesperrt nach einem Unfall. Dann schauen wir mal noch kurz auf die Blitzer. Da habe ich ebenfalls nur noch einen für Sie auf der B88 Tal Richtung Seebach. Hier wird auf Höhe des Supermarkts geblitzt. Falls Sie noch irgendwas sehen, Staus, Verkehrsbehinderungen, Blitzer oder sonst irgendwas, dann rufen Sie gerne an oder schreiben Sie eine WhatsApp durch. Unseren Verkehr erreichen Sie über die 0800 4x4 110. Dankeschön und natürlich gute und sichere Fahrt Ihnen.
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2: Ich bin Holger Dilk. Schönen guten Tag. Am Leipziger Flughafen wird nach dem Drohnenvorfall weiter nach Spuren gesucht. Das haben die Generalstaatsanwaltschaft in Dresden und das Landeskriminalamt mitgeteilt. In der Nacht zu gestern war eine Sprengstoffdrohne in der Nähe eines ukrainischen Frachtflugzeugs entdeckt worden. Nach Informationen der Süddeutschen Zeitung soll eines davon mit Munition beladen gewesen sein. Bundesinnenminister Dobrindt sagte, das Ganze wurde nicht von Amateuren durchgeführt, sondern von fremden Mächten. Der Sicherheitsexperte Nico Lange sagte im ZDF, dass viel für Russland als Drahtzieher spricht. Der Bund will Unternehmen helfen, die wegen des Niedrigwassers in den Flüssen ihre Transportketten über Wasser umstellen müssen. Bundesverkehrsminister Bilger plant unter anderem Ausnahmen vom Sonntagsfahrverbot für Lkw. Das hat er nach einer angesichts der Lage einberufenen Konferenz angekündigt. Bilger sagte weiter:
3: Wir haben die Autobahn GmbH angewiesen, alles daran zu setzen, Ausweichverkehre nicht zusätzlich durch vermeidbare Baustellen auszubremsen. Auch die Deutsche Bahn war vertreten durch die DB Cargo. Die hat uns zugesichert, die vom Niedrigwasser betroffene Industrie zu unterstützen, mehr Güter auf die Schiene zu bringen.
2: Im Prozess um den tödlichen Autoanschlag auf eine Münchner Verdi-Demo ist der Täter zu lebenslanger Haft verurteilt worden. Das Gericht stellte außerdem die besondere Schwere der Schuld fest. Eine frühzeitige Entlassung auf Bewährung ist damit so gut wie vom Tisch. Der 25-Jährige hatte eine Mutter und ihr Kind getötet. Wenn die Rentenreform noch dieses Jahr kommen soll, muss die Rente mit 63 abgeschafft werden. Das hat Bundestags-Unionsfraktionschef Frei jetzt nochmal betont und nimmt Bundessozialministerin Baas in die Pflicht. Die müsse einen Entwurf vorlegen, der auch die umstrittene Abschaffung enthält, sagte Frei der Rheinischen Post. Die Hitzewellen haben in Deutschland für deutlich mehr Todesfälle als sonst gesorgt. Das Robert-Koch-Institut spricht von fast 12.000 Hitzetoten. Dabei ist Hitze in den allermeisten Fällen nicht die eigentliche Todesursache, sondern Vorerkrankungen.

0: wie Herz-Kreislauf-Erkrankungen.
1: Und jetzt Nachrichten aus Ihrer Region.
2: Ich bin Lara Fitovec, schönen guten Tag. Gut eine Woche nach einer schweren Explosion in Jüchsen ist eine Spendenaktion angelaufen. Ein Mann ist letzte Woche schwer verletzt worden. In seinem Rucksack ist ein Akku in die Luft gegangen. In anderthalb Tagen sind für ihn jetzt schon rund 14.000 Euro an Spenden zusammengekommen. Die sollen den Mann jetzt bei seinen vielen Operationen unterstützen. Der Schillerwanderweg in Ruderstadt erstrahlt jetzt.

0: digitaler Audioguide, der Ihnen dann vor Ort alles erklärt. Dazu kommen neue Flyer und auch Infostelen. Und mehr Nachrichten gibt's auf landeswelle.de.
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2: Ganz kleines bisschen Regen haben wir südlich von Bad Salzungen aktuell. Ansonsten sieht es aber ganz gut aus. Ein bisschen bewölkt ist es vor allem in der Westhälfte. Ansonsten auch noch ein bisschen Sonne mit dabei, vor allem im Bereich rund um Jena, hier auch mit 29 Grad. Noch ganz schön und relativ warm. Morgen geht's genauso weiter wie heute. Heißt viel Sonne, wenig Wolken. Das Ganze bei bis zu 29 Grad. Erst am Wochenende wird's dann wieder richtig heiß. Da erwarten uns dann wieder über 30 Grad.
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0: Wir denken uns jetzt mal zusammen ein paar Stündchen zurück hier bei Landeswelle Thüringen. Ja, was stand denn heute bei Ihnen so auf der Mittagskarte? Vielleicht war es ein leckeres Schnitzel oder vielleicht auch einfach nur ein großer gemischter Salat. Also bei uns hier war es das. Traumhaft, wenn ich das nur höre, ey, wirklich. Tickets für Camouflage am 15. August im Hofwiesenpark in Gera. Das schmeckt mal, wa? Und diese Karten gewinnen Sie in dieser Woche übrigens jeden Mittag hier bei uns. Heute hat mein Kollege Christian Buri die Arabella aus Gera glücklich gemacht.
1: Bin ich zwar noch nicht, aber ich höre es trotzdem total gern.
2: Wer darf mitkommen?
1: Mein zukünftiger Ehemann.
2: Oh, steht der Hochzeitstermin schon fest?
1: Nein, noch nicht. Er hat mich erst vor kurzem gefragt, aber es ist in Planung.
2: Ach, das ist ja toll. Aber dann ist das sozusagen ein Nach-dem-Ja-Wort-Geschenk.
1: Genau.
2: Viel Spaß Ihnen.
1: Alles klar, vielen Dank.
0: Ja, da hatte ich den Ton mal kurz ein bisschen zu spät hochgeschoben. 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Und wer weiß, vielleicht landet morgen ja auch bei Ihnen ein bisschen Kult-Synth-Pop aus den 80ern auf dem Tisch.
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0: Tolle Nummer, die Goo Goo Dolls. Give a little bit hier bei Landeswelle Thüringen. Staus und Blitzer bei uns immer zuerst. Wir schauen auf die A4 Richtung Frankfurt. Zwischen Eisenach Ost und Eisenach West. Obacht hier Gegenstände auf der Fahrbahn. A9 Richtung Berlin. Zwischen Triptis und Lederhose am Rastplatz Roderborn. Hier steht ein kaputter LKW auf dem Beschleunigungsstreifen. Die A71 Richtung Sangerhausen. Zwischen Rentwertshausen und Meiningen Süd am Rastplatz Thüringer Tor. Hier Vorsicht, da liegt ein Unterlegkeil auf dem Beschleunigungsstreifen. Und dann habe ich weiterhin den Kreis Gotha. Zwischen Leina und Gospitalroda in beiden Richtungen ist da gesperrt nach einem Unfall. Wir schauen noch kurz nach den Blitzern. Da habe ich weiterhin nur einen auf der B88 Tal Richtung Seebach auf Höhe des Supermarkts. Kommen Sie gut und sicher durch.
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2: Mit Lou Amelie Groth. Schönen guten Abend. Leere Schaufenster, verschlossene Türen, stillgelegte Hinterhöfe. In der Innenstadt von Meiningen erzählen manche Häuser seit Jahren Geschichten von dem, was einmal war. Mit einer Initiative soll dem Leerstand jetzt wieder der Kampf angesagt werden. Ich habe meine Kollegin Jasmin Kleinichen bei mir. Jasmin, so unbekannt ist die Initiative aber gar nicht.
3: Nee, das sogenannte Stadtplätzchenportal von Meiningen feiert quasi ein Comeback. Die Idee dahinter gab es schon vor rund 20 Jahren. Damals wurden leerstehende Häuser und Brachflächen in der Innenstadt gezielt in den Blick genommen. Und das hat offenbar gut funktioniert. An einigen dieser Stellen sind später Wohnungen, Läden oder gastronomische Angebote entstanden.
2: Und jetzt wird diese Aktion ins Digitale übersetzt.
3: Genau. Ab Samstag gibt es eine interaktive Karte im Internet, verlinkt auf der Website von Meiningen. Dort sind die aktuellen Stadtplätzchen zu finden, also Gebäude und Flächen, bei denen etwas passieren könnte. Für Interessierte gibt es nicht nur Fotos und Informationen, sie können auch direkt mit den Eigentümern in Kontakt kommen.
2: Und die Stadt lässt sie bei den nächsten Schritten auch nicht allein.
3: Richtig. Ergänzend dazu gibt es ein Sanierungsbüro. Dort bekommen Eigentümer, Kaufinteressierte und Bauherren Beratung, etwa dazu, was bei einer Sanierung zu beachten ist und welche Fördermöglichkeiten in Frage kommen. Die Gespräche finden alle 2 Wochen donnerstags im

0: Berninger Marstall statt. Da muss man sich vorher aber einen Termin ausmachen.
1: Am Samstag können Sie dann also mal reinklicken. Da geht das Portal Meininger Stadtplätzchen online. Auf der Webseite von Meining können Sie sich aber jetzt schon die Erfolgsgeschichten der letzten Projekte anschauen. Und was in Südthüringen aktuell noch so los ist, das gibt's jetzt zusammengefasst von meiner Kollegin Lara Fiedeweck.
2: Guten Abend. Was letzte Woche in Jüxen passiert ist, löst bei vielen Menschen in der Region großes Mitgefühl aus. Nach der Akku-Explosion mit einem Schwerverletzten sind bei einer Spendenaktion nämlich innerhalb von nicht mal 2 Tagen fast 14.000 Euro zusammengekommen. Einem 45-Jährigen soll das Geld jetzt bei seinen bevorstehenden Operationen helfen. Ein neuer Audioguide und ein zweiter Weg. Das gibt's jetzt in Ruderstadt. Auszubildende der Stadtverwaltung haben sich nämlich zusammengesetzt und den Schiller-Wanderweg neu geplant. An mehreren Stationen können Sie jetzt Stimmen aus dem Schiller-Theater hören, die Sie beim Wandern begleiten. Außerdem gibt's jetzt auch eine zweite Route, die das Ganze erweitert.
1: Und noch das Wetter. In Meiningen haben wir aktuell noch 25 Grad. Ruderstadt hat noch 28, Sonneberg noch 27 Grad. Wer nachts gerne das Fenster aufmacht, der kann sich über kühle Luft freuen. Wir rutschen teilweise in den einstelligen Bereich. 12 bis 9 Grad sind drin. Morgen gibt's dann bis zu 26 Grad samt Sonne-Wolken-Mix.
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4: Ich weiß. Es ist ein kontroverses Thema. Achterbahnen. Landeswelle Thüringen hier. Schönen Donnerstag Ihnen. Es gibt ja die einen, die sich da waghalsig direkt auf die vordersten Plätze stürzen. Und dann gibt es noch die anderen, die freiwillig auf die Taschen aufpassen. Vielleicht erkennen Sie sich ja auch in einem der beiden Typen einfach selber wieder. Aber gut, es gibt ja in so Freizeitparks auch gemütlichere Attraktionen. Muss ja nicht immer gleich die fünffache Looping-Achterbahn sein oder so. Wenn Sie sich denken, ja, das wäre mal wieder was, ne? Schön mit den Kindern oder den Enkeln einen Tag im Abenteuerreich Belantes verbringen. Genau dafür gibt's aktuell bei uns Tickets. Und wie Sie an die rankommen, das verrate ich Ihnen gleich, doch vorher.

0: schlagen jetzt mal bitte kurz den Kalender auf. 23. 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Und falls doch, dann habe ich jetzt hier einen besseren Vorschlag für Sie.
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1: 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Die Beifußblüte erreicht ihren diesjährigen Scheitelpunkt in Mittelthüringen. Heute am besten Spaziergänge an Feldrändern und auf ungemähten Flächen meiden. 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
3: Unterstützt von KI. Auf der A4 Chemnitz Richtung Erfurt. Achtung, zwischen Jena-Göschwitz und Bucher blockieren mehrere kaputte Fahrzeuge die rechte Spur. Auf der A4 Erfurt Richtung Kirchheimer Dreieck zwischen Eisenach Ost und Eisenach West liegen Gegenstände auf der Straße. Und im Kreis Gotha ist die Straße zwischen dem Abzweig nach Gospiteroda und Leina nach einem Unfall gesperrt.
2: 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Sie haben noch einen Stau oder einen Blitzer für uns? Dann rufen Sie uns kostenlos an unter 0800 4x4 110. Es ist 6:30. 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
4: Ich bin Holger Dilk. Schönen guten Abend. Um das Flugzeug, bei dem die Sprengstoffdrohne am Leipziger Flughafen gefunden wurde, gibt es offenbar Verwirrung. Unter anderem die Süddeutsche Zeitung berichtet, es habe Munition geladen. Laut Focus wird das aber vom Bundesinnenministerium dementiert. Wer hinter dem mutmaßlichen fehlgeschlagenen Anschlag steckt, ist weiter unklar. Der Vorfall hat außerdem eine Debatte über Maßnahmen zur Abwehr solcher Bedrohungen ausgelöst. Die Grünen fordern

0: beispielsweise klare, geregelte Zuständigkeiten bei den Behörden. Unternehmen, die wegen des Niedrigwassers in den Flüssen vom Wasser auf Straße oder Schiene ausweichen müssen, bekommen Hilfe vom Bund. Bundesverkehrsminister Steffen Bilger will unter anderem das Sonntagsfahrverbot lockern. Langfristig soll investiert werden, um Infrastruktur und Schiffe besser an Niedrigwasser anzupassen. Bilger sagt:
1: Als Folge des Klimawandels gibt es mehr Niedrigwasserwetterextreme und darauf müssen wir uns einstellen und besser damit umgehen. Trotz wiederkehrender Niedrigwasserphasen ist es

0: und leistungsfähig. Aber die Schifffahrt findet derzeit unter deutlich erschwerten Bedingungen statt.
1: Im Prozess um den tödlichen Autoanschlag auf eine Münchner Verdi-Demo ist der Täter zu lebenslanger Haft verurteilt worden. Das Gericht stellte außerdem die besondere Schwere der Schuld fest. Eine frühzeitige Entlassung auf Bewährung ist damit so gut wie vom Tisch. Der 25-Jährige hatte eine Mutter und ihr Kind getötet. In Deutschland sind in diesem Jahr bislang über 260 Menschen bei Badeunfällen ums Leben gekommen. Das sind 15 mehr als im gleichen Vorjahreszeitraum. Vor allem im Juni gab es nach Angaben der Deutschen Lebensrettungsgesellschaft einen dramatischen Anstieg. Fußball-Bundesligist RB Leipzig fährt eine absolute Mega-Ablöse ein. Der französische Nationalspieler Yann Diomande wechselt für mindestens 125 Millionen Euro zu Real Madrid. Der Transfer ist jetzt offiziell bestätigt worden. Die Summe kann durch Boni auf rund 140 Millionen Euro steigen.
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3: Bis in die Nacht rein bleibt es weiterhin sehr schön. Regen ist auch erstmal nicht in Sicht. Kühlt sich zwar ein bisschen ab, einen Pulli brauchen Sie aber zumindest erstmal noch nicht. Morgen bleibt es dann schön und angenehm warm. Sonne- und Wolkenmix bei bis zu 29 Grad.
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3: Vor lauter Tanzen ist ganz wichtig, ne? Bitte nicht vergessen, das Fleisch in der Pfanne zu wenden. Patrick Rebin bei Landeswelle Thüringen. Ich wünsche Ihnen einen schönen Abend. Völlig egal, ob Sie gerade schon in der Küche stehen und fleißig brutzeln oder erst noch auf dem Heimweg sind, gerade zum Beispiel die A4 langfahren. Bitte genießen Sie den Feierabend. Ich begleite Sie.

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1: Mit Lara Fitovec. In Arnstadt ist ein Motorradfahrer gestern schwer gestürzt. Er ist am Abend im Jonastal in einer Kurve von der Straße abgekommen. Warum ist noch nicht klar. Neben der Straße ist er dann gegen einen Baum gekracht und hat sich dabei schwer verletzt. Er musste ins Krankenhaus und sein Motorrad abgeschleppt werden. Und die Polizei Suhl hat uns heute Morgen von einem Fall erzählt, der sich gestern Abend zwischen Etterwinden und Waldfisch abgespielt hat. Einem Mann ist dort ein Auto aufgefallen, was ohne Licht unterwegs war und dann im Graben gelandet ist. Das hat er der Polizei gemeldet und die konnte später feststellen, dass der Fahrer mit über 2 Promille betrunken war.

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1: Guten Abend. Marie-Louise Eberhardt aus der katholischen Redaktion hier. Bestimmt hatten Sie schon mal einen Samen in der Hand. Haben vielleicht Kresse, Sonnenblumen oder sogar einen Kürbis gezogen oder den Samen einfach in die Erde gesteckt. Sie haben nicht nur diesen Samen gesehen, sondern auch sein Potenzial. Das, was sich aus ihm entwickeln wird. Eine schöne Blume, eine Pflanze, die uns Gemüse zum Essen schenkt. Oder sogar einen Baum, der uns Luft zum Atmen gibt und Schatten spendet. Und wie ist das bei uns Menschen? Wenn wir heranwachsen, können wir auch mehr und mehr erkennen, was alles in uns steckt. Fähigkeiten, Talente. Wir können über uns hinauswachsen, immer und immer wieder. Wenn wir die Umgebung dafür haben. Das heißt, auch Menschen, die in uns vertrauen, die unser Potenzial erkennen, uns ermutigen und auch an uns glauben, wenn unser Wachstum stagniert. Vielleicht hilft uns dieser Blick auf unsere Mitmenschen, das Vertrauen auf ihre Möglichkeiten.
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1: Unterstützt von KI. Auf der A4 Chemnitz Richtung Erfurt. Achtung, zwischen Jena-Göschwitz und Bucha blockieren mehrere defekte Fahrzeuge die rechte Spur.
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2: Ich bin Holger Dilk. Schönen guten Abend. War im Flugzeug neben der Sprengstoffdrohne am Leipziger Flughafen Munition oder nicht? Darüber gibt es scheinbar Verwirrung. Unter anderem die Süddeutsche Zeitung hatte das berichtet. Das Bundesinnenministerium dementiert laut Focus jetzt aber. Wer hinter dem mutmaßlichen versuchten Anschlag steckt, ist weiter unklar. Der Sicherheitsexperte Nico Lange geht von Russland aus. Er sagt im ZDF:
3: Ich glaube, wir kommen nicht weiter, wenn wir sagen, wir wissen nicht, was es war. Und jetzt muss man erst mal sehen. Die Pressekonferenz des Innenministers war ja einigermaßen kryptisch. Aber wir wissen doch, dass seit Jahren Russland uns hybrid angreift. Wir wissen, dass Drohnen dabei eine Rolle spielen, dass Sabotage eine Rolle spielt.
2: Der Bund will Unternehmen helfen, die wegen des Niedrigwassers in den Flüssen ihre Transportketten über Wasser umstellen müssen. Bundesverkehrsminister Bilger plant unter anderem Ausnahmen vom Sonntagsfahrverbot für Lkw. Das hat er nach einer angesichts der Lage einberufenen Konferenz angekündigt. Bilger sagte weiter:
4: Wir haben die Autobahn GmbH angewiesen, alles daran zu setzen, Ausweichverkehre nicht zusätzlich durch vermeidbare Baustellen auszubremsen. Auch die Deutsche Bahn war vertreten durch die DB Cargo. Die hat uns zugesichert, die vom Niedrigwasser betroffene Industrie zu unterstützen, mehr Güter auf die Schiene zu bringen.
2: Die Deutsche Lebensrettungsgesellschaft hat in diesem Jahr schon über 260 Badetote gezählt, 15 mehr als im gleichen Vorjahreszeitraum. Vor allem im Juni sind die Zahlen deutlich nach oben gegangen, auf den höchsten Stand seit 2003. In der Rentendebatte macht Bundestagsunionsfraktionschef Frei Druck auf Bundessozialministerin Baas. Sie soll im Herbst den Gesetzentwurf vorlegen, sagte Frei der Rheinischen Post. Streit gibt es vor allem um die Rente mit 63. Frei und die Bundesregierung wollen sie eigentlich abschaffen. Immer mehr Ministerpräsidenten sind dagegen. Fußball-Bundesligist RB Leipzig fährt eine absolute Mega-Ablöse ein. Der französische Nationalspieler Yann Diomande wechselt für mindestens 125 Millionen Euro zu Real Madrid. Der Transfer ist jetzt offiziell bestätigt worden. Die Summe kann durch Boni auf rund 140 Millionen Euro steigen.

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1: Bis in die Nacht rein bleibt es weiterhin sehr schön. Regen ist auch erstmal nicht in Sicht. Kühlt sich zwar ein bisschen ab, einen Pulli brauchen Sie aber zumindest erstmal noch nicht. Morgen bleibt es dann schön und angenehm warm. Sonne und Wolken im Mix bei bis zu 29 Grad.
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1: Endlich Feierabend, endlich auf dem Heimweg, aber hey, die größte Herausforderung des Tages, die wartet erst noch auf Sie. Die Parkplatzsuche. Landeswelle Thüringen hier am Donnerstag. Ich meine, ganz ehrlich, kennen wir doch alle, ja? Vielleicht fahren Sie gerade auch schon die dritte Runde im Kreis. Ich weiß, das ist super ärgerlich, ja? Sie wollen einfach nur nach Hause auf die Couch, was essen, wie auch immer. Aber an der Stelle ein kleiner Tipp von mir, drehen Sie einfach das Radio noch ein bisschen lauter, weil mit den besten 80ern und den besten 90ern im Ohr macht sogar das Parkplatzsuchen Spaß.

0: Kerl.
1: Wann waren Sie eigentlich das letzte Mal so richtig doll aufgeregt? Lampenfieber, ja, so richtig mit 20 Mal vorher aufs Klo, vielleicht sogar ein bisschen Fingernägel kauen und auch so einem leicht flauen Gefühl im Magen. Landeswelle Thüringen hier, schönen Abend Ihnen. Das ist ja unsere Tagesfrage an Sie. Und der Grund dafür, dass wir Ihnen diese Tagesfrage stellen, ist, dass meine Kollegin Svea Mauersberger, die Sie jeden Tag durch den Morgen begleitet, tatsächlich für den Deutschen Radiopreis nominiert ist. Und die steht jetzt gerade auch neben mir. Grüß dich.
2: So ist es, hallo.
1: Ja, erstmal nochmal herzlichen Glückwunsch
2: Danke.
1: Von mir. Und was macht denn dein Blutdruck eigentlich jetzt gerade so?
2: Also jetzt gerade geht's tatsächlich. Ich bin immer noch ein bisschen durch den Wind, aber ist ja noch ein bisschen hin, deswegen schauen wir mal, was wird.
1: Hast du denn heute schon tolle Tipps bekommen, wie du dann vor dem großen Tag oder am großen Tag selbst mit dem Lampenfieber am besten umgehst?
2: Ja, also einmal wurde mir gesagt, naja, es gibt so kleine Bewältigungsstrategien vor Ort. Man kann sich so ein bisschen irgendwie am Daumen so knibbern, so mit dem Zeigefinger. Ja. Oder, was ich auch toll fand, einfach mal so richtig ausschütteln. Also hinstellen, schütteln, zwei Minuten hin und her springen, einfach mal alles rauslassen. Könnte natürlich, wenn ich dann da vor der Bühne stehe, auch ein bisschen komisch aussehen, aber also wenn es was bringt, dann mache ich's. Genau, das wären so ein paar Sachen, die mir ganz cool vorkamen.
1: Im Zweifel einfach ein Kissen mitnehmen und so ganz laut ins Kissen schreien. Weißt du, wie ich meine?
2: Das ist auch gut, ja.
1: So einfach, um so diese komplette Anspannung einmal loszuwerden. Auf einmal.
2: Mal gucken, ob man das dann hören könnte im Fernsehen.
1: Gut, wär immerhin ein legendärer Fernsehmoment, an den sich viele Menschen erinnern würden. Also, auch für Sie hoffentlich tolle Tipps dabei gewesen, falls Sie mal Lampenfieber haben. Und am 10. September heißt es für Sie dann Daumen drücken. Ja, die Verleihung des Radiopreises übertragen wir natürlich auch live hier bei Landeswelle Thüringen. Meine Daumen sind schon mal gedrückt.
2: Yay, danke.
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1: Unterstützt von KI. Auf der A9 Nürnberg Richtung Halle-Leipzig, Achtung, zwischen Triptis und Lederhose blockiert ein kaputter LKW den Beschleunigungsstreifen. Und in Schlagwitz ist die B175, die Hauptstraße, nach einem Unfall in beiden Richtungen gesperrt.
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3: Bis in die Nacht rein bleibt es weiterhin sehr schön. Regen ist auch erstmal nicht in Sicht. Kühlt sich zwar ein bisschen ab, einen Pulli brauchen Sie aber zumindest erstmal noch nicht. Morgen bleibt es dann schön und angenehm warm. Sonne- und Wolkenmix bei bis zu 29 Grad.
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Schönen Donnerstagabend Ihnen, Landeswelle Thüringen hier. Sie liegen auf der Couch, streicheln sich zufrieden über den Bauch. Das Abendessen ist fertig und es war so richtig lecker heute mal wieder. Die Kids, die toben noch ein bisschen.

0: durchs Haus und jetzt gleich wollen sie dann noch die Spülmaschine einräumen. Aber hier, kleiner Tipp von mir, ja, machen Sie die mal noch nicht sofort an. Ansonsten übertönt die am Ende vielleicht noch dieses Highlight hier. Da geht doch direkt das Kopfkino an, wenn wir den hören, oder? Silly, Bataillon d'Amour, Deutschrock 80er und da kommt an der Band hier wirklich gar keiner vorbei. Die Nummer habe ich gleich, kurz nach 20 Uhr in unseren 80ern nach 8 für Sie drin. Damit träumen Sie sich mal schön zurück in dieses Mega-Musikjahrzehnt, in Ihre Disco-Zeit und die Spülmaschine, die können Sie auch später noch anmachen.
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1: Unterstützt von KI. Auf der A9 Halle-Leipzig Richtung Nürnberg. Achtung, zwischen Treusig und Eisenberg liegen Reifenteile auf allen Spuren. Auf der A9 Nürnberg Richtung Halle-Leipzig blockiert zwischen Triptis und Lederhose ein kaputter LKW den Beschleunigungsstreifen. Und in Schlagwitz ist die B175, die Hauptstraße, nach einem Unfall in beiden Richtungen gesperrt.
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2: Ich bin Holger Dilk. Schönen guten Abend. Um das Flugzeug, bei dem die Sprengstoffdrohne am Leipziger Flughafen gefunden wurde, gibt es offenbar Verwirrung. Unter anderem die Süddeutsche Zeitung berichtet, es habe Munition geladen. Laut Focus wird das aber vom Bundesinnenministerium dementiert. Wer hinter dem mutmaßlichen fehlgeschlagenen Anschlag steckt, ist weiter unklar. Der Vorfall hat außerdem eine Debatte über Maßnahmen zur Abwehr solcher Bedrohungen ausgelöst. Die Grünen fordern beispielsweise klare, geregelte Zuständigkeiten bei den Behörden. Unternehmen, die wegen des Niedrigwassers in den Flüssen vom Wasser auf Straße oder Schiene ausweichen müssen, bekommen Hilfe vom Bund. Bundesverkehrsminister Steffen Bilger will unter anderem das Sonntagsfahrverbot lockern. Langfristig soll investiert werden, um Infrastruktur und Schiffe besser an Niedrigwasser anzupassen. Bilger sagt:
3: Als Folge des Klimawandels gibt es mehr Niedrigwasserwetterextreme und darauf müssen wir uns einstellen und besser damit umgehen. Trotz wiederkehrender Niedrigwasserphasen ist das Netz der Binnenschifffahrt sicher, zuverlässig und leistungsfähig. Aber die Schifffahrt findet derzeit unter deutlich erschwerten Bedingungen statt.
2: Die Union sagt den Umfragen immer weiter ab. Im neuen ARD-Deutschland-Trend sagen nur noch 21%, dass sie CDU-CSU wählen würden. So schlecht hat die Union seit Jahren nicht abgeschnitten. Die AfD steht mittlerweile bei 28% und baut ihren Vorsprung weiter aus. Im Prozess um den tödlichen Autoanschlag auf eine Münchner Verdi-Demo ist der Täter zu lebenslanger Haft verurteilt worden. Das Gericht stellte außerdem die besondere Schwere der Schuld fest. Eine frühzeitige Entlassung auf Bewährung ist damit so gut wie vom Tisch. Der 25-Jährige hatte eine Mutter und ihr Kind getötet. Fußball-Bundesligist RB Leipzig fährt eine absolute Mega-Ablöse ein. Der französische Nationalspieler Yann Diomande wechselt für mindestens 125 Millionen Euro zu Real Madrid. Der Transfer ist jetzt offiziell bestätigt worden. Die Summe kann durch Boni auf rund 140 Millionen Euro steigen.
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4: Bis in die Nacht rein bleibt es weiterhin sehr schön. Regen ist auch erstmal nicht in Sicht. Kühlt sich zwar ein bisschen ab, einen Pulli brauchen Sie aber zumindest erstmal noch nicht. Morgen bleibt es dann schön und angenehm warm. Sonne- und Wolkenmix bei bis zu 29 Grad.
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4: 20 Uhr schon, ey, wie schnell die Zeit doch wieder vergeht. Schönen Donnerstagabend Ihnen und was 20 Uhr hier bei Landeswelle Thüringen heißt, das wissen Sie auch. Wir träumen uns zurück in Ihre Sturm- und Drangzeit mit den 80ern nach 8. Und genau da habe ich gleich eine Nummer, die viele von Ihnen mit Sicherheit mitsingen können. Bataillon d'Amour von Silly. Hören Sie bei uns eher selten, jetzt ist Ihre Chance dazu. Viel Spaß damit. Genießen Sie es.

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1: Unterstützt von KI. Auf der A9 Nürnberg Richtung Halle-Leipzig. Achtung, zwischen Triptis und Lederhose steht ein kaputter LKW und blockiert den Beschleunigungsstreifen. Und in Schlagwitz ist die B175 Hauptstraße nach einem Unfall in beiden Richtungen gesperrt.
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3: Bis in die Nacht rein bleibt es weiterhin sehr schön. Regen ist auch erstmal nicht in Sicht. Kühlt sich zwar ein bisschen ab, einen Pulli brauchen Sie aber zumindest erstmal noch nicht. Morgen bleibt es dann schön und angenehm warm. Sonne und Wolken im Mix bei bis zu 29 Grad.
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1: Unterstützt von KI. Auf der A9 Nürnberg Richtung Halle-Leipzig. Achtung, zwischen Triptis und Lederhose steht ein kaputter LKW und blockiert den Beschleunigungsstreifen. Und in Schlagwitz ist die B175 Hauptstraße nach einem Unfall in beiden Richtungen gesperrt.
0: Es ist 21 Uhr.

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1: Ich bin Holger Dilk. Schönen guten Abend. Ist Russland für den mutmaßlich fehlgeschlagenen Drohnenanschlag am Leipziger Flughafen verantwortlich? Für die Grünen ist die Antwort darauf ein klares Ja. Es liegt nahe, dass es sich um russischen Staatsterrorismus handelt, sagte Fraktionschefin Dröge zur Welt. Sicherheitsexperte Nicole Lange sieht es ähnlich. Er sagte im ZDF:
2: Ich glaube, wir kommen nicht weiter, wenn wir sagen, wir wissen nicht, was es war. Und jetzt muss man erst mal sehen. Die Pressekonferenz des Innenministers war ja einigermaßen kryptisch. Aber wir wissen doch, dass seit Jahren Russland uns hybrid angreift. Wir wissen, dass Drohnen dabei eine Rolle spielen, dass Sabotage eine Rolle spielt.
1: Der Bund will Unternehmen helfen, die wegen des Niedrigwassers in den Flüssen ihre Transportketten über Wasser umstellen müssen. Bundesverkehrsminister Bilger plant unter anderem Ausnahmen vom Sonntagsfahrverbot für Lkw. Das hat er nach einer angesichts der Lage einberufenen Konferenz angekündigt. Bilger sagte weiter:
3: Wir haben die Autobahn GmbH angewiesen, alles daran zu setzen, Ausweichverkehre nicht zusätzlich durch vermeidbare Baustellen auszubremsen. Auch die Deutsche Bahn war vertreten durch die DB Cargo. Die hat uns zugesichert, die vom Niedrigwasser betroffene Industrie zu unterstützen, mehr Güter auf die Schiene zu bringen.
1: Es ist ein weiterer Dämpfer für die Union. Sie ist im neuen ARD-Deutschland-Trend auf den schwächsten Wert seit 5 Jahren gerutscht. CDU/CSU kommen in der Umfrage auf 21%. Die AfD hat ihren Vorsprung vor der Union weiter vergrößert und landet nun bei 28%. In der Rentendebatte macht Bundestags-Unionsfraktionschef Frei Druck auf Bundessozialministerin Baas. Sie soll im Herbst den Gesetzentwurf vorlegen, sagte Frei der Rheinischen Post. Streit gibt es vor allem um die Rente mit 63. Frei und die Bundesregierung wollen sie eigentlich abschaffen. Immer mehr Ministerpräsidenten sind dagegen. Fußball-Bundesligist RB Leipzig fährt eine absolute Mega-Ablöse ein. Der französische Nationalspieler Yann Diomande wechselt für mindestens 125 Millionen Euro zu Real Madrid. Der Transfer ist jetzt offiziell bestätigt worden. Die Summe kann durch Boni auf rund 140 Millionen Euro steigen.
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4: Bis in die Nacht rein bleibt es weiterhin sehr schön. Regen ist auch erstmal nicht in Sicht. Kühlt sich zwar ein bisschen ab, einen Pulli brauchen Sie aber zumindest erstmal noch nicht. Morgen bleibt es dann schön und angenehm warm. Sonne- und Wolkenmix bei bis zu 29 Grad.
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4: Einen wunderschönen Donnerstagabend Ihnen. Sie liegen gerade ganz gemütlich auf der Couch. Lassen den Tag da so ein bisschen ausklingen. Ja, Sie haben auch irgendwie Lust, noch rauszugehen, aber die Couch-Anziehungskraft, die ist einfach zu groß. Da helfe ich Ihnen. Ja, wir steigen jetzt mal gedanklich in den Flieger und machen eine kleine Reise nach Griechenland zu einem der ganz, ganz großen Komponisten unserer Zeit. Mit Landeswelle Airlines fliegen wir jetzt zu Vangelis. 9 Uhr heißt es, so Zeit für die beiden 90er nach 9. Und in diesem Jahrzehnt hat er zum Beispiel die Musik für den Ridley Scott-Klassiker 1492, die Rückeroberung des Paradieses, geschrieben. Absoluter Klassiker. Und genau den hören Sie jetzt hier bei mir. Ist ein bisschen was zum Träumen. Und das Schöne ist, Sie müssen dafür garantiert die Couch nicht verlassen.

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1: Unterstützt von KI. Auf der A9 Nürnberg Richtung Halle-Leipzig. Achtung, zwischen Triptis und Lederhose steht ein kaputter LKW und blockiert den Beschleunigungsstreifen. Und in Schlagwitz ist die B175 Hauptstraße nach einem Unfall in beiden Richtungen gesperrt.
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2: Bis in die Nacht rein bleibt es weiterhin sehr schön. Regen ist auch erstmal nicht in Sicht. Kühlt sich zwar ein bisschen ab, einen Pulli brauchen Sie aber zumindest erstmal noch nicht. Morgen bleibt es dann schön und angenehm warm. Sonne- und Wolkenmix bei bis zu 29 Grad.
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1: Ich bin Philipp Nützig. Schönen guten Abend. Noch immer ist unklar, wer hinter der Sprengstoffdrohne am Leipziger Flughafen steckt. Mittlerweile ermittelt die Bundesanwaltschaft in dem Fall. Sie sieht einen möglichen Angriff auf Deutschlands Transport- und Logistikinfrastruktur. Die Drohne war in der Nacht zu Mittwoch gefunden worden, in der Nähe von ukrainischen Frachtflugzeugen. Später gab es dann Medienberichte, wonach Munition in einem der Flieger war. Dazu sagte Sachsens Innenminister Schuster in der ARD:
2: Kann ich nicht bestätigen. Nach unseren Erkenntnissen waren beide Maschinen leer. Wo diese Meldung herkommt, wissen wir nicht, aber ich kann jedenfalls nicht bestätigen, dass irgendeine Beladung vorzufinden war.
1: Der Bund will Unternehmen helfen, die wegen des Niedrigwassers in den Flüssen ihre Transportketten über Wasser umstellen müssen. Verkehrsminister Bilger plant unter anderem Ausnahmen vom Sonntagsfahrverbot für Lkw. Er sagte nach einer Konferenz mit Experten weiter:
3: Wir haben die Autobahn GmbH angewiesen, alles daran zu setzen, Ausweichverkehre nicht zusätzlich durch vermeidbare Baustellen auszubremsen. Auch die Deutsche Bahn war vertreten durch die DB Cargo. Die hat uns zugesichert, die vom Niedrigwasser betroffene Industrie zu unterstützen, mehr Güter auf die Schiene zu bringen.
1: Langfristig sollen sowohl Schiffe als auch Infrastruktur besser an Niedrigwasser angepasst werden. Hitzewellen werden in Deutschland zu einem immer größeren Problem. Deshalb fordern Umwelt- und Sozialverbände einen Hitzegipfel der Bundesregierung. Bund, Länder und Kommunen sollen ihre Maßnahmen besser abstimmen. Außerdem brauche es einen bundesweiten Hitzeaktionsplan und mehr Klimaschutz. Der Mann, der bei einer Verdi-Demo in München eine Mutter und ihr Kind mit einem Auto getötet hat, muss lebenslang hinter Gitter. Das bayerische Oberlandesgericht stellte auch die besondere Schwere der Schuld fest. Er kann nach 15 Jahren voraussichtlich also nicht auf Bewährung raus. Bekommt Deutschland zum ersten Mal eine Frau als Staatsoberhaupt? Auch führende Unionspolitiker sind dafür, dass Bundespräsident Steinmeier eine Nachfolgerin bekommen soll. Unionsfraktionschef Frei sagte den Funke-Zeitungen, er würde sich das wünschen.
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4: Bis in die Nacht rein bleibt es weiterhin sehr schön. Regen ist auch erstmal nicht in Sicht. Kühlt sich zwar ein bisschen ab, einen Pulli brauchen Sie aber zumindest erstmal noch nicht. Morgen bleibt es dann schön und angenehm warm. Sonne und Wolken im Mix bei bis zu 29 Grad.
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1: Bis in die Nacht rein bleibt es weiterhin sehr schön. Regen ist auch erstmal nicht in Sicht. Kühlt sich zwar ein bisschen ab, einen Pulli brauchen Sie aber zumindest erstmal noch nicht. Morgen bleibt es dann schön und angenehm warm. Sonne- und Wolkenmix bei bis zu 29.

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1: Ich bin Philipp Nützig. Schönen guten Abend. Die Sprengstoffdrohne vom Leipziger Flughafen ist jetzt ein Fall für die Bundesanwaltschaft. Die Behörde hat die Ermittlungen übernommen. Nach wie vor ist unklar, wer hinter dem Vorfall steckt. Der Flughafen gilt als Umschlagplatz für militärische Hilfslieferungen an die Ukraine. Auf solche Gefahren durch Drohnen ist Deutschland nicht richtig vorbereitet, sagte Sicherheitsexperte Nico Lange im ZDF.
2: Wir sind in einer sehr ernsten Lage, was diese hybriden Bedrohungen angeht. Und wir haben weder bei Verteidigung noch bei Abschreckung bisher die richtigen Instrumente, um uns dagegen zu wehren.
1: Der Mann, der bei einer Verdi-Demo in München eine Mutter und ihr Kind getötet hat, muss lebenslang hinter Gitter. Das bayerische Oberlandesgericht stellte auch die besondere Schwere der Schuld fest. Colin Mock berichtet.
3: Heißt konkret, er kann voraussichtlich auch nicht nach 15 Jahren auf Bewährung raus. Das Gericht sah es als erwiesen an, dass der 25-Jährige letztes Jahr im Februar mit einem Auto in die Verdi-Demo gefahren ist. Eine Mutter und ihr Kind starben, über 40 weitere Menschen wurden bei dem Anschlag verletzt. Als Motiv sieht die Bundesanwaltschaft religiöse und politische Gründe.
1: Unternehmen, die wegen des Niedrigwassers in den Flüssen vom Wasser auf die Straße oder Schiene ausweichen müssen, kriegen Hilfe vom Bund. Verkehrsminister Bilger will unter anderem das Sonntagsfahrverbot lockern. Langfristig soll investiert werden, um Infrastruktur und Schiffe besser an Niedrigwasser anzupassen. Die Union sackt in Umfragen immer weiter ab. Im neuen ARD-Deutschland-Trend sagen nur noch 21%, dass sie CDU/CSU wählen würden. So schlecht hat die Union seit Jahren nicht abgeschnitten. Die AfD steht mittlerweile bei 28% und baut ihren Vorsprung weiter aus. Reste einer SpaceX-Rakete sind auf dem Mond eingeschlagen. Das haben europäische Wissenschaftler jetzt bestätigt. Es handelt sich dabei um ein etwa 4 Tonnen schweres Trümmerteil, das 1,5 Jahre durchs All geflogen war. Solche Einschläge gelten als Gefahr für eine mögliche Basis auf dem Mond.
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4: Bis in die Nacht rein bleibt es weiterhin sehr schön. Regen ist auch erstmal nicht in Sicht. Kühlt sich zwar ein bisschen ab, einen Pulli brauchen Sie aber zumindest erstmal noch nicht. Morgen bleibt es dann schön und angenehm warm. Sonne- und Wolkenmix bei bis zu 29 Grad.
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1: Bis in die Nacht rein bleibt es weiterhin sehr schön. Regen ist auch erstmal nicht in Sicht. Fühlt sich zwar ein bisschen ab, einen Pulli brauchen Sie aber zumindest erstmal noch nicht. Morgen bleibt es dann schön und angenehm warm. Sonne- und Wolkenmix bei bis zu 29 Grad.
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1: Ich bin Philipp Nützig. Schönen guten Abend. Die Bundesanwaltschaft ermittelt jetzt zu der Sprengstoffdrohne am Leipziger Flughafen. Der Fall ist von besonderer Bedeutung für die Sicherheit, so die Begründung. Die Behörde spricht von einem schwerwiegenden Angriff auf die Transport- und Logistikinfrastruktur.

0: Spur. Wer hinter dem Vorfall in Leipzig steckt, ist noch unklar. Einige Experten halten Russland für den Drahtzieher. Die Drohne war in der Nacht zum Mittwoch in der Nähe von ukrainischen Frachtflugzeugen entdeckt worden. In Deutschland sind in diesem Jahr bislang über 260 Menschen bei Badeunfällen ums Leben gekommen. Das sind 15 mehr als im gleichen Vorjahreszeitraum. Vor allem im Juni gab es nach Angaben der Deutschen Lebensrettungsgesellschaft einen dramatischen Anstieg. DLRG-Präsidentin Ute Vogt sagt:
1: Wie im letzten Jahr haben wir auch in diesem Jahr wieder besonders viele junge Menschen zwischen 11 und 30 Jahren. Und der Grund ist oft leichtsinniges Verhalten oder es sind Alkohol oder Drogen im Spiel.
0: Der Bund will Unternehmen helfen, die wegen des Niedrigwassers in den Flüssen ihre Transportketten über Wasser umstellen müssen. Verkehrsminister Bilger plant unter anderem Ausnahmen vom Sonntagsfahrverbot für Lkw. Er sagte nach einer Konferenz mit Experten weiter:
2: Wir haben die Autobahn GmbH angewiesen, alles daran zu setzen, Ausweichverkehre nicht zusätzlich durch vermeidbare Baustellen auszubremsen. Auch die Deutsche Bahn war vertreten durch die DB Cargo. Die hat uns zugesichert, die vom Niedrigwasser betroffene Industrie zu unterstützen, mehr Güter auf die Schiene zu bringen.
0: Langfristig sollen sowohl Schiffe als auch Infrastruktur besser an Niedrigwasser angepasst werden. Der Mann, der bei einer Verdi-Demo in München eine Mutter und ihr Kind mit einem Auto getötet hat, muss lebenslang hinter Gitter. Das bayerische Oberlandesgericht stellte auch die besondere Schwere der Schuld fest. Er kann nach 15 Jahren voraussichtlich also nicht auf Bewährung raus. Fußball-Bundesligist RB Leipzig fährt eine absolute Mega-Ablöse ein. Jan Diomande wechselt für mindestens 125 Millionen Euro zu Real Madrid. Der Transfer ist jetzt offiziell bestätigt. Die Summe kann durch Boni auf rund 140 Millionen Euro steigen.
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4: Ein Halbblut wird Schmerzen eben nie wie ein Apache ertragen können.
5: Lass mich endlich sterben! Bitte!
4: Nein!
5: Mach ein Ende! Ein Ende!
4: Du sollst leiden. Leiden, wie ich gelitten habe. Leiden wie kein anderer vor dir und keiner nach dir jemals am Marterpfahl gelitten hat.
5: Ich will sterben! Bitte! Gib mir den Tod! Den Tod! Hab doch Erbarmen!
4: Hast du denn Erbarmen gehabt? Du sollst sterben, Schächter. Aber dein Tod wird langsam kommen und qualvoll sein, wie der Tod meines Kindes, das du mir geraubt hast, mein Kind, das du ausbluten ließest wie ein wertloses Vieh. Mein einziges Kind.
5: Töte mich! So töte mich doch!
4: Du hast noch nicht genug gelitten.
5: Nicht!
4: Es wird noch Stunden dauern.

Es war im Jahr 1883. Henry Irving hatte in London noch nicht als Mephistopheles im Faust brilliert, Queen Victoria noch nicht ihr goldenes Thronjubiläum begangen und Jack the Ripper noch nicht sein Unwesen im East End getrieben. Meine Frau Emilia und ich hatten uns vorgenommen, uns mit der Hochzeitsreise den Traum eines jeden Engländers zu erfüllen. Wir wollten das romantische Deutschland bereisen.

0: Das Rheintal hatten wir einstweilen, begeistert von den Schönheiten der Burgen und Schlösser links und rechts des Flusses, bereits hinter uns gelassen und gedachten nun, dem idyllischen hessischen Städtchen Frankfurt am Main einen Besuch abzustatten.
1: Oh, George, was für ein hübscher Bahnhof.
2: Ja, nimmst du mal den Koffer an, Amelia?
1: Ja, natürlich. Oh, der ist aber schwer. So schwer war er doch nicht, als wir England verließen.
2: Du darfst eben nicht immer so viele Andenken erwerben.
1: Ach, George.
2: Hier, der zweite. Hast du ihn?
1: Ja, doch. Oh, also wenn du mich fragst, ist in diesem Koffer noch viel Platz für ein paar nette Andenken.
2: Dass du das sagen würdest, habe ich befürchtet.
1: Ach, steig aus, der Zug fährt jeden Moment weiter.
2: Oh, ja, ja.
1: So. Vorsicht! Ach, George, nein, wirklich.
2: Wie leid mir das tut. Ich habe sie gar nicht gesehen.
1: Mal wieder.
3: Tja, ist ja nichts passiert, Ma'am.
1: Wirklich nicht?
3: Nein, nein. Um mich umzuwerfen, braucht es schon stärkere Geschütze.
1: Sie müssen meinem Mann verzeihen. Er ist manchmal etwas ungeschickt.
2: Und meine Frau des Öfteren etwas vorlaut.
1: George.
2: Naja.
3: Ich verstehe. Sie beide sind wohl auf der Hochzeitsreise, was?
1: In der Tat. Wie haben Sie das erraten?
3: Na ja, die Zeichen sind nur zu deutlich. Diese kleinen Kabbeleien zum Beispiel. Es ist ja meist das erste Mal, dass ein Paar für längere Zeit ganz unter sich ist. Und da kommt es dann vor, dass...
2: Dass es Zank und Streit gibt, genau.
1: Na ja, also Streit würde ich das nicht nennen, wenn...
2: Leugnen ist zwecklos. Wir sind bereits durchschaut, Liebste.
1: Ach, was soll's.
2: Vertragen wir uns wieder?
1: Aber ja...
3: Sie sind Engländer?
1: Ja. Arbeiten Sie haupt- oder nebenberuflich als Hellseher?
3: Weder noch.
2: Wir sind, um genau zu sein, aus Wales. Meine Frau Amelia.
1: Angenehm.
3: Gleichfalls, gleichfalls.
2: Und ich bin George Price.
3: Freut mich, Ihre Bekanntschaft zu machen, Mr. Price. Mein Name ist Elias P. Hutchison. Ich stamme aus Isthmian City, Bleeding Gulch im Maple Tree District.
2: Ah, aha. Sie sind folglich Amerikaner.
3: Ja, aus Nebraska.
1: Oh, das klingt aufregend.
3: Nun, ich kann mit Fug und Recht sagen, dass ich schon so einiges in meinem Leben erlebt habe, Mrs. Price.
1: Ja.
2: Und was, wenn ich fragen darf, verschlägt einen Abenteurer wie Sie ins beschauliche Städtchen Frankfurt am Main?
3: Sie dürfen.
1: Denn wenn es hier ein Abenteuer zu erleben gibt, würden mein Mann und ich uns Ihnen zu gerne anschließen. Nicht wahr, George?
2: Ohne mit der Wimper zu zucken. Geradezu furchtlos würden wir uns hineinstürzen.
1: Sehen Sie? Und schon haben sich die Streithähne wieder gerne.
2: Und das haben wir nur Ihnen zu verdanken.
1: Aber zurück zu Ihrem Abenteuer.
3: Ich fürchte, ich muss Sie enttäuschen. Ich bin nur auf der Durchreise, um den garantiert urältesten Methusalem in einem Städtchen in Böhmen aufzusuchen.
1: Wie interessant.
3: Und es bleibt abzuwarten. Was unterwegs an touristischen Attraktionen auf dem Weg liegt, sehe ich mir natürlich an.
2: Zum Beispiel Frankfurt.
3: Zum Beispiel Frankfurt. Aber weit mehr noch freue ich mich auf meine nächste Station.
1: Die da wäre?
3: Nürnberg.
2: Oh, das Lebkuchenparadies.
1: Wie abenteuerlich.
3: Sie tun Nürnberg Unrecht. Die Stadt hat weit mehr zu bieten als Lebkuchen, Fachwerkhäuser und Butzenscheibenromantik.
2: Da bin ich aber gespannt.
3: Nun, ich habe dort eine Verabredung mit einer sehr besonderen Frau.
1: Aha.
3: Sie ist sogar so berühmt, dass sie in jedem Reiseführer Erwähnung findet.
2: So, so. Kann man ihren Namen in der Gegenwart einer anständigen Frau wie meiner Gattin nennen?
1: George.
3: Sicherlich. Es ist die eiserne Jungfrau von Nürnberg.
1: Wenn es eine Jungfrau ist...
3: Sie gilt als eines der grausamsten Foltergeräte, das je von Menschen ersonnen wurde.
2: Ja, natürlich. Ich habe in der Tat von der Dame in unserem Reiseführer gelesen. Eine durch und durch faszinierende Person.
1: Vielleicht dürfen wir uns ihnen ja anschließen.
3: Ehrlich gesagt hatte ich im selben Moment auch diesen Gedanken. Ich habe immer das Gefühl, dass das lange Alleinreisen selbst einen intelligenten, unternehmungslustigen

0: Richtigen Gesellen wie mich in die Nähe einer Einweisung in die geschlossene Abteilung einer Nervenklinik bringt.
1: Oh, das dürfte wohl etwas übertrieben sein.
0: Nein, nein, wirklich. In welchem Hotel gedenken Sie in Frankfurt abzusteigen?
2: Im Gasthaus zum Goldenen Bembel.
0: Unser Zusammenstoß scheint wirklich Vorsehung gewesen zu sein.
1: Sie logieren auch im Goldenen Bembel?
0: Ganz recht. Wollen wir unsere neue Bekanntschaft nicht mit einem zünftigen Essen dort vertiefen?
1: Ja.
2: Recht gern.
0: Dann können wir nachmittags die Sehenswürdigkeiten der Stadt zur Kenntnis nehmen und fahren morgen weiter nach Nürnberg. Mhm.
2: Zu Ihrer Verabredung mit der Eisernen Jungfrau.
0: Jawohl.
1: Das klingt wahrlich nach einem guten Plan.
2: Am Abend, als wir das erste Mal wieder allein waren, hatten Emilia und ich in unserem Zimmer im Gasthof Gelegenheit, über die neue Situation zu sprechen.

0: Ob wir nicht doch etwas zu vorschnell gehandelt haben?
1: Ich finde Mr. Hutchison nett. Er ist sicher ein sehr amüsanter Reisekamerad.
0: Ja, das wohl. Ich bin nur besorgt, ob unsere rasche Entscheidung, von nun an mit ihm zusammenzureisen, nicht ein schlechtes Licht auf unsere junge Ehe wirft.
1: Ach, du machst dir wie immer zu viele Gedanken. Ich empfinde seine Gegenwart als sehr entspannend.
0: Ja, aber...
1: Als wir alleine gereist sind, haben wir uns ständig gezankt. Und kaum ist ein Dritter in unserer Gesellschaft...
0: Da haben wir heute jede sich bietende Gelegenheit genutzt, zu schmusen und rasche Küsse auszutauschen.
1: Genau. Alles war viel harmonischer.
0: Stimmt. Sicher hast du recht.
1: Ich werde, wenn wir wieder zu Hause sind, all meinen unverheirateten Freundinnen raten, unbedingt einen Freund mit auf die Hochzeitsreise zu nehmen.
0: Sie werden dich für verrückt erklären.
1: Sollen sie doch.
0: Es macht dir also wirklich nichts aus, dass er dabei ist?
1: Wenn er jetzt bei uns wäre, würde mir das durchaus etwas ausmachen. Aber solange er immer schön des Nachts in seinem eigenen Zimmer schläft, habe ich nicht das Geringste gegen seine Anwesenheit.
0: Naja, jetzt erkunden wir erst einmal Nürnberg mit ihm und wenn wir danach lieber wieder unter uns sein möchten, kann uns niemand daran hindern, allein weiterzureisen.
1: Eben. Immerhin sind wir ja nicht mit Mr. Elias P. Hutchison
0: verheiratet. Zum Glück.
1: Wobei er schon ein Mann ist, der Frauen gefällt.
0: So, ja, findest du?
1: Ja. Sicher hat er in seinem Leben schon viele Herzen gebrochen.
0: Aus deinen Worten klingt unverhohlene Neugier. Wie ich dich kenne, wirst du ihn morgen sicher dementsprechend auszufragen wissen.
1: Schon möglich. Die eine oder andere Liebesgeschichte wäre doch eine nette Abwechslung zu seinen Abenteuergeschichten aus der Prärie.
0: Er sollte Romane schreiben. Findest du nicht?
1: Von mir aus. Aber jetzt möchte ich eigentlich nicht weiter über ihn sprechen.
0: So?
1: Ich kenne dann nämlich noch einen Gentleman, der eine unglaubliche Wirkung auf Frauen hat.
0: Ach ja? Interessant.
1: Lass endlich das Licht aus.
0: Nichts lieber als das.

0: Zu jener Zeit war Nürnberg noch nicht so von Touristen überlaufen. Ja, ich möchte sogar sagen, der Name der alten Stadt war der großen Masse der Reisenden noch nicht so vertraut, wie es heute der Fall ist. Wir fuhren in der Frühe von Frankfurt nach Nürnberg und waren ehrlich gesagt erstaunt, wie viel Interessantes die Stadt zu bieten hatte. Die Besichtigung der berühmten Burg hatten wir uns für den Nachmittag unseres zweiten Tages in der fränkischen Stadt aufgehoben.
1: Oh, du meine Güte, geht es denn immer noch höher hinauf?
2: Soll ich Sie ein Stück tragen, Mrs. Price?
1: Oh nein, danke. Irgendwie wird es schon gehen.
0: Ich finde den Aufstieg gar nicht so schlimm.
1: Was vielleicht daran liegen könnte, dass du kein Korsett und wie wir alle deutlich sehen können, auch keinen Reifrock trägst, George.
0: Hast ja recht.
1: Sicher habe ich das.
0: Gehen wir einfach etwas langsamer.
1: Dagegen hätte ich nichts einzuwenden.
2: Wären Sie trotzdem in der Lage, dem zu lauschen, was der Reiseführer uns mitzuteilen hat?
1: Gerne. Es wird mich hoffentlich etwas ablenken von den Strapazen.
0: Lesen Sie vor, Mr. Hutchison.
2: Ja. Moment. Hier. Aufgemerkt. Die Nürnberger Burg thront auf einem die Stadt überragenden Felsen. Auf der Nordseite verläuft ein tiefer Graben, der sie in diese Richtung vollkommen abschirmt. Nürnberg hatte das Glück, nie geplündert oder gebrandschatzt zu werden. Daher hat sich die Stadt bis heute ihr altertümliches Erscheinungsbild bewahrt und begeistert die Besucher noch immer mit ihrem mittelalterlich-romantischen Charme.
1: Das stimmt. Es ist bezaubernd hier.
2: Ja.
1: Man fühlt sich wirklich direkt in frühere Jahrhunderte versetzt.
0: Käme Meister Dürer jetzt um diese Ecke geschlendert, es würde einen nicht wundern.
1: Nein. Und was steht da weiter?
2: Der Graben hat seit Jahrhunderten seine eigentliche Aufgabe, nämlich Feinde abzuwehren, nicht mehr erfüllen müssen, sodass sich dort bereits seit vielen Jahrzehnten Gartenlokale und Obstanpflanzungen angesiedelt haben. Einige der Bäume haben mittlerweile eine recht beeindruckende Höhe erreicht.
1: Sicher ein bezauberndes Plätzchen, um einen guten Frankenwein zu genießen.
2: Oh, ja.
0: Und die köstlichen Bratwürste.
1: Natürlich, wie konnte ich die nur vergessen?
2: Dort ist schon der Eingang.
1: Gott sei es gepriesen.
2: Wenn ich sie doch noch die letzten Meter tragen soll.
1: Oh nein, danke.
0: Endspurt, Liebste.
1: Ich tue, was ich kann.
2: Laut Reiseführer werden wir für die Strapazen des Aufstiegs mit einer unglaublich schönen Aussicht auf die Stadt belohnt. Tausende Dächer verschwimmen von dort oben betrachtet zu einem ziegelroten Meer. Wenn die Sicht klar ist, sieht man sogar bis zu einer fernen Hügelkette.
1: Das spornt mich an, die letzten Meter zu schaffen. Ja, ihr Männer habt gut lachen.
0: Der Reiseführer hatte in seiner Beschreibung nicht übertrieben. Das sich von oben bietende Panorama war wahrlich atemberaubend. Emilia genoss nach dem für sie qualvollen Aufstieg die frische Luft auf der hohen Burgmauer und die herrliche Aussicht.
2: Ja, hier ist die Luft gut, nicht?
1: Ja, sehr gut. Dass man damals bereits imstande war, derart hohe Mauern zu bauen. Der Garten im Burggraben befindet sich doch sicher gut und gerne 30 Meter unter uns.
0: Wenn man damit auskommt.
2: Die Burg ist wahrhaftig ein großartiges Beispiel mittelalterlicher Baukunst.
1: Und wo versteckt sich jetzt die Dame, der Sie so gerne Ihre Aufwartung machen wollen, Mr. Hutchison?
2: Im Folterturm.
0: Folterturm? Das klingt in der Tat vielversprechend.
1: Du meinst wohl furchteinflößend.
0: Auch das.
2: Die dort gezeigte Ausstellung umfasst natürlich noch weitere schauerliche Exponate menschlicher Grausamkeit, aber die eiserne Jungfrau hatte unter ihnen seit jeher für das Publikum den größten Reiz. Sie muss man einfach gesehen haben.
1: Wieso das?
2: In ihr versinnbildlicht sich, zu welcher Grausamkeit die Menschen früherer Zeiten anderen Menschen gegenüber fähig waren. Ich habe mich schon immer danach gesehnt, sie eines Tages endlich im Original sehen zu können.
0: So wie viele andere Reisende aus aller Herren Länder auch. Die Dame ist eine internationale Berühmtheit.
2: Das stimmt.
3: Sicher neben den köstlichen Lebkuchen, die hier gebacken werden, der größte Publikumsmagnet für die Stadt.
1: Die Lebkuchen haben mich bereits in Begeisterung versetzt. Ich bin gespannt, ob dies eurer eisernen Jungfrau auch gelingen wird.
3: Da bin ich mir ganz sicher, Mrs. Price.
0: Ein Schauer nach dem anderen wird dir bei ihrer Betrachtung über den Rücken fahren, Emilia.
1: Na schön. Wollen wir dann?
3: Recht gern.
0: Welcher ist denn der berühmt-berüchtigte Folterturm?
3: Der fünfeckige Turm dort drüben.
0: Also.
1: Was war das?
0: Hört sich an wie ein Kätzchen.
3: Es ist ein Kätzchen. Da sehen Sie, Mr. Price, direkt unter uns am Fuße der Burgmauer.

0: Es sind sogar zwei Katzen. Eine Mutter und ihr Kleines. Wie niedlich.
1: Und beide schwarz bis zur Schwanzspitze.
0: Wie die Mutter ihren Schwanz hin und her bewegt, damit das Kleine etwas zu spielen hat.
2: Oh. Ich will ein wenig zu ihrem Spiel beitragen.
1: Was haben Sie vor?
2: Ich lasse einen der Kieselsteine hier neben Ihnen aufkommen.
0: Oh nein, Mr. Hutchison, bitte nicht.
2: Keine Sorge, ich bin ganz vorsichtig. Der Stein wird neben den beiden aufschlagen und Sie werden sich wundern, wo er herkommt.
1: Ich weiß nicht recht.
0: Sie könnten das Kleine treffen.
2: Ach was, ich würde diesem entzückenden Kätzchen so wenig etwas zuleide tun, wie ich imstande wäre, ein Menschenkind zu skalpieren.
0: Mir ist gar nicht wohl dabei.
2: Ich werde den Stein möglichst weit außerhalb der Reichweite der beiden fallen lassen, sodass gar nichts passieren kann.
0: Oh nein.
1: Gottlob, ist es relativ windstill.
2: Genau. So. Sie werden sehen, dass Sie sich vollkommen unnötig Sorgen gemacht haben.
0: Oh, um Gottes Willen!
1: Oh nein! Oh, Sie haben das Kleine getroffen. Mitten auf den Kopf.
0: Wie entsetzlich! Der Stein hat den Schädel zertrümmert.
1: Das Muttertier ist über und über mit Blut und Hirnmasse besudelt.
0: Grauenhaft!
2: Das wollte ich nicht. Das müssen Sie mir glauben.
0: Die Mutter, sie schaut zu Ihnen herauf.
1: Oh, mein Gott. Es sieht so aus, als ob sie sich ihren Anblick einprägen würde.
0: Wie die grünen Augen funkeln. Da läuft es einem ja eiskalt den Rücken runter.
2: Es tut mir leid. So leid.
1: Sie hätten das wirklich nicht tun dürfen, Mr. Hutchison.
2: Aber es war doch keine Absicht.
0: Das Muttertier stupst das Kleine immer wieder an. Aber es rührt sich nicht mehr. Da! Das geht einem ja durch Mark und Bein.
1: Der Schmerz, wenn ein Kind vor einem stirbt, dürfte für die Katzenmutter wohl gleich groß sein wie für uns Menschen.
0: Sie leckt dem Kleinen die Wunde. Ich glaube, jetzt dürfte ihr bewusst sein, dass ihr Junges tot ist.
2: Ich wollte das nicht.
1: Tödlicher Hass scheint im Blick dieser Katze zu liegen.
0: Sehen Sie nur!
2: Sie versucht, an der Mauer hochzuspringen.
0: Oh, guter Gott!
1: Keine Sorge. Sie wird die Sinnlosigkeit dieses Unterfangens bald einsehen. Katzen sind sehr intelligente Tiere.
0: Was für einen abstoßenden Anblick die Katze bietet. Das Blut des Jungen sieht auf ihrem Fell wie eine groteske Kriegsbemalung aus.
2: Das ist so ziemlich das wildeste Biest, das ich je gesehen habe. Mit Ausnahme jener Indianersquaw vom Stamme der Apachen.
1: Eine ihrer Abenteuergeschichten aus dem Wilden Westen?
2: Allerdings, die schauerlichste Geschichte, die ich je erlebt habe. Die Squaw hatte es auf ein Halbblut abgesehen, dem man den Namen Schächter gegeben hatte.
1: Ein seltsamer Name.
2: Er erhielt ihn, weil er ein aus dem Indianerdorf geraubtes Kind auf grausamste Art tötete. Das einzige Kind der Squaw. Einen kleinen Jungen. Ein sehr hübsches Kind.
0: Er hat doch nicht etwa...
1: Er hat das Kind geschächtet?
2: Ja, er ließ es bei lebendigem Leibe verbluten. Langsam. Und qualvoll.
0: Wie entsetzlich. Nein. Nein.
1: Emilia.
0: Was für ein Mensch ist imstande, einem wehrlosen Kind so etwas anzutun?
2: Ein rachsüchtiger Mensch, der jeden Sinn für angemessene Reaktionen verloren hatte. Die Mutter des Schächters war von den Apachen am Marterpfahl zu Tode gequält worden. Die Squaw war maßgeblich daran beteiligt gewesen. Sie galt als größte Künstlerin der Feuerfolter.
0: Grässlich!
2: Er wollte ihr durch seine grausame Tat Leiden zufügen, die seinen Leiden gleichkamen.
0: Als ob dies das Unrecht, das man ihm und seiner Mutter zugefügt hatte, ungeschehen gemacht hätte.
1: Was für ein törichter Mensch!
2: Er musste mit einem noch grausameren Tod büßen, als ihn seine Mutter erlitten hatte.
1: Die Squaw hat ihn also erwischt?
2: Das hat sie. 3 Jahre war sie vergeblich hinter ihm her. Aber dann hatte sie ihn in der Falle. Die Indianer, die Zeugen seiner Folter waren, berichteten mir, dass sie nie zuvor jemanden, sei es ein Weißer oder eine Rothaut, so qualvoll und langsam am Marterpfahl hätten sterben sehen wie den Schächter.
0: Mir

0: Mir wird ganz anders.
1: Bitte, bitte hören Sie auf, Mr. Hutchison. Sie sehen, wie Ihre Geschichte meiner Frau zusetzt.
2: Verzeihen Sie.
0: Nein, nein. Erzählen Sie weiter.
2: Wie es endete. Er war ein harter Bursche. Und entsprechend lange hielt sein Körper die Qualen aus, die die Squaw ihm zufügte. Oh, wie gerne er letztlich starb. Ich kam mit meinen Männern erst hinzu, als er bereits in die ewigen Jagdgründe eingegangen war. Mein Gott, wie die Squaw ihn zugerichtet hatte. Nicht zu viele Details, bitte. Ja, verstehe. Das einzige Mal, dass ich die verdammte Squaw lächeln sah, war in dem Moment, als ich sie mit einer Kugel aus meinem Gewehr niederstreckte, diese rachsüchtige Bestie.
0: Oh nein.
1: Sie haben sie erschossen?
2: Aus vollster Überzeugung, ja. Ich konnte sie unmöglich leben lassen. Das war kein Mensch mehr. Das war eine Bestie, ein rachelüsterner Dämon. Das Funkeln in ihren Augen, es war genau dasselbe wie in den grünen Katzenaugen da unten.
0: Was für eine schlimme Geschichte.
2: Ja. Es war falsch, was der Schächter dem Indianerkind angetan hat, aber er hat für dieses Verbrechen mit gleicher Münze bezahlt. Oh ja. Dafür hat die Squaw gesorgt. Ich habe übrigens noch ein Andenken an dieses Erlebnis.
1: Okay.
2: Meine Geldbörse hier. Ich ließ sie aus einem Hautfetzen des Schächters fertigen, der noch am Marterpfahl hing.
0: Oh nein! George!
1: Emilia!
2: Oh, verdammt! Bitte entschuldigen Sie. Wie dumm von mir.
1: Emilia! Dieses Detail hätten Sie wirklich besser für sich behalten sollen, Mr. Hutchison.
2: Ich Idiot!
1: Emilia! Emilia! Oh, da bist du ja wieder.
2: Gott sei Dank.
0: Oh, es geht schon wieder. Auf einmal wurde mir ganz flau. Ja. Die Beine knickten mir weg und...
1: Ist ja gut. Komm, stütz dich auf mich.
0: Ja.
1: So.
0: Die Katze springt immer noch an der Mauer hoch.
2: Ja.
1: Und fällt jedes Mal wieder runter.
2: Auf den kleinen Leichnam.
0: Was für unglaubliche Kräfte Hass und Wut doch freisetzen.
1: Das arme Tier. Es muss wirklich verzweifelt sein.
0: Nur zu verständlich.
2: Das ist kein Tier mehr. Das ist eine Bestie. Eine kampfbereite, rachelüsterne Bestie.
0: Durch ihre Schuld.
2: Leugne ich das? Aber es war doch nur ein Unfall.
3: Nur.
2: Ich weiß, das bringt dir dein Kleines nicht ins Leben zurück, aber... Du musst mir glauben, ich würde nie absichtlich einem Tier Schaden zufügen. Es liegt bloß daran, dass ich manchmal etwas ungeschickt bin. Ich gäbe alles dafür, den Zwischenfall ungeschehen zu machen.
1: Ihre Worte scheinen die Katze nicht im Mindesten zu beeindrucken.
0: Sie lässt nicht davon ab, zu versuchen, nach oben zu kommen, um Ihnen die Augen auszukratzen.
2: Sieht ganz danach aus.
1: Auch wenn es nur ein bedauerlicher Unfall war. So hat er doch großes Leid über die arme Kreatur gebracht.
2: Sie wird darüber hinwegkommen.
0: Da wäre ich mir nicht so sicher. Ich sehe Mordlust in den Augen dieser Katze. Sie müssen sehr vorsichtig sein, Mr. Hutchison.
2: Ich? Elias P. Hutchison soll mich vor einer gemeinen schwarzen Hauskatze fürchten? Ich, der ich gewaltigen Grizzlybären und anderen Gefahren getrotzt habe?
0: Ja.
1: Ich fürchte, meine Frau hat recht.
2: Soll die Katze nur kommen. Mit der werde ich allemal fertig. Da können Sie vollkommen unbesorgt sein, Mrs. Price. Aber jetzt besteht erst einmal sowieso kein Grund zur Sorge, denn wir sind hier oben und das Biest da unten. Die Rachsucht wird dem Vieh wohl kaum Flügel verleihen, oder doch? Also, jetzt bitte ich Sie aber. Verschwinde, du Biest!
0: Was ist denn jetzt?
1: Es ist auf einmal so ruhig.
2: Sehen Sie, Ihre Sorge ist vollkommen unberechtigt. Die Kreatur gehorcht der Stimme Ihres Meisters und beugt sich dieser. Ganz wie die Squaw.
0: Ich bin mir nicht sicher, ob sie sich wirklich beruhigt hat.
1: Wie auch immer. Komm, Emilia, wir wollen

0: Den unerfreulichen Vorfall jetzt erst einmal vergessen und uns stattdessen lieber der Besichtigung im Folterturm zuwenden.
1: Ja, eine gute Idee, George.
2: Hier lang.
1: Nach der ganzen Aufregung tut es gut, ein paar Schritte zu gehen.
2: Das ist wahr.
0: Emilia.
1: Ja.
0: Hör jetzt bitte auf, nach dem Tier zu gucken.
1: Ja, gleich.
0: Und? Was macht sie?
1: Sie folgt uns am Fuße der Mauer.
2: Tatsächlich. Den kleinen Leichnam trägt sie im Maul.
1: Es sieht nicht so aus, als ob sie ihnen so schnell vergeben würde. Sie müssen mir versprechen, wirklich sehr vorsichtig zu sein.
2: Wenn es sie beruhigt.
1: Diese Katze führt etwas im Schilde. Und sie wird nicht eher ruhen noch rasten, ehe sie ihr Ziel erreicht hat.
2: Mich zu töten?
1: Ich fürchte, ja.
2: Wenn es sie beruhigt, dann können wir ja auch ihren Mann bitten, ein wenig auf mich Acht zu geben.
1: Ich finde das nicht witzig. Ganz und gar nicht. Dem Tier ist es ernst.
2: Ich sage es nochmal. Und wenn schon.
0: Jetzt auf damit, Emilia. Bitte.
2: Es ist wirklich rührend, wie besorgt Sie um meine Sicherheit sind. Aber glauben Sie mir, ich kann ganz gut auf mich selbst aufpassen. Wenn das Biest auf mich zustürmen sollte, werde ich es schneller abknallen, als Sie bis drei zählen können. Das verspreche ich Ihnen.
1: Ach.
0: Sie haben eine Waffe dabei?
2: Selbstverständlich. Ich weiß, dass ich damit möglicherweise gegen ein Gesetz verstoße, aber mein Leben ist mir das durchaus wert.
1: Eine seltsame Philosophie.
2: Aber weit verbreitet bei uns drüben in den Staaten.
0: Das glaube ich gern.
1: Och.
2: Sie werden sehen, Mrs. Price. Das Vieh wird sich gleich trollen und seine Brut beerdigen. Und das wird das Letzte sein, das wir von ihm sehen.
1: Ich hoffe, dass Sie recht behalten werden.
0: Da. Tatsächlich. Sieh nur. Sie trottet von dann.
2: Hab ich's nicht gesagt?
1: Ich trau der Ruhe nicht.
0: Wir beschäftigen uns schon wieder viel zu lange mit diesem Biest.
1: Wie kannst du nur so gefühllos reden, George?
0: Schluss jetzt.
1: Aber...
0: Schluss? Oder möchtest du uns den schönen Tag verderben?
1: Nein, natürlich nicht.
2: Das sollte aber kein Grund sein, sich zu streiten.
0: Wir streiten nicht, oder, Emilia?
1: Nein.
2: Dann bin ich beruhigt. Wir müssen dort über diese Holzbrücke.
0: Brauchst du meinen Arm?
1: Nein, danke. Es geht schon.
0: Kommt. Dort ist der Eingang. Ja.
1: Scheint heute hier nicht viel los zu sein.
2: Umso besser. Ich würde mich ehrlich gesagt sogar freuen, wenn wir die ganze Ausstellung für uns hätten. Treten Sie ein, meine Herrschaften, in das dunkle Reich des Grauens, der Qualen und des Todes.
1: Wie nett.
0: Sie Witzbold.
2: Und schon hält uns Dunkelheit umfangen.
1: Nicht ganz. Gottlob gibt es Fackeln an den Wänden. Wie staubig alles ist.
0: Das gehört wohl dazu. Die Wirkung wäre in blitzblank geputztem Zustand nicht halb so groß.
1: Stimmt. Der Staub der Jahrhunderte.
2: Und Spinnweben. Jede Menge Spinnweben. Ist es nicht seltsam? Durch den Staub, die Spinnweben, die Dunkelheit und Kälte, die einen hier nach dem Eintritt umfängt, wird das Entsetzen, welches die Delinquenten hier in früheren Jahrhunderten sicher verspürt haben, als sie zur Folter oder zur Hinrichtung geführt wurden, beinahe körperlich spürbar.
1: George, bitte deine Hand.
0: Danke für den Hinweis, Mr. Hutches.
2: Bitte gerne. Kannst du glauben, dass draußen noch die Sonne scheint, nicht?
0: Die dicken Mauern isolieren derart, dass man kaum glauben möchte, dass es überhaupt eine Sonne gibt.
1: Es ist wirklich kalt hier.
2: Sehen Sie die Flecken im Mauerwerk?
1: Ja.
0: Was mag das sein?
2: Traurige Erinnerungen an Entsetzliches, das sich hier ereignet hat. Erinnerungen an Furcht, Trauer, Schmerz und Wahnsinn.
1: Wenn die Mauern sprechen könnten, was würden sie uns dann wohl erzählen?
0: Sicher keine gute Nachtgeschichten.
1: Bestimmt nicht. Was für ein trostloser, todtrauriger Ort.
3: Willkommen im Folterzug der Nürnberger Burg, meine Dame.
1: Oh, guter Gott.
3: Meine Herren.
4: Guten Tag.
1: Wo kommen Sie denn so plötzlich her?
3: Von da, dort im Winkel steht mein Stuhl. Sicher haben Sie mich nur übersehen. Ich wollte Sie nicht erschrecken.

0: Aber das geht doch nicht.
1: Keine Widerrede. Das ist ja wohl das Mindeste nach dem, was ich heute angerichtet habe.
0: Na schön.
2: Dann danke sehr.
1: Ich bitte Sie. Nicht viel los heute, was?
3: Das Wetter ist so schön. Hier, Ihre Billets.
1: Ach, danke.
3: Wenn Sie eine etwas erweiterte Führung haben möchten, vielleicht das ein oder andere Foltergerät und Instrument womöglich gerne berühren oder auch mal am eigenen Leib ausprobieren möchten, dann...
2: Oh.
1: Ja?
3: Dann ließe sich das, da Sie die Ausstellung gerade ganz für sich haben, durchaus bewerkstelligen. Es ist nur eine Frage des Preises.
2: Es gibt Dinge, die sind wohl in allen Ländern gleich.
1: Wie viel?
3: Na, sagen wir, nochmal derselbe Betrag würde schon helfen.
1: Schön. Hier.
3: Ergebensten Dank, mein Herr. Sie werden Ihren Einsatz sicher nicht bereuen.
1: Das kann ich nur für dich hoffen, Schlitzohr.
3: Bitte, mir zu folgen.
0: Ja, natürlich. Komm, Emilia. Mhm.
3: Achten Sie auf Ihre Schritte. Die Stufen werden ab hier schmaler. Und etwas dunkler wird es auch.
2: George, deine Hand.
0: Aber ja, bleib ganz dicht bei mir, dann kann dir nichts passieren.
3: Der Bauer des Folterturms hegte die Absicht, dass der hier hinabgeführt wurde, kein Stückchen Himmel mehr sehen konnte. Den Delinquenten sollte dadurch klar werden, wo sie sich befinden. In einer Art Vorhölle.
1: Verstehe.
2: Oh. Es schnürt mir die Luft ab.
0: Ganz ruhig weiteratmen.
1: Mrs. Price?
3: Ist alles in Ordnung?
2: Ja, danke. Es geht schon.
3: Gut. Hier kommen wir zu einer ersten Attraktion. Moment. Bitte sehr.
0: Lass mich kurz los.
2: Oh, sei bloß vorsichtig.
0: Selbstverständlich. Wie schwarz es da unten ist.
2: Und dieser Geruch.
1: Der jahrhundertealte Atem des Todes.
3: Dort hat man die aussichtslosen Fälle hineingeworfen. Statt Wasser und Brot gab es...
0: Ja?
3: Nun...
1: Raus damit. Was gab es da unten statt Wasser und Brot?
3: Mitgefangene.
2: Oh Gott, wie schrecklich.
3: Ja, finstere Zeiten waren das. Vorsicht, jetzt knallt's.
2: Oh.
3: Kommen Sie bitte weiter. Wir erreichen als nächstes die Kammer des Schreckens, deretwegen Sie sicher hierher gekommen sind. Alle ausländischen Gäste wollen Sie sehen. Aus gutem Grund.
2: Der Kerl gefällt mir nicht.
0: Ich finde, er macht das gar nicht schlecht. Übertreibt vielleicht ein wenig.
2: Ich bekomme eine Gänsehaut, wenn ich ihn nur ansehe.
0: Das ist doch seine Aufgabe. Denk an Madame Tussauds Chamber of Horror. Dort ist es auch nicht anders.
2: Worauf haben wir uns da nur eingelassen?
3: Ach. So, ein Moment. Ich schließe auf.
1: Wie sympathisch. Auf Sicherheit scheint hier sehr großer Wert gelegt zu werden, was?
3: Ja, aus gutem Grund. Was glauben Sie, was sonst dieser verdammte... Naja, was die Besucher mittlerweile schon alles gestohlen hätten. Bitte, treten Sie ein.
1: Stimmungsvoll beleuchtet.
3: Nicht wahr?
0: Geht es, Liebling?
2: Ja. Ich habe nur nach wie vor kein gutes Gefühl an diesem Ort.
0: Ich fürchte, das ist die beabsichtigte Wirkung der Ausstellung.
3: Beachten Sie bitte an den Wänden die Sammlung von Richtschwertern. Es handelt sich fast ausnahmslos um große Zweihänder mit besonders breiter Klinge und sehr scharfen Schneiden.
1: Ja, sehr schön. Ah, und

0: Laster ist...
1: Ist eine Auswahl an Richtblöcken. Hierhin musste der Verurteilte seinen Kopf legen und dann...
2: Oh, furchtbar.
1: Leider war nicht jeder Henker treffsicher. Daher sehen Sie auch Kerben an Stellen, wo sie eigentlich nicht hingehören.
0: Eine seltsame Farbe hat das Holz.
1: Es hatte über Jahrzehnte hinweg die Möglichkeit, sich mehrmals in der Woche mit menschlichem Blut vollzusaugen. Beachten Sie auch die Auswahl an historischen Folterstühlen.
3: Bestückt mit spitzesten Nägeln.
0: Das Platznehmen dürfte vermutlich wehgetan haben.
1: Da drüben sehen Sie eine Streckbank. Eisengürtel, Schandmasken, den berühmten spanischen Stiefel, der denjenigen, dessen Fuß sich darin befand, sogar Taten gestehen ließ, die er gar nicht begangen hatte. Prangergestelle, in denen die Beschuldigten der öffentlichen Verspottung ausgesetzt wurden, und eine besonders grausame Foltermethode, die Kopfpresse.
2: Oh, ich glaube, mir wird übel.
4: Mrs. Price! Ah! Emilia, um Himmels Willen!
1: Nicht auf diesen Stuhl, Madame. Bitte. Das könnte sehr wehtun.
2: Das habe ich gemerkt.
0: Haben Sie sich verletzt?
2: Nein, nein. Es waren genügend Stoffschichten dazwischen.
4: Nur ein kleiner Riss im Kleid.
2: Das lässt sich sicher reparieren. Bitte entschuldigen Sie. Wie dumm von mir.
4: Aber nicht doch.
3: Ist wirklich alles in Ordnung?
2: Ja, doch.
0: Und wo ist...
1: Die eiserne Jungfrau?
0: Richtig.
1: Kommen Sie, um ihrer angesichtig zu werden, müssen wir noch ein wenig tiefer hinab.
0: Ja.
2: Auch das noch.
3: Hältst du das noch aus?
2: Ich hoffe es.
1: Dies ist Ihre Kemenate, wenn ich das so sagen darf.
3: Dunkel hat sie's.
1: Warten Sie, das ändert sich gleich.
0: Schon besser.
1: Die Stufen sind etwas feucht und schlüpfrig. Seien Sie vorsichtig.
3: Mhm. Hier, meine Hand in mir.
2: Ja, danke.
0: Oh ja. Ja, da ist sie.
1: Schon sehr weit her kommen die Menschen, um das alte Mädchen zu sehen. Und das, obwohl der Rost und Staub der Jahrhunderte der Armen schon ganz schön zugesetzt haben.
3: Die Parodie einer Frau in Glockenform.
2: Dieser kalte, bewegungslose Blick.
3: Und was da unten herausgelaufen ist, das ist...
1: Ja, genau das. Es lohnte sich wohl nicht, die Dame nach jeder Benutzung von Grund auf zu reinigen.
0: Und diese Ringe an Ihrem Mantel?
1: Können mit diesem Seilzug da verbunden werden, um die schweren Türen in Ihrem Leib zu öffnen?
0: Dann erst offenbart die Jungfrau ihr schreckliches Geheimnis.
1: Sozusagen.
0: Öffnen Sie bitte eine der Türen.
1: Gerne.
2: Muss das denn wirklich sein?
0: Natürlich muss es das.
3: Deshalb sind wir doch hier, Liebling.
1: Ich sehe, Sie wollen des ganzen Schreckens gewahr werden. Das ist kein Problem, denn die Scharniere und der Seilzug funktionieren noch immer tadellos. So. Obwohl die Rolle unterstützend wirkt, muss man doch viel Kraft aufwenden, die gute zu öffnen. Natürlich ist es für die Prozedur auch von entscheidender Wichtigkeit, dass die Türen ein hohes Gewicht haben. So, offen.
0: Die Tür ist von innen mit vielen Bajonettspitzen gespickt.
3: Was für eine perfide Art, den Tod herbeizuführen.
1: Und sogar noch perfider als auf den ersten Blick ersichtlich. Die langen Nägel sind nämlich so angeordnet, dass sie zwar die Augäpfel durchstoßen und auch viele blutende Wunden verursachen,

0: Ausgerechnet das Herz verschonen. Oh. Ein qualvolles Verbluten ist die Folge.
1: Oh nein.
2: Ganz abgesehen von dem Schrecken, den der Verurteilte sicherlich empfindet, wenn er die Spitzen ganz langsam auf sich zukommen sieht.
0: Ja, Sie haben recht.
1: Alles mit Rost bedeckt und etwas anderem.
3: Das ist getrocknetes Blut.
0: Ja, richtig. Blut.
2: Sehen Sie mal, Mr. Price, wie spitz die Dinger noch sind.
3: Erstaunlich.
0: Ja, die Gute ist für ihr Alter noch tadellos in Schuss und voll funktionstüchtig. Natürlich ist es weit über 100 Jahre her, dass jemand in ihrem Leib den Tod fand.
1: Was war das?
0: Was meinen Sie?
1: Haben Sie es denn nicht gehört?
3: Nein. Was denn?
1: Dieses Geräusch. Es klang, als wären wir hier nicht allein.
0: Das sind mit Sicherheit nur die Ratten. Wir können noch so viele Fallen aufstellen und werden dennoch wohl nie Herr des Problems werden.
1: Ratten?
0: Ach, haben Sie keine Angst. Solange Menschen hier sind, zeigen sie sich für gewöhnlich nicht.
2: Ehrlich gesagt war ich bisher der Meinung, die Indianer seien die ungeschlagenen Meister in der Kunst, einem einen qualvollen Tod zu bereiten. Aber ich fürchte, ich muss mein Urteil revidieren. Von der alten Lady hier könnte so manche Apachen-Squaw noch einiges lernen.
3: Wahrlich, die grausamste Tötungsmaschine, die je ein menschliches Hirn ersann.
2: Ich will mal in die Kiste steigen, um zu sehen, wie sich das anfühlt.
1: Nein, bitte nicht. Das geht wirklich zu weit, Mr. Hutchison.
2: Rundfunk, ich habe für ein spezielles Erlebnis bezahlt und genau das will ich auch haben.
1: Oh nein.
0: Das ist kein Problem, Sir. Wenn Sie es ganz realistisch haben möchten, müsste ich Ihnen jedoch die Hände auf den Rücken fesseln. Oh.
2: Ich will das volle Programm. Los, beeilen Sie sich, ehe ich es mir anders überlege.
1: Mr. Hutchison!
2: Sie brauchen keine Angst zu haben. Ich bin in meinem Leben schon in vielen verzwickten Situationen gewesen. Habe mal im Leib eines toten Pferdes einen Waldbrand und im Leib eines toten Büffels einen Angriff der Comanchen überlebt. Außerdem war ich in Mexiko mehrere Tage in einer Goldmine verschüttet. Sie werden zugeben müssen, dagegen werden ein paar Minuten in der Eisernen Lady der reinste Spaziergang sein.
1: Ich meine, dass es töricht ist, sein Glück über Gebühr herauszufordern.
2: Ach was, wie langweilig wäre das Leben dann. Schnür mich ruhig fester ein, Alterchen.
0: Wie Sie wünschen.
2: Ja, genau so. Jetzt spüre ich die Fessel.
0: Fertig.
2: Na dann, mal rein in die gute Stube.
1: Oh nein.
3: Was ist?
2: Tja, es stimmt offenbar, dass die Menschen früher kleiner waren. Das darf ich jetzt am eigenen Leib erfahren. Schätze, diese Eva wurde aus der Rippe eines Zwergs geformt. Bin drin. Das Spektakel kann losgehen. Erlauben Sie der Tür bloß, sich schön langsam zu schließen. Aber bitte nicht zu weit, ja?
0: Sir, Verzeihung, ob Sie mir kurz helfen, das Seil aus der Verknotung zu lösen?
3: Aber ja.
0: Danke. Die Tür ist wirklich höllisch schwer.
3: Stimmt allerdings.
2: Gebt euch Mühe, Männer. Gönnt mir den Spaß.
1: Oh nein.
2: Und keine Fehler, bitte.
1: Seid mal still.
3: Was ist denn?
2: Weiter, bitte.
3: Emilia.
1: Jetzt höre ich es nicht mehr. Aber ich schwöre euch, wir sind hier nicht allein.
0: Es sind bloß die Ratten, Madame, ganz bestimmt.
2: Ah. Los jetzt, weitermachen. Lass das Seil etwas nach.
0: Danke, ich schaff das schon allein.
3: Gut.
1: Komm zu mir, George.
3: Natürlich, Liebling.
2: Ja, da sind die Spitzenbiester.

0: Spielzeug. Das bringt selbst das Blut eines verwegenen Abenteurers noch zum Kochen. Noch ein Stückchen. Ja, langsam. Stück für Stück. So. Eine völlig neue Form von Angst.
1: Das nimmt kein gutes Ende. Ich spüre es.
0: Ach was, lass ihm doch den Spaß. Er ist so weit gereist, um das zu erleben. Weiter, weiter.
1: Die Katze! Herr Mimmel, die Katze!
0: Wo ist sie?
1: Ich weiß nicht. Da!
0: Da bist du also, wütende Squaw. Hast aber eine schöne Kriegsbemalung aufgelegt.
1: Als ob ich es geahnt hätte. Nehmt euch vor der Katze in Acht.
0: Wenn sie frech wird, tretet sie einfach beiseite. Lass bloß das Seil nicht los, Alterchen. Sonst bin ich geliefert.
2: Machen Sie sich keine Sorgen. So schnell.
0: Mr. Hutchison!
1: Blut! Alles voller
0: Blut! Mr. Hutchison! Mr. Hutchison! Mr. Hutchison!

Mag auch manch einer mich für grausam halten. Ich konnte einfach nicht anders. Einem plötzlichen Impuls folgend ergriff ich ein Richtschwert und spaltete damit das Tier, welches seelenruhig das Blut von Elias P. Hutchison schleckte, in zwei Teile. Oh. Emilia sank währenddessen in einer Lache des sich rasch ausbreitenden Blutes unseres Freundes, der seinen Wagemut und seine unglückliche Tat mit dem Leben bezahlte, ohnmächtig hin.

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1: Ich bin Philipp Nützig. Die Sprengstoffdrohne vom Leipziger Flughafen ist jetzt ein Fall für die Bundesanwaltschaft. Die Behörde hat die Ermittlungen übernommen. Nach wie vor ist unklar, wer hinter dem Vorfall steckt. Der Flughafen gilt als Umschlagplatz für militärische Hilfslieferungen an die Ukraine. Auf solche Gefahren durch Drohnen ist Deutschland nicht richtig vorbereitet, sagte Sicherheitsexperte Nico Lange im ZDF.
2: Wir sind in einer sehr ernsten Lage, was diese hybriden Bedrohungen angeht. Und wir haben weder bei Verteidigung noch bei Abschreckung bisher die richtigen Instrumente, um uns dagegen zu wehren.
1: Auch eine KI vom Facebook-Konzern Meta hat sich jetzt selbstständig gemacht. Das Modell hat sich unbeabsichtigt Zugang zum Internet verschafft und ist in ein fremdes Unternehmen eingedrungen. Als Ursache wird eine Fehlkonfiguration genannt. Gerade erst war ein ähnlicher Fall bei Anthropic bekannt geworden. Dort hatte die KI sogar gefälschte Mails an Menschen geschickt. Bislang haben die ungeplanten Attacken keine Schäden angerichtet, allerdings auch nicht gerade für Vertrauen in Sachen KI gesorgt. Unternehmen, die wegen des Niedrigwassers in den Flüssen vom Wasser auf die Straße oder Schiene ausweichen müssen, kriegen Hilfe vom Bund. Verkehrsminister Bilger will unter anderem das Sonntagsfahrverbot lockern. Langfristig soll investiert werden, um Infrastruktur und Schiffe besser an Niedrigwasser anzupassen. Im Prozess um den tödlichen Autoanschlag auf eine Münchner Verdi-Demo ist der Täter zu lebenslanger Haft verurteilt worden. Das Gericht stellte außerdem die besondere Schwere der Schuld fest. Eine frühzeitige Entlassung auf Bewährung ist damit so gut wie vom Tisch. Der 25-Jährige hatte eine Mutter und ihr Kind getötet. Fußball-Bundesligist RB Leipzig fährt eine absolute Mega-Ablöse ein. Jan Diomande wechselt für mindestens 125 Millionen Euro zu Real Madrid. Der Transfer ist jetzt offiziell bestätigt. Die Summe kann durch Boni auf rund 140 Millionen Euro steigen.
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3: Über Nacht können mal ein paar Wolken über den Himmel fliegen, trocken soll es aber trotzdem bleiben. Heute dann wieder sehr schön mit Sonne und Wolken im munteren Wechsel und bis zu 29 Grad. Erst am Wochenende soll es dann wieder auf über 30 Grad hochgehen.
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